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0: 6 Uhr die Nachrichten. Zunächst die Übersicht. In der Europäischen Union ist das neue gemeinsame europäische Asylsystem in Kraft getreten. Bundestag und Bundesrat befassen sich heute in erster Lesung mit der geplanten Reform der gesetzlichen Krankenversicherung. Mit einem Sieg von Mexiko gegen Südafrika hat die Fußball-Weltmeisterschaft begonnen. Die Meldungen im Einzelnen. In der Europäischen Union ist das neue gemeinsame europäische Asylsystem GEAS in Kraft getreten. Über die Reform war jahrelang verhandelt worden. Die neuen Regelungen sollen unter anderem verhindern, dass Asylbewerber innerhalb der EU weiterziehen. So sollen etwa Verfahren an den Außengrenzen schnellere Entscheidungen und konsequentere Abschiebungen ermöglichen. Besonders Menschen mit geringen Aussichten auf einen positiven Asylbescheid sollen ein solches beschleunigtes Verfahren mit einer maximalen Dauer von 12 Wochen durchlaufen. Sie müssen in dieser Zeit damit rechnen, spezielle Aufnahmezentren nicht verlassen zu dürfen. Gleichzeitig soll ein sogenannter Solidaritätsmechanismus die Lasten unter den EU-Ländern verteilen. Er sieht Unterstützung durch finanzielle Beiträge, Sachleistungen oder die Übernahme von Asylsuchenden vor. Deutschland muss dazu für das laufende Jahr keine Beiträge leisten, da die Aufnahme vieler Asylbewerber angerechnet wird, für die eigentlich andere Länder zuständig gewesen wären. Bundestag und Bundesrat befassen sich heute in erster Lesung mit der geplanten Reform der gesetzlichen Krankenversicherung. Ziel ist eine finanzielle Entlastung der Kassen ab dem nächsten Jahr. Sowohl die Koalitionsfraktionen von CDU, CSU und SPD als auch die Bundesländer dringen auf Änderungen an dem Entwurf. Nach dem Willen der Bundesregierung soll das Gesetzgebungsverfahren vor der Sommerpause abgeschlossen werden. Gesundheitsministerin Warken, CDU, plant unter anderem Ausgabenbremsen bei Praxen, Kliniken und Pharmabranche sowie höhere Zuzahlungen für Medikamente und eine Einschränkung der kostenlosen Mitversicherung von Ehepartnern. Nach vorläufigen Zahlen rechnet die Ministerin damit, dass das Defizit der Kassen im kommenden Jahr um 3,5 Milliarden Euro höher liegt als bisher mit 15,3 Milliarden Euro prognostiziert. Sachsens Wirtschaftsminister Panther plädiert dafür, Unternehmen und Pendler nach dem Ende des sogenannten Tankrabatts langfristig zu entlasten. Die Debatte darüber dürfe nicht erst dann beginnen, wenn die Spritpreise wieder spürbar stiegen, erklärte der SPD-Politiker. Entlastend wirken könnten etwa eine bessere steuerliche Berücksichtigung betrieblicher Mobilitätskosten oder gezielte Entlastungen für gewerblich genutzte Fahrzeuge. Panther verwies darauf, dass einzelne Unternehmen in Krisenzeiten außergewöhnliche Zusatzgewinne erzielten. Es müsse die Frage nach einem angemessenen Beitrag zur Finanzierung von Entlastungen gestellt werden. Die Bundesregierung hat entschieden, den Tankrabatt Ende Juni auslaufen zu lassen. Dabei handelt es sich um eine befristete Senkung der Energiesteuer auf Kraftstoffe. Nach Angaben von Ökonomen sorgte der Tankrabatt im Mai für Entlastung bei der Inflation, die laut einer Schätzung des Statistischen Bundesamtes von 2,9 auf 2,6% zurückging. Genaue Zahlen sollen heute vorgelegt werden. Die von der Bundesregierung im Frühjahr freigegebenen Teile der nationalen Ölreserve sind inzwischen nahezu vollständig aufgebraucht. Wie das Bundeswirtschaftsministerium auf Anfrage der ARD mitteilte, wurden die freigegebenen Mengen bis auf geringe Restbestände vom Markt genommen. Deutschland hatte vor knapp 3 Monaten rund 600.000 Tonnen Rohöl, Diesel und Flugzeugkerosin aus seinen Reserven freigegeben. Dies sollte die Folgen der Energiekrise nach Beginn des Iran-Kriegs abfedern und steigenden Preisen entgegenwirken. Die freigegebene Menge von 600.000 Tonnen bildet einen geringen Teil. Insgesamt umfassten die deutschen Reserven ein Gesamtvolumen von knapp 20 Millionen Tonnen Rohöl und Mineralprodukten. Das Bundeswirtschaftsministerium betonte, es gebe nach wie vor keine Energieknappheit in Deutschland. Ein Großteil der strategischen Reserven stehe weiterhin zur Verfügung. Ob weitere Bestände freigegeben werden, ließ das Ministerium offen. Der britische Premierminister Starmer hat den bisherigen Staatsminister im Innenministerium, Dan Jarvis, zum neuen Verteidigungsminister ernannt. Er folgte auf John Healey, der wegen eines Streits über den Verteidigungsetat seinen Rücktritt erklärt hatte. Healey warf Starmer und dem Finanzministerium vor, nicht die nötigen Mittel für sein Ressort bereitgestellt zu haben. Starmer wies den Vorwurf zurück. Die Regierung befindet sich seit Wochen in der Krise. Starmer sieht sich nach dem Debakel seiner Labour-Partei bei den Kommunal- und Regionalwahlen im Mai mit Rücktrittsforderungen aus den eigenen Reihen konfrontiert. In Südkorea sind gegen den bereits zu lebenslanger Haft verurteilten Ex-Präsidenten Yoon weitere 30 Jahre Gefängnis verhängt worden. Das teilte das zuständige Gericht in Seoul mit. Die Staatsanwaltschaft hatte Yoon vorgeworfen, militärische Drohnenflügel über Nordkorea angeordnet zu haben, um einen Vorwand für die Ausrufung des Kriegsrechts zu bekommen. Dadurch seien die Spannungen mit dem Nachbarland verschärft worden. Außerdem habe Nordkorea nach dem Absturz einiger Fluggeräte Zugriff auf geheime Informationen erhalten. Yoon war im Februar wegen des Vorwurfs der Anführung eines Aufstands zu lebenslanger Haft verurteilt worden. Er hatte im Dezember 2024 vor dem Hintergrund eines Haushaltsstreits zeitweise das Kriegsrecht ausgerufen. Gegen das Urteil hat Yoon Berufung eingelegt. Der Ebola-Ausbruch in der Demokratischen Republik Kongo weitet sich aus. Die Zahl der bestätigten Fälle sei inzwischen auf 676 gestiegen, teilte das Gesundheitsministerium gestern Abend mit. Darunter seien 136 Todesfälle. Betroffen sind jetzt drei weitere sogenannte Gesundheitszonen in den Provinzen Nord-Kivu und Ituri. Eine Gesundheitszone umfasst im kongolesischen System ein Netzwerk von Kliniken und ein Überweisungskrankenhaus für etwa 100.000 bis 150.000 Menschen. Landesweit gibt es mehr als 500 solcher Zonen. Das zentralafrikanische Land hat bereits mehrere verheerende Ebola-Ausbrüche erlebt, darunter die zweitschwerste Epidemie weltweit von 2018 bis 2020 mit mehr als 2200 Toten. Die Weltraumfirma SpaceX des US-Tech-Milliardärs Elon Musk geht heute an die Börse. Die Aktie soll beim Start zu einem festgelegten Ausgabepreis von $135 an der New Yorker Technologiebörse Nasdaq gehandelt werden. SpaceX rechnet mit frischem Kapital von rund 75 Milliarden Dollar und einer Konzernbewertung von mehr als 1,7 Billionen Dollar. Dies wäre der größte Börsengang der Geschichte. Elon Musk, der das Raumfahrt-Startup 2002 gegründet hatte, könnte dadurch zum weltweit ersten Billionär werden. Zu dem Konzern mit Hauptsitz in Texas gehört unter anderem auch das Satellitennetzwerk Starlink. Wegen Milliardeninvestitionen in künstliche Intelligenz schrieb SpaceX zuletzt allerdings rote Zahlen. Finanzexperten haben Investoren deshalb vor Risiken beim Kauf von Aktien gewarnt. Mit dem Spiel Mexiko gegen Südafrika hat die Fußball-Weltmeisterschaft begonnen. Die Begegnung in Mexiko-Stadt endete 2:0. Das Turnier wird außer in Mexiko auch in Kanada und den USA ausgetragen. Erstmals nehmen 48 Nationen teil. Deutschland spielt am Sonntag gegen Curaçao. Neuer Trainer von Real Madrid wird der Portugiese José Mourinho. Das gab der spanische Rekordmeister bekannt. Der 63-Jährige war bereits von 2010 bis 2013 Trainer der Madrilenen. Weitere Stationen seiner Karriere waren unter anderem der FC Chelsea, Inter Mailand, Manchester United und zuletzt Benfica Lissabon. Und hier noch einmal die Übersicht. In der Europäischen Union ist das neue gemeinsame europäische Asylsystem in Kraft getreten. Bundestag und Bundesrat befassen sich heute in erster Lesung mit der geplanten Reform der gesetzlichen Krankenversicherung. Mit einem Sieg von Mexiko gegen Südafrika hat die Fußball-Weltmeisterschaft begonnen. Der Wetterbericht. Die Lage: Tiefausläufer überqueren Deutschland ostwärts und gestalten das Wetter wechselhaft. Mit einer westlichen Strömung wird kühle Meeresluft herangeführt. Die Vorhersage verbreitet Schauer, am Alpenrand länger anhaltender Regen, Höchstwerte 15 bis 23 Grad. Morgen im Norden und Osten zahlreiche Schauer und Gewitter, im Süden heiter, Temperaturen 15 bis 28 Grad. Die weiteren Aussichten am Sonntag im Norden und Osten wolkig und einige Schauer oder Gewitter. In der Mitte und am Alpenrand wechselnd bewölkt und nur vereinzelt Schauer, sonst im Süden heiter, 18 bis 26 Grad. Das waren die Nachrichten.
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2: Heute ist Freitag, der 12. Juni 2026 und im Studio begrüßt Sie Dirk Oliver Heckmann. Einen schönen guten Morgen.
3: wir auf nationaler Ebene mit Kontrolle, Kurs und klarer Kante vorangetrieben haben, setzen wir jetzt auf europäischer Ebene mit Kooperation, Konsequenz und Klarheit weiter fort. Auch in Europa hat sich die Migrationspolitik verändert, meine Damen und Herren.
2: Bundesinnenminister Alexander Dobrindt war das am 27. Februar im Deutschen Bundestag. An diesem Tag hat der Bundestag

0: gegen die UN-Kinderrechtskonvention, gegen die EU-Grundrechtecharta und ganz einfach gegen den moralischen Anstand.
1: Das GEAS ist heute also in Kraft getreten. Inhumane Abschottung oder notwendige Abschirmung. Wir sprechen mit der parlamentarischen Staatssekretärin im Innenministerium, Daniela Ludwig von der CSU. Außerdem in Mexico City ist die Fußball-WM eröffnet worden mit der Partie Mexiko gegen Südafrika. Und Bundestag und Bundesrat befassen sich mit der Finanzreform der gesetzlichen Krankenversicherung.

0: Bundestag und Bundesrat debattieren also heute erstmals über die Finanzreform bei der gesetzlichen Krankenversicherung. Gesundheitsministerin Nina Wagen will Leistungen einsparen und alle Beteiligten zu Beiträgen verpflichten. Der Widerstand allerdings ist erheblich und Opposition und Sozialverbände, die sehen eine erhebliche Schieflage zulasten der Versicherten. Volker Fintemer berichtet.
1: Bereits in ihrem ersten Gesetzentwurf zur Stabilisierung der Beitragssätze in der gesetzlichen Krankenversicherung hatte Gesundheitsministerin Nina Wagen nicht alle Empfehlungen der Finanzkommission Gesundheit aufgegriffen. Dennoch standen da fast 20 Milliarden Euro im Fenster, um die erwarteten erheblichen Defizite der gesetzlichen Krankenkassen ab dem kommenden Jahr aufzufangen und eine weitere Anhebung der Beiträge und damit der Arbeitskosten in Deutschland zu verhindern.
2: Der Handlungsdruck ist groß. Wir müssen was tun. Ich denke, das ist auch allen Beteiligten klar, auch wenn natürlich es jetzt an einigen Stellen auch Aufschrei gab. Mir ist wichtig, dass wir alle beteiligen, dass alle mit im Boot sind, wenn es jetzt um Einsparungen geht.
1: Hatte die Gesundheitsministerin betont. Doch schon bis zur Verabschiedung durch das Bundeskabinett war das Sparvolumen für das kommende Jahr auf 16,3 Milliarden Euro geschrumpft. Aber auch das sollte noch hinreichen, um das bis dahin erwartete Defizit von 15 Milliarden Euro bei den Krankenkassen auffangen zu können. Allein auch diese Zahlen sind inzwischen überholt, weil die Ausgaben der Krankenkassen weiterhin schneller steigen als die Einnahmen. Danach fehlen nach den Zahlen für das erste Halbjahr bereits weitere 3,5 Milliarden, um die Kosten zu decken, sodass auch der vorliegende Gesetzentwurf vom Volumen her schon nicht mehr hinreichend sein könnte.
3: Und das muss aus unserer Sicht Ansporn für die Regierungskoalition sein, das geplante Sparpaket ohne weitere Abstriche durch das Parlament zu bringen. Es muss eigentlich sogar geprüft werden, ob weitere Einsparungen notwendig sind, um hier tatsächlich stabile Beitragssätze zu garantieren.
1: Sagt Susanne Wagenmann, die Verwaltungsratsvorsitzende des Spitzenverbands der gesetzlichen Krankenkassen, die dort für die Arbeitgeberseite spricht. Einfach dürfte es für Nina Wagen und die Koalition heute nicht werden.
4: Ich habe es lange nicht mehr erlebt, dass ein Thema die Menschen zu Recht so wütend und frustriert gemacht hat und ihnen auch so viel Angst und Sorge bereitet. Die Leute sind wirklich verzweifelt und das Thema brodelt.
1: Erklärt Heidi Reicheneck, die Fraktionsvorsitzende der Linken, weil die Kosten der Reform vor allem den Versicherten aufgebürdet werden würden. Etwa durch höhere Zuzahlungen für Medikamente und Einschränkungen bei der Familienversicherung.
5: Und man könnte die Liste fortsetzen. Kürzungen beim Wohngeld, Kürzungen bei den Alleinerziehenden, Kürzungen beim Elterngeld. Das sind alles keine Reformen, die unser Land zukunftsfähig aufstellen. Das sind einfach nur Reformen, die unser Land sozial kälter machen.
1: Betont die grüne Co-Fraktionsvorsitzende Katharina Dröge. Und der Widerstand gegen die Reform ist inzwischen erheblich, weil auch ärztliche Fachverbände, Krankenhäuser und Apotheken mobil machen und Kürzungen in ihren Bereichen verhindern wollen. Und selbst im Bundesrat wird heute über zahlreiche Einwände gegen die Reform beraten, mit der klaren Forderung, vorgesehene Einsparungen wieder zurückzunehmen.
0: Volker Fintemer war das aus unserem Hauptstadtstudio. Und über die Kritik an ihrem Reformentwurf sprechen wir um 7:15 hier im Deutschlandfunk mit Nina Wagen, Bundesgesundheitsministerin. Seit mehr als 3 Monaten ist der Iran und vor allem sein militärisches Rüstungsprogramm jetzt Zielscheibe für Angriffe Israels und der Vereinigten Staaten. Ziel ist es ja, das Mullah-Regime daran zu hindern, nicht nur eine Atombombe zu entwickeln, sondern auch Trägerraketen, die entsprechende Sprengköpfe transportieren könnten. Teheran selbst beharrt aber auf sein Recht, den Weltraum genauso nutzen zu dürfen wie andere Länder auch. Und dazu brauche es nun mal Raketen. Doch die Grenze zwischen einem zivilen und einem militärischen Raumfahrtprogramm ist löchrig, wie Guido Meyer berichtet.

0: Wenn im Iran eine Rakete startet, klingt das ungewohnt für westliche Ohren. Ein Countdown auf Persisch. Genau genommen ist es nicht nur ungewohnt, sondern auch beängstigend. Denn mit jedem Raketenstart demonstriert das Land Fähigkeiten, die es eigentlich nicht haben sollte.
1: Why do they have a space program? Is Iran going to go to the moon? No, they're trying to build an ICBM, so they can one day put a warhead on it.
0: Warum hat der Iran ein Weltraumprogramm? So die rhetorische Frage von US-Außenminister Marco Rubio. Wolle das Land etwa zum Mond? Nein, es ginge Teheran um die Entwicklung einer Interkontinentalrakete, auf die es eines Tages einen Sprengkopf setzen könne.
2: I agree and disagree.
0: Nicholas Carl ist der stellvertretende Direktor des Projekts für kritische Bedrohungen am American Enterprise Institute in Washington, D.C. Er stimmt Rubio zu, widerspricht aber auch.
2: Yes.
3: Ja, möglicherweise könnten einige der Fortschritte im iranischen Weltraumprogramm dem Land helfen, Langstreckenraketen zu entwickeln, wie Rubio sagt. Aber wir sollten anerkennen, dass es auch zivile Gründe dafür gibt, ein Weltraumprogramm zu verfolgen.
0: Iran betreibt derzeit 4 Raketentypen, die mittlerweile mehr als 30 Satelliten in unterschiedlichen Umlaufbahnen ausgesetzt haben. Dabei handelt es sich um völlig andere, größere und schubstärkere Raketen, als das Land für den Transport von Gefechtsköpfen brauchen würde.
3: Iran hat Satelliten im All, die beispielsweise die Landwirtschaft überwachen. Der Weltraum ist für den Iran entscheidend. Dazu gehört aber auch die Möglichkeit des Angriffs auf andere, auf feindliche Satelliten.
0: Ende 2024 hat der Iran den Satelliten Saman 1 auf eine etwa 400 Kilometer hohe Umlaufbahn geschossen. Das wäre nichts Besonderes, wäre er nicht in der Lage, andere Satelliten zu greifen, abzuschleppen und auf andere Orbits zu hieven. Clayton Swope ist Senior Fellow in der Abteilung für Verteidigung und Sicherheit am Center for Strategic and International Studies in der US-Hauptstadt.
4: Dass Iran über diese Fähigkeit verfügt, ist beunruhigend und offenbart einen Grad an technologischem Fortschritt, den man dem Land nicht zugetraut hätte.
0: Auch Russland startet regelmäßig iranische Satelliten. Iran will sich außerdem mit einem Experiment an einer der nächsten chinesischen Mondlandungen beteiligen. Mit dieser Zusammenarbeit bilde sich gerade ein Pendant zur Kooperation der westlichen Nationen im Weltraum, also von Europa, den USA, Kanada und Japan, warnt Clayton Swope.
4: Vielleicht ist das jetzt der Zeitpunkt, wo sich das Blatt gegen den Westen wendet. Wir haben eine Achse der Opposition, eine Achse autoritärer Staaten, die zusammenarbeiten.
0: Seit Anfang der 2000er Jahre hat der Iran 2 Weltraumbahnhöfe aufgebaut. Einer davon dient rein militärischen Zwecken. Beide seien Ziele der Angriffe der vergangenen Wochen gewesen, sagt Nicholas Carl.
3: Satellitenaufnahmen zeigen, dass dort Schaden angerichtet wurde. Aber auch wenn wir Irans Weltraumflughäfen angegriffen haben, wissen wir nicht genau, welches Gebäude getroffen wurde, was darin war und was jetzt zerstört ist.
0: Der Westen sollte vorsichtig sein zu glauben, dass Irans Fähigkeiten zur Nutzung des Weltraums neutralisiert worden seien, warnt Clayton Swope.
2: We should be careful of assuming that we have neutralized Iran's ability to use space.
5: Die Grenze zwischen zivilem und militärischem Raumfahrtprogramm ist löchrig, das berichtet Guido Meyer. Der Krieg der USA und Israels gegen den Iran, er hat ja den russischen Angriffskrieg gegen die Ukraine phasenweise komplett in den Hintergrund treten lassen. Selbst US-Präsident Trump, der scheint mit der Lage in Nahost so beschäftigt zu sein, dass er von weiteren verbalen Angriffen gegen Präsident Zelensky absieht, derzeit jedenfalls, und auch von seinen teils als pro-russisch angesehenen sogenannten Friedensbemühungen ist nicht viel zu hören. Derweil die Ukraine immer öfter mit Gegenangriffen auf die russische Energieinfrastruktur von sich reden macht. Gesine Dornblüt ist unsere Osteuropa-Expertin jetzt uns zugeschaltet. Frau Dornblüt, eine neue, weitere Taktik der Ukrainer scheint zu sein, die Krim vom russischen Territorium abzuschneiden. Wie geht das vonstatten?
6: Ja, in den ersten Jahren nach der Vollinvasion haben sich die Ukrainer ja auf die Kertschbrücke konzentriert, die von Russland auf die Krim führt. Die Ukrainer haben diese Brücke nicht zerstört, aber mehrfach beschädigt. Und das hat dazu geführt, dass Russland mehr Transporte auf die Krim über die sogenannte Landbrücke abwickelt, also aus Südrussland über russisch besetztes Gebiet auf die Krim. Die Ukraine hat im Mai begonnen, Lkw auf dieser Strecke anzugreifen und jetzt auch die Zufahrten direkt auf die Krim. Auf die Krim führen zwei Routen mit mehreren kleineren Brücken. Am häufigsten wurde die Route über Tschonhar benutzt. Die liegt östlich und ist damit dichter an Russland, also kürzer. Und diese Route hat die Ukraine bereits in den vergangenen Tagen massiv angegriffen, bis sie gesperrt wurde. Und dann hat die Ukraine in der Nacht auf Donnerstag auch die zweite Route über Armiansk angegriffen. Auch dort wurden Brücken gesperrt. Und gestern kam tagsüber die Meldung eines ukrainischen Kommandeurs, man habe eine russische Kolonne aus 50 Lkw mit Treibstoff angegriffen, die sich eben vor diesem zweiten Übergang nach Armiansk gebildet hatte. Zahlreiche Fahrzeuge sollen zerstört worden sein. Und dazu kommen noch Drohnenangriffe der Ukrainer auf Simferopol, auf Sevastopol und andere Orte auf der Krim, auch heute Nacht.
5: Welche Folgen hat das für das russische Militär?
6: Es wird schwieriger für das russische Militär, von der Krim aus zu operieren. Laut der Ukraine startet Russland Drohnen auf der Krim, die eben die Ukraine angreifen. Russland soll auch Meeresdrohnen produzieren auf der Krim und so etwas wird schwieriger. Die Agentur Reuters zitiert den Kommandeur der Drohnentruppen, Robert Brovdi. Der hat gesagt gestern, die Ukraine wolle dafür sorgen, dass es für russische Militärs und Mitarbeiter der Rüstungsindustrie extrem schwer werde, auf der Krim überhaupt zu bleiben und auch insgesamt in den anderen russisch besetzten Gebieten.
5: Derweil machen in Russland Gerüchte über eine weitere Mobilmachung die Runde. Was ist da dran?
6: Also russische Kriegsblogger, das sind Kriegsbefürworter, die fordern seit langem eine weitere Mobilmachung, vor allem weil Russland ja seit Anfang des Jahres laut Experten mehr Soldaten an der Front verliert, als es neu rekrutiert. Diese Gerüchte über eine neue Mobilmachung, die wurden befeuert durch den Post eines Duma-Abgeordneten Anfang Juni, der schrieb, die Entscheidung sei gefallen, eine Mobilmachung werde im Herbst kommen. Kurz darauf hat er allerdings verbreitet, sein Account sei gehackt worden. Er habe das nicht geschrieben. Aber außerdem berichten zahlreiche Männer in Russland, die bereits für den Fall einer Mobilmachung als wehrpflichtig erfasst sind, dass sie zusätzlich Order bekommen haben, wo genau sie sich im Fall einer Mobilmachung einzufinden haben. Jetzt hat Putins Sprecher Peskow all diese Pläne dementiert. Das hat er aber auch schon 2022 und dann kam die Mobilmachung trotzdem. Es gibt aber auch Regimekritiker, die zweifeln, ob tatsächlich mobil gemacht wird. Noch einmal in Russland, Ivan Shuvilyayev ist so jemand, der arbeitet für die Organisation Iditjeljesom. Das ist eine Hilfsorganisation für russische Deserteure. Er sagt, das ist alles Kaffeesatzleserei. Der Staat setze bisher weiterhin darauf, vor allen Dingen sozial schwache Menschen, solche mit Geldnot, studierende Menschen, gegen die juristische Verfahren laufen, eben anzulocken und sie dazu zu nötigen, Verträge zu unterzeichnen, eben durchaus mit Druck. Aber es heißt dann immer noch, in Anführungsstrichen, es sind Freiwillige.
5: In Russland machen Gerüchte über eine weitere Mobilmachung die Runde. Informationen und Hintergründe waren das dazu von Gesine Dornblüt. Schönen Dank.

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1: Die größte Fußball-WM der Geschichte ist also gestartet. 48 Teams sind mit dabei. Die ersten vier haben jetzt schon gespielt. Alle Infos dazu jetzt von Maximilian Rieger aus unserer Sportredaktion.
2: Ja, guten Morgen. Südkorea und Tschechien sind zwei dieser Teams, die schon gespielt haben. Das Spiel ist vor einer knappen halben Stunde zu Ende gegangen. Mit einem Sieg für Südkorea, die das Spiel gegen Tschechien gedreht haben. Julius Richter über den 2:1-Sieg.
3: Es war lange eine zähe Angelegenheit. Beide Teams taten sich schwer, Chancen zu kreieren, und so ging es torlos in die Halbzeit. Nach einer knappen Stunde nahm die Partie dann an Fahrt auf. Nach einem weiten Einwurf des Hoffenheimers Wladimir Zufall brachte Kapitän Ladislav Krejci Tschechien per Kopf in Führung. Die Südkoreaner antworteten prompt. In Bom Hwang ließ die gegnerische Abwehr mit einer Körpertäuschung alt aussehen und traf gefühlvoll zum 1:1. Und die Südkoreaner legten nach. In der 80. Minute war Hyun Gyu-o zur Stelle und brachte die mitgereisten Fans zum Ausrasten. Die Tschechen vergaben im Anschluss zwei Riesenmöglichkeiten zum Ausgleich und schlichen am Ende mit hängenden Köpfen vom Platz. Südkorea startet erfolgreich ins WM-Turnier mit einem 2:1-Sieg gegen Tschechien.
2: Am Abend hat in Mexiko-Stadt schon die große Eröffnungsfeier stattgefunden mit einer großen Party im Aztekenstadion. Mehr als 80.000 Fans waren mit dabei und die meisten waren natürlich für Mexiko. Die Tribünen waren voll mit Fans in grünen Trikots, die Nationalhymne wurde laut mitgesungen und die Gegner, Südafrika, gerade in der Anfangsphase laut ausgepfiffen. Diese Atmosphäre hat aber auch das mexikanische Team beeindruckt, sagt Trainer Javier Aguirre.
4: Es ist eine brutale Situation. Das lässt deine Beine ein bisschen zittern. Die ganze Stadt ist auf der Straße und die Spieler denken nur, oh Mann, oh Mann, oh Mann. Darauf führe ich viel zurück. In meinen bisherigen 25 Spielen hatten wir nicht einen Krampf. Heute hatten gleich drei Spieler Krämpfe. Es ist sehr intensiv. Da passieren dann auch mal einfache Fehlpässe.
2: Trotzdem hat Mexiko das Spiel am Ende souverän mit 2:0 gewonnen. Erleichtert durch zwei Platzverweise für Südafrika in der zweiten Halbzeit. Einmal wegen einer Notbremse, einmal wegen einer Tätlichkeit. Und dann gab es noch eine weitere rote Karte gegen Mexiko in der Schlussphase. Auch da wegen einer Notbremse. Also drei rote Karten insgesamt, das hat es in einem Eröffnungsspiel so noch nie gegeben. Rede ich drüber mit ARD-Reporter Dirk Walsdorf. Herr Walsdorf, waren denn diese roten Karten alle berechtigt?
5: Aus meiner Sicht waren zwei davon berechtigt, nämlich die beiden Notbremsen, die kann man absolut so geben. Die Tätlichkeit indes, die auch erst nach Eingriff des VAR als solche bewertet wurde, die hätte man genauso gut durchgehen lassen und einfach weiterspielen lassen können. Das war ein härterer Zweikampf, da gab es ein bisschen Kontakt in den Gesichtsbereich, aber ich glaube, das wird oft auch nicht gepfiffen. Der Schiedsrichter hatte einen strengen Maßstab angelegt, das kennt man aus Eröffnungsspielen. Dreimal rot ist in der Tat ein Novum.
2: Sie haben die strenge Linie angesprochen. Ist das denn generell jetzt auch eine Linie, auf die man sich einstellen muss bei diesem Turnier, oder wird das im Laufe des Turniers dann doch vielleicht ein bisschen lockerer wieder werden?
5: Der FIFA-Schiedsrichterchef, der legendäre Italiener Pierluigi Collina, erwartet immer, dass harte Präzedenzfälle gesetzt werden bei allen möglichen neuen Regeln. Und der Brasilianer Wilton Pereira, der das Spiel geleitet hat, hat das nun wirklich mit Nachdruck so hinbekommen. Allerdings ist er dabei vielleicht, wie gesagt, ein bisschen übers Ziel hinausgeschossen. Der Schiedsrichter im zweiten Spiel hat mir da deutlich besser gefallen, kam, wenn ich richtig mitgezählt habe, mit einer einzigen gelben Karte aus. Also ich hoffe, das pendelt sich noch ein bisschen ein, denn wenn zu viele Spieler gesperrt beim größten WM-Turnier der Geschichte fehlen, dann kann das ja in niemandes Interesse sein.
2: In der Tat, es ist so. Vielen Dank für diese Einschätzung, AD-Reporter Dirk Walsdorf. Heute Abend findet dann die nächste kleine Eröffnungsfeier statt. Mit Kanada spielt der nächste Gastgeber gegen Bosnien-Herzegowina. Austragungsort ist Toronto. Und auch wenn Fußball kein Nationalsport ist, da freut man sich auf die WM.
6: You know, hockey obviously is our sport.
7: Natürlich ist Eishockey unser Sport, aber Soccer zählt schon zu den 3-4 Top-Sportarten, auch weil wir so viele Einwanderer haben. Diese Diversität ist ein Segen.
6: We're blessed to have that diversity.
2: Das sagt Rocco Mastrignoli, ein Barbesitzer in Toronto, und da geht das Spiel dann heute Abend in deutscher Zeit 21 Uhr los.
1: Maximilian Rieger war das mit dem WM-Magazin. Schönen Dank. Der Tankrabatt, der sogenannte, er läuft aus. Darauf haben sich Union und SPD verständigt. Wie fallen die Reaktionen aus? Das ist das Thema gleich hier im Deutschlandfunk.
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9: Uhr, die Nachrichten. In der Europäischen Union ist das neue gemeinsame europäische Asylsystem GEAS in Kraft getreten. Über die Reform war jahrelang verhandelt worden. Die Neuregelungen sollen unter anderem verhindern, dass Asylbewerber innerhalb der EU weiterziehen. So sollen etwa Verfahren an den Außengrenzen schnellere Entscheidungen und konsequentere Abschiebungen ermöglichen. Besonders Menschen mit geringen Aussichten auf einen positiven Asylbescheid sollen ein solches beschleunigtes Verfahren mit einer maximalen Dauer von 12 Wochen durchlaufen. Sie müssen in dieser Zeit damit rechnen, spezielle Aufnahmezentren nicht verlassen zu dürfen. Gleichzeitig soll ein sogenannter Solidaritätsmechanismus die Lasten unter den EU-Ländern verteilen. Er sieht Unterstützung durch finanzielle Beiträge, Sachleistungen oder die Übernahme von Asylsuchenden vor. Deutschland muss dazu für das laufende Jahr keine Beiträge leisten, da die Aufnahme vieler Asylbewerber angerechnet wird, für die eigentlich andere Länder zuständig gewesen wären. Bundestag und Bundesrat befassen sich heute erstmals mit der geplanten Reform der gesetzlichen Krankenversicherung. Kernpunkt der Novelle ist eine finanzielle Entlastung der Kassen ab dem nächsten Jahr. Ziel ist dabei auch, einen weiteren Anstieg der Zusatzbeiträge für die Versicherten zu verhindern. Gesundheitsministerin Warken, CDU, plant unter anderem Ausgabenbremsen bei Praxen, Kliniken und Pharmabranche sowie höhere Zuzahlungen für Medikamente und eine Einschränkung der kostenlosen Mitversicherung von Ehepartnern. Die Ministerin rechnet nach vorläufigen Zahlen damit, dass das Defizit der Kassen im kommenden Jahr um 3,5 Milliarden Euro höher liegt als die bisher prognostizierten 15,3 Milliarden Euro. Die Bundesregierung will das Gesetzgebungsverfahren vor der Sommerpause abschließen. Allerdings dringen sowohl die Koalitionsfraktionen von CDU, CSU und SPD als auch die Bundesländer auf Änderungen. In der Länderkammer haben sich mehrere Ausschüsse kritisch geäußert. Der Bundesrat entscheidet heute darüber, welche der Kritikpunkte er sich zu eigen macht. Das Gesetz ist in der Länderkammer nicht zustimmungspflichtig. Das bedeutet, dass der Bundesrat die Verabschiedung nur hinauszögern kann. Die Bildungsstätte Anne Frank beklagt eine Zunahme antisemitischer Beiträge in sozialen Medien. Die Direktorin der Bildungsstätte Schnabel sagte der katholischen Nachrichtenagentur, es sei nicht ansatzweise erforscht, wie sich Posts, die den Holocaust verharmlosten, auf das Geschichtsbild junger Menschen auswirkten. Schlussstrich-Rhetorik und offen geschichtsrevisionistische Positionen seien etwa auch bei Instagram auf dem Vormarsch. Antisemitismus sei für fast alle Ideologen anschlussfähig. Sowohl rechtsextreme als auch islamistische und linke Gruppen agierten antisemitisch. Deren Codes und Narrative seien inzwischen in der sogenannten Mitte der Gesellschaft fest verankert. Schnabel äußerte sich anlässlich des heutigen deutschlandweiten Anne-Frank-Tags. Rund 126.000 Schüler und Schülerinnen beteiligen sich an dem Aktionstag gegen Antisemitismus. Wegen der Suche nach Weltkriegsbomben wird eine der wichtigsten Autobahnen im Ruhrgebiet am Abend für 10 Tage gesperrt. Auf der A40 zwischen Duisburg und Essen müssen Autofahrer und Lastwagenfahrer weite Umleitungen und Staus einplanen. Auf dem Abschnitt sind täglich 80.000 bis 90.000 Fahrzeuge unterwegs. Ebenfalls am Abend werden im Großraum Hamburg der Elbtunnel und die Autobahn 7 bis Montagmorgen gesperrt. In der Zeit soll die Betriebstechnik des Tunnels und der Lärmschutz der Autobahn verbessert werden. Gleichzeitig finden Instandsetzungsarbeiten an der Köhlbrandbrücke statt. Mit dem Spiel Mexiko gegen Südafrika hat die Fußball-Weltmeisterschaft begonnen. Die Begegnung in Mexiko-Stadt endete 2-0. Das Turnier wird außer in Mexiko auch in Kanada und den USA ausgetragen. Erstmals nehmen 48 Nationen teil. Deutschland spielt am Sonntag gegen Curaçao. Der Wetterbericht, die Lage. Tiefausläufer überqueren Deutschland ostwärts und gestalten das Wetter wechselhaft. Mit einer westlichen Strömung wird kühle Meeresluft herangeführt. Die Vorhersage verbreitet Schauer, am Alpenrand länger anhaltender Regen. Höchstwerte 15 bis 23 Grad. Morgen im Norden und Osten zahlreiche Schauer und Gewitter, im Süden heiter. Temperaturen 15 bis 28 Grad. Die weiteren Aussichten, am Sonntag im Norden und Osten wolkig und einige Schauer oder Gewitter. In der Mitte und am Alpenrand wechselnd bewölkt und nur vereinzelt Schauer. Sonst im Süden heiter, 18 bis 26 Grad. Das waren die Nachrichten.
8: 6.35 Uhr. 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
10: Je weiter wir im Leben voranschreiten, je mehr Entscheidungen wir treffen und je mehr wir uns zulegen, umso mehr engen wir unsere Möglichkeiten ein. Wer ein Haus baut, muss dafür sorgen, dass es die nächsten Jahrzehnte übersteht. Das kostet Zeit und Geld. Wer Karriere macht, nimmt in Kauf, dass die Zeit für Familie und Freunde schrumpft. Hinter all dem stehen Entscheidungen, die offenbaren, wem wir am Ende wirklich dienen. Die Bibel mahnt daher voller Wohlwollen: Mehr als alles hüte dein Herz. Sie zieht eine klare Grenze dort, wo wir uns verzetteln, und nennt das Kind beim Namen: Götzendienst. Für uns mutet die Formulierung altertümlich an. Sie weist aber auf etwas hin, das unser Leben stark beeinflusst. Das Wort Götze ist eine Verkleinerungsform von Gott, was kleiner Gott, ein Gottchen, bedeutet. Ein Götze ist biblisch gesehen also etwas, das an sich gut ist. Wenn es allerdings zum Absoluten gemacht wird, sodass wir ihm alles unterordnen, dann verliert es damit seine Gutheit. Genuss ist gut, Maßlosigkeit allerdings schädlich. Wut ist nötig, unkontrollierte oder gar blinde wirkt zerstörerisch. Leidenschaftliche Hingabe für eine Sache setzt ungeahnte Kräfte frei, doch darin liegt immer auch die Gefahr, sich im Einsatz für die Sache selbst zu verlieren oder am Ende mehr Schaden als Nutzen zu hinterlassen. Jesus hat falsche Loyalitäten immer wieder scharf kritisiert. Zum Götzendienst können beispielsweise Traditionen und Gewohnheiten werden. Wenn wir sie als Maßstab absolut setzen und uns dabei gar nicht mehr vorstellen können, dass unser Leben auch andere Bahnen nehmen könnte. Wenn wir sofort auf die Barrikaden gehen, sobald jemand unsere Gewohnheiten hinterfragt. Sätze wie »Das haben wir noch nie so gemacht« sind Warnsignale. In diesem Moment bewahrt die Tradition das Leben nicht mehr, sondern sie erstickt es. Ein weiterer Götzendienst war für Jesus, dass Menschen alles Mögliche tun, um Leuten zu gefallen. Sie opfern ihre Werte und Überzeugungen, nur um das Wohlwollen anderer sicherzustellen. Aber wenn unsere Beziehungen auf Angst vor Ablehnungen fußen, dann sind das keine echten Bindungen, sondern Abhängigkeitsverhältnisse. Wir dienen dann allein dem Image. Und natürlich das Thema Finanzen. Geld an sich ist neutral. Es kommt darauf an, wofür es genutzt wird und welche Rolle es spielt. Am Ende kann man mit einem Euro genauso geizig und unfrei sein wie mit einer Million. Das Grundproblem ist immer gleich. Ein Götze fordert Opfer, aber er hält nie, was er verspricht. Er macht nicht satt. Es gibt von allem immer noch ein Mehr. Es gibt kein Genug. Das nie endende Verlangen nach mehr wird mir schlimmstenfalls sogar den Lebenssinn nehmen, weil unsere Gottchen dann doch zu echten Göttern aufgestiegen sind und unsere Herzen besetzt haben. Deshalb ging es Jesus immer wieder darum zu klären, wofür investierst du dich wirklich? Woran hängst du dein Herz? Der christliche Maßstab ist nicht die Selbstoptimierung, sondern Liebe und Hingabe an eine Sache, die es wirklich wert ist. Diese Hingabe kostet zwar Kraft, aber sie gibt im Gegensatz zum Götzen etwas Entscheidendes zurück: erfüllenden Sinn. Es bleibt eine lebenslange und lebendige Aufgabe, sich immer wieder neu zu fragen, wem diene ich gerade und ist es diese Sache am Ende wirklich wert?
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0: Mit Beginn des Kriegs der USA und Israels gegen den Iran schossen ja die Preise für Öl, Benzin und Diesel in die Höhe. Ein Grund auch dafür, dass die Inflation jetzt wieder deutlich gestiegen ist. Die Europäische Zentralbank, die steuerte ja gestern dagegen mit der ersten Zinserhöhung seit fast 3 Jahren. Die Bundesregierung, die hatte Gesetze auf den Weg gebracht, die die Deutschen entlasten sollten. Einmal die Möglichkeit für Unternehmen, ihren Beschäftigten eine sogenannte Entlastungsprämie zu zahlen, und zwar steuerfrei. Der Bundesrat hat das Vorhaben gestoppt, dann durch den sogenannten Tankrabatt. Die Abgaben auf Öl, Benzin und Diesel wurden um 17 Cent gesenkt. Auch dies umstritten, weil in den Sternen stand, ob die Mineralölkonzerne die Entlastung überhaupt weitergeben würde. Die Fraktionen von Union und SPD, die haben sich jetzt darauf verständigt, den Tankrabatt auslaufen zu lassen. Wladimir Balzer ist uns jetzt aus unserem Hauptstadtstudio zugeschaltet. Herr Balzer, in Berlin, Mecklenburg-Vorpommern und Sachsen-Anhalt wird ja im Herbst gewählt. Wie kommt denn diese Entscheidung bei den Wahlkämpfern an?
1: Na, für die Vertreter der in Berlin regierenden Parteien, also CDU und SPD, nicht allzu gut, weil sie ja dafür in den Ländern gerade stehen müssen, dass der Tankrabatt ausläuft und das kurz vor dem Beginn der Ferien. Manuela Schwesig von der SPD, Mecklenburg-Vorpommerns Ministerpräsidentin, sagte, sie habe kein Verständnis für diese Entscheidung, den Tankrabatt auslaufen zu lassen. Die Kraftstoffpreise seien weiterhin hoch und würden nach dem Ende der Maßnahmen voraussichtlich auch weiter steigen. Es sei, so sagte sie, ein Fehler gewesen, nicht parallel zum Tankrabatt eine Übergewinnsteuer für Mineralölkonzerne und einen Preisdeckel einzuführen. Ähnliches auch von Kai Wegner, der ja für die CDU im Rennen ist für den regierenden Bürgermeister in Berlin. Der ist ja mitten im Wahlkampf auch. Er sagt, eine Verlängerung des Tankrabatts wäre gut. Noch besser aber, sagte er, wäre eine Aussetzung der CO2-Steuer und auch ein genereller Spritpreisdeckel sei ebenfalls gut. Nicht im Wahlkampf, aber trotzdem bemerkenswert. Daniel Günther, Schleswig-Holsteins Ministerpräsident, der Chef einer schwarz-grünen Koalition ist, sagt, das Auslaufen des Tankrabatts ist richtig. Es gibt bessere Möglichkeiten, sagt er, die Menschen zu entlasten. Aus der Opposition auch Kritik von den Linken. Auch da hier heißt es, es kann nicht einfach ein Auslaufen geben, es müsse mehr passieren. Und die AfD will eine Erhöhung der Pendlerpauschale auf 50 Cent pro Kilometer.
0: Gibt es denn bereits Überlegungen, auf andere Weise zu unterstützen? Und wenn ja, wie?
1: Also die SPD-Chefin Bärbel Baas hat ja in dieser Woche schon angedeutet, dass man die Lage weiter beobachten will, zumal ja auch der Iran-Krieg nicht vorbei sei. Vielleicht müsse man dann zu einem späteren Zeitpunkt noch Entscheidungen treffen. Viel konkreter wurde sie aber dabei nicht. Man wird aber immer wieder aus Regierungskreisen, öffentlich oder nicht, man werde genau beobachten, was nach dem 1. Juli passiere, also dem ersten Tag, an dem der Tankrabatt nicht mehr gilt, und könne dann schnell reagieren. Das könnte zum Beispiel auch im Sommer zu einer Sondersitzung im Bundestag führen. Unionsfraktionsvize Sepp Müller sagte auch schon, man müsse das Kartellrecht langfristig verschärfen, den Markt transparenter machen. Und im Blick der Bundesregierung könnten hier vor allem, so hört man immer wieder, Pendler sein, Handwerksbetriebe und Menschen im ländlichen Raum. Da wird viel diskutiert, auch das, was aus der Opposition kommt, also gezielte Zuschüsse für Autofahrer mit kleinen Einkommen, eine höhere Pendlerpauschale, niedrige Energiesteuer, eine Senkung der Stromsteuer und auch ein Spritpreisdeckel und eine Übergewinnsteuer für Ölkonzerne. Da ist viel auf dem politischen Markt.
0: Viel auf dem Markt. Ist denn der Tankrabatt, der sogenannte, eigentlich an die Verbraucherinnen und Verbraucher weitergegeben worden?
1: Also die Mineralölkonzerne sagen ja, aber das stimmt eigentlich nur in Teilen. 1:1 geht das sowieso nicht, weil sich der Rabatt ja nicht auf den Endverkaufspreis bezieht, sondern auf den Einkaufspreis der Tankstellen. Außerdem sind die Märkte ja sehr volatil, wenn es um den Ölpreis geht. Also es ist schwierig einzuschätzen, in welcher Höhe der Rabatt wirklich genau weitergegeben worden ist. Man hört aber immer wieder auch vom Mineralölverband, ja, wir haben das komplett weitergegeben. Es gibt auf jeden Fall Zahlen vom Statistischen Bundesamt zur Inflation im Mai. Die werden heute Morgen danach konkretisiert. Aber eine Zahl ist schon mal öffentlich. Die Inflation im Mai ist um 0,3 Prozentpunkte gesunken auf 2,6%. Und das dürfte auf den Tankrabatt zurückzuführen sein.
0: Der Tankrabatt läuft Ende des Monats aus. Darauf haben sich Union und SPD verständigt. Einschätzungen und Informationen waren das von Wladimir Balzer dazu. Und wir vertiefen das Thema um 7:50 mit dem Co-Fraktionsvorsitzenden der Linken im Deutschen Bundestag, mit Sören Pellmann.

0: Fast 10 Jahre hatten sie miteinander debattiert und gestritten, die Parlamentarier der Europäischen Union, die EU-Kommission und die Regierungen der EU-Mitgliedsländer. Vor 2 Jahren dann die Einigung auf ein neues gemeinsames europäisches Asylsystem, das das alte dysfunktionale System ablösen sollte. Erklärtes Ziel, die Zahl der Flüchtlinge zu senken, Verfahren schneller durchzuführen und Geflüchtete gerechter in Europa zu verteilen. Heute, nach der Umsetzung in nationales Recht, ist GEAS offiziell in Kraft getreten. Grüne und Linke, die sprechen von einer Asylpolitik der kalkulierten Grausamkeiten. Annabel Brockhus stellt die wichtigsten Änderungen vor.
1: Bundeskanzler Friedrich Merz hat hohe Erwartungen.
2: Wir sehen einen klaren Rückgang der irregulären Einreisen sowohl nach Deutschland als auch nach Europa. Der Trend wird sich fortsetzen, wenn jetzt die GEAS-Reform in allen Mitgliedstaaten der Europäischen Union auch effektiv umgesetzt wird.
1: Diese irreguläre Migration weiter zu begrenzen, ist ein Ziel des gemeinsamen europäischen Asylsystems. Ein anderes: Asylverfahren sollen vereinheitlicht und beschleunigt werden. Und die Reform soll für mehr Solidarität unter den Ländern sorgen. Denn als 2015 und 2016 etwa 2,5 Millionen Flüchtlinge nach Europa kamen, reagierten die EU-Länder sehr unterschiedlich. Manche Staaten weigerten sich, geflüchtete Menschen aufzunehmen und Asylverfahren gemäß EU-Recht durchzuführen. In der Folge nahmen andere EU-Länder deutlich mehr Flüchtlinge auf. Der damalige EU-Kommissionspräsident Jean-Claude Juncker zeigt sich selbstkritisch.
3: Die Flüchtlinge, die in größter Zahl auf Europa zukamen, auf die einzelnen Mitgliedstaaten der Europäischen Union zu verteilen, dass das gescheitert ist, halte ich für eine Niederlage. Nicht nur meine, sondern auch die der anderen.
1: Über Jahre hat Europa um gemeinsame Asylregeln gerungen. Im Mai 2024 einigten sich das Europäische Parlament und der Rat der 27 Mitgliedsländer dann auf einen Kompromiss. Die SPD-Europaabgeordnete Birgit Sippel hat die Verhandlungen damals begleitet.
4: Allein die Tatsache, dass sich dann eine große Mehrheit von Mitgliedstaaten vor 2 Jahren auf ein Paket verständigt hat, wurde ja von vielen, auch von uns im Parlament, als Beleg dafür genommen, dass es jetzt den politischen Willen gibt, tatsächlich gemeinsam das Asylsystem zu gestalten.
1: Das gemeinsame System sieht vor, dass jeder Flüchtling direkt an der EU-Außengrenze biometrisch registriert wird. Dass manche noch an der Außengrenze ein 3-monatiges Schnellverfahren durchlaufen sollen, wenn sie nur geringe Chancen auf einen Schutzstatus haben. Es geht darum, wie viele Asylanträge die einzelnen EU-Länder innerhalb von 12 Monaten bearbeiten können müssen, welche Rechtsansprüche Asylsuchende in welcher Situation haben und welche Asylleistungen ihnen zustehen. 2 Jahre hatten die EU-Länder Zeit, um das Regelwerk umzusetzen. Doch vor einem Monat hat die EU-Kommission noch auf große Lücken verwiesen. Nationale Gesetze fehlten, die Kapazitäten gerade für die Asylverfahren an den Grenzen und Flughäfen reichten noch nicht aus. Auch das IT-System Eurodac, in dem die biometrischen Daten gespeichert werden, funktionierte laut EU-Kommission noch nicht reibungslos. Aus Sicht der CDU-Europaabgeordneten Lena Dupont ist genau dieses IT-System aber entscheidend, damit die Asylreform als Ganzes funktionieren kann.
5: Wenn Eurodac nicht vollumfangend funktioniert, dann funktionieren auch viele andere sich daran anschließende Maßnahmen, unter anderem bis auch hin zum Verteilungsmechanismus, nicht vernünftig.
1: Migrationsforscher sehen gerade die Umsetzung als Achillesferse. Bleiben die Lücken, bleiben auch die Probleme. Vor allem, wenn sich geopolitische Krisen verschärfen und wieder mehr Menschen nach Europa fliehen.
6: Ich sehe durchaus die Gefahr, dass es wieder zu überfüllten Grenzlagern kommen kann, genau dann, wenn diese Grenzverfahren nicht im intendierten Zeitraum von 12 Wochen durchgeführt werden können, weil Systeme überlastet sind und weil die Zahlen steigen.
1: Betont Judith Kohlenberger von der Universität Wien. Denn auch das soll die Asylreform verhindern. Dass Menschen wieder in unwürdigen Zuständen in überfüllten Flüchtlingslagern leben.
0: Annabel Brockhus war das aus Brüssel und telefonisch zugeschaltet ist uns jetzt Daniela Ludwig von der CSU. Sie ist parlamentarische Staatssekretärin im Bundesinnenministerium. Guten Morgen, Frau Ludwig.
7: Wunderschönen guten Morgen.
0: Macht Europa jetzt die Schotten dicht?
7: Ich würde nicht sagen, dass Europa die Schotten dicht macht. Für Schutzbedürftige mit einem echten Schutzanspruch steht Europa selbstverständlich immer offen. Aber ich würde sagen, Europa macht den richtigen Schritt in die Richtung für ein neues, bestimmt schnelleres, effizienteres und einheitlicheres Asylsystem. Denn wir haben, glaube ich, schon sehr beeindruckend in den letzten 10 Jahren spüren müssen, dass Dublin nicht mehr funktioniert hat, dass Durchwinken letztlich die Regel war. Und deswegen bin ich ehrlicherweise sehr froh, dass sich die Mitgliedstaaten jetzt darauf verständigt haben, das besser zu machen. Und deswegen ist es kein Schotten-Dichtmachen, sondern wirklich eine deutliche Verbesserung, natürlich bei der Bekämpfung der illegalen Migration, aber auch dafür zu zeigen, Europa steht offen für Menschen, die Schutz brauchen.
0: Wir haben es im Bericht gehört, Flüchtlingsorganisationen Grüne und Linke sehen das ein bisschen anders. Sie kritisieren, dass auch Familien mit Kindern in diesen sogenannten Asylzentren an der EU-Außengrenze untergebracht, respektive festgehalten werden sollen. Zum Beispiel, wenn sie aus einem Land mit niedriger Anerkennungsquote kommen, so nennt sich das ja. Frau Ludwig, wie human, wie christlich ist es, kleine Kinder in solchen Einrichtungen einzupferchen?
7: Ja, zunächst mal weise ich mal deutlich den Begriff Einzupferchen zurück. Das ist schon mal das Erste. Das Zweite ist, wenn Familien mit Kindern kommen, muss natürlich auch bei Familien mit Kindern der Schutzanspruch geprüft werden. Aber was ich deutlich auch klar machen will, denn es wird ja permanent wieder besseres Wissen behauptet, dass wir Familien mit Kindern in Haft nehmen. Das wird natürlich nicht so sein. Das sieht GEAS auch nicht vor.
0: Aber festgehalten werden sie dort ja schon, oder?
7: Sie werden für die Überprüfung, für die Screenings natürlich zunächst nicht festgehalten, sondern sie müssen bleiben, um diese Überprüfungen letztlich durchzumachen.
0: Also festhalten.
7: Das hat nichts mit Haft oder Festhalten zu tun, aber wir müssen natürlich schon schauen, gibt es einen Schutzanspruch, ja oder nein? Dafür sind Prüfungen notwendig und dafür müssen die Menschen an dem Ort bleiben, wo die Prüfungen stattfinden. Das ist, glaube ich, relativ logisch.
0: Relativ logisch, sagen Sie, Frau Ludwig. Wir erinnern uns aber alle noch an Moria, das ehemalige griechische Flüchtlingslager, das ja aus allen Nähten platzte und als Schandfleck Europas galt. Wer kontrolliert denn eigentlich, Frau Ludwig, die Verhältnisse in diesen Lagern und wie sicher ist es denn, dass die Rechte der Geflüchteten dort tatsächlich gewahrt bleiben?
7: Schauen Sie, genau sowas wollen wir doch für die Zukunft verhindern, Herr Heckmann. Genau darum geht's doch, dass wir erlebt haben, dass unkontrollierte Migration, dass Überforderung, insbesondere an der Außengrenze, aber dann durch die Verteilung der Flüchtlinge oder durch die Weiterreise auch der Flüchtlinge, Überforderung sich fortgesetzt hat in alle anderen EU-Mitgliedstaaten. Das wollen wir doch eigentlich gemeinsam nicht mehr. Und deswegen sieht GEAS schon ein sehr klares Regelwerk vor, wie wir künftig damit umgehen, um genau diese Zustände auch zu verhindern.
0: Wer kontrolliert das dann? Das machen
7: die Mitgliedstaaten das gegenseitig, weil sie sich gemeinsam auf dieses System verständigt haben. Und es kontrolliert natürlich auch die Kommission, deren Ansinnen es natürlich ist, zum einen, dass GEAS funktioniert, aber auch zum anderen, dass es richtig funktioniert. Und GEAS hat sich selber die Regeln gegeben. Es gilt weiterhin das Grundrecht auf Asyl. Es gilt weiterhin der Anspruch auf eine individuelle Prüfung. Und die Europäische Union ist schon immer noch, und das will ich auch klar sagen, eine rechtsstaatliche Union. Und hier wird niemand eingepfercht, in Haft genommen, ohne dass es dafür rechtsstaatliche Gründe gäbe.
0: Ja, Moria hat ja gezeigt, dass das teilweise nur auf dem Papier steht. Aber Ihr Minister...
7: Herr Heckmann, und jetzt steht GEAS auf dem Papier. Mhm. Wir wollen das umsetzen, wir wollen, dass es gilt und wir wollen, dass es auch wirkt. Und um genau solche Zustände zu verhindern, aber auch um Überforderungen, wie wir es in Deutschland in den letzten Jahren in unseren Kommunen erlebt haben, zu verhindern, machen wir jetzt GEAS. Das ist genau der Grund.
0: Ihr Minister Alexander Dobrindt, der denkt ja schon länger weiter. Er will ja über GEAS hinaus Lager in außereuropäischen Staaten einrichten lassen. Dobrindt nennt das Return Hubs. Ist das nicht ein zynischer Euphemismus? Müsste man nicht einfach sagen Abschiebelager?
7: Also erstens mal denkt nicht nur mein Bundesinnenminister drüber nach, sondern alle Mitgliedstaaten haben sich darauf verständigt, dass Return Hubs perspektivisch, nicht sofort, perspektivisch eine Möglichkeit sein könnten, wenn eine Rückführung von Nicht-Schutzbedürftigen in ihre Herkunftsländer nicht möglich ist, sie für die Zwischenzeit in Return Hubs unterzubringen. Ja, auch das könnte ein Mittel sein, wenn man sich mit entsprechenden Drittstaaten darauf verständigen kann. Da macht man sich jetzt auf den Weg, gemeinsam mit anderen Mitgliedstaaten für die Europäische Union dies zu verhandeln unter Flankierung der EU-Kommission. Und ja, das kann ein Weg sein. Wir werden vermutlich Ende dieses Jahres mehr dazu wissen, ob das funktioniert und unter welchen Voraussetzungen das funktioniert. Aber hier gilt letztlich immer wieder das Gleiche. Die Europäische Union ist ein rechtsstaatlicher Raum. Und deswegen gelten auch in solchen Lagern die gleichen Regeln wie in der Europäischen Union selbstverständlich auch. Aber es muss schon zulässig sein, darüber nachzudenken, wie wir Zustände der letzten Jahre verhindern können.
0: Auf nationaler Ebene, Frau Ludwig, ist die Bundesregierung weitere Schritte gegangen. Dobrindt hat die Kontrollen an den Außengrenzen ausgeweitet. Dann wurde damit begonnen, Zurückweisungen an den Grenzen auszusprechen. Beides rechtlich sehr umstritten. In den Bundesländern sollen Asylzentren, sogenannte, eingerichtet werden, sogenannte Sekundärmigrationszentren für Asylsuchende, die aus anderen EU-Staaten kommen, inklusive Aufenthaltspflicht. Greifen wir mal einen Punkt heraus, nämlich die Grenzkontrollen. Die EU-Kommission, die hat ja Deutschland und andere EU-Länder jetzt jüngst aufgefordert, diese Kontrollen einzustellen, jetzt wo GEAS in Kraft ist. Auch die SPD fordert das, ihr Koalitionspartner. Und das Innenministerium, ihr Haus, sagt, das machen wir erst, wenn GEAS Erfolge zeitigt. Wollen Sie also die Grenzkontrollen ewig weiterführen? Das verstößt ja eigentlich gegen EU-Recht.
7: Also zunächst nehmen wir diesen Bericht, der turnusmäßig übrigens erfolgt, also jetzt kein Ausnahmezustand ist, durch die EU-Kommission zur Kenntnis. Wir prüfen das auch. Ich will aber auch klar sagen, und darauf haben wir den Koalitionspartner auch hingewiesen, da gibt es auch keinen Dissens, dass wir uns im Koalitionsvertrag darauf verständigt haben, dass wir über die Binnengrenzkontrollen dann reden, nicht wenn GEAS in Kraft tritt, sondern wenn GEAS wirkt. Und das ist ein kleiner, aber feiner Unterschied. Und solange werden wir auf jeden Fall an den Grenzkontrollen noch festhalten, will aber auch sagen, klar ist, diese Stellungnahme ist keine Aufforderung, sondern eine Empfehlung. Sie entfaltet keine unmittelbare Wirkung. Wir werden uns jetzt erstmal in den nächsten Monaten anschauen, wie GEAS tatsächlich funktioniert. Viele oder einige Mitgliedstaaten müssen ja auch noch ein paar Implementierungspunkte vornehmen. Und dann schauen wir uns unser System der Binnengrenzkontrollen gerne an. Aber ich will auch eines sagen, Herr Heckmann, ja, wenn das erlaubt ist,
0: gerne,
7: weil uns ja gerne unterstellt wird, also wir würden hier unsere tiefsten Wünsche nach Grenzkontrollen erfüllen. Das ist ja mitnichten so. Keiner träumt in einem Raum wie der Europäischen Union von Grenzkontrollen. Aber die Wirkung ist halt auch eingetreten und es geht ein klares Signal von Deutschland aus. Schluss mit Durchwinken. Und deswegen, solange die Außengrenzen nicht so geschützt sind, wie es eigentlich die europäischen Regelungen vorsehen, müssen Mitgliedstaaten, wir sind ja nicht der Einzige, der kontrolliert, es gibt ja 8 weitere, in der Lage sein, ihre eigenen Grenzen unter Kontrolle zu halten.
0: Wobei die Flüchtlingszahlen bereits vor diesen Kontrollen, vor den Zurückweisungen heruntergegangen sind, muss man dazu vielleicht sagen. Erklärtes Ziel der Union ist ja der AfD ein zentrales Thema wegzunehmen, nämlich die Migration. Jetzt steht die AfD in Umfragen bei aktuell 26-29%, durchgehend deutlich auf Platz 1, deutlich vor der Union. Haben Sie eigentlich den Eindruck, dass Ihre Strategie verfängt?
7: Erklärtes Ziel der Union war immer, und das haben wir im Wahlkampf versprochen, den Migrationsdruck einzudämmen, die illegale Migration zurückzudrängen. Und das war unser vordergründigstes Ziel. Und das ist uns in der Tat gut gelungen mit sehr vielen, sehr schnell durchgeführten nationalen Maßnahmen gemeinsam mit der SPD übrigens, das beschließen wir ja nicht alleine. Und da sind wir jetzt mal zunächst in einem Zeitpunkt angekommen, wo wir sagen, ja, das hat Erfolg gezeitigt. Das heißt aber noch lange nicht, dass wir jetzt aufhören können mit Maßnahmen gegen illegale Migration. Deswegen kommt jetzt GEAS und das werden wir uns in der Wirkung anschauen. Mir geht es darum, ich bin auch Kommunalpolitikerin, dass wir Zustände, die wir 2014, 15, 16 erlebt haben, nicht mehr erleben müssen in den Kommunen. Dass wir nicht mehr erleben müssen, dass die Bürgermeister überfordert sind, dass sie sagen, wir schicken einfach die Busse mit den Flüchtlingen zurück, weil wir nicht mehr wissen, wohin damit.
0: Das und Sie haben den Eindruck, dass dieser Kurs gegen die AfD wirkt?
7: Ich würde mal sagen, er wirkt zunächst mal gegen die illegale Migration und alles Weitere wird sich zeigen.
0: Daniela Ludwig war das von der CSU, parlamentarische Staatssekretärin im Bundesinnenministerium. Frau Ludwig, ich danke Ihnen für Ihre Zeit und das Gespräch.
7: Ich danke Ihnen herzlich. Schönen Tag.
0: 6.59 Uhr.

0: Tipp.
1: Ich muss ihm doch irgendwie helfen können.
0: Manuel hat Angst. Sein bester Freund leidet unter Depressionen.
2: Klar kenne ich auch Phasen, wo ich mich vor der Welt verstecken will und mir die Bettdecke über den Kopf ziehe. Aber ich konnte doch zumindest bis jetzt immer noch die Schatten verscheuchen.
0: Er kann das Depressivsein also gut nachempfinden. Aber nützt das Mitgefühl?
2: Ich glaube, das Gefühl, sich nicht verstanden zu fühlen, das ist genau das, was so furchtbar einsam macht.
1: Er will nicht mehr leben.
3: Und jetzt?
1: Was denkst du, was Menschen in so einer Situation helfen kann?
4: Ich denke, beten. Überhaupt das Ausspucken. Erstmal alles sagen. Ne? Den kann ja Mensch schlecht aushalten.
0: Feature um 20.05 Uhr.
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7: Wir haben es jetzt 7 Uhr und es wird Zeit für die aktuellen Meldungen von meinem Kollegen Lasse Dreier.
8: Gleich zwei Anträge zum Thema Sport stehen heute auf der Tagesordnung des Göttinger Stadtrats. Die Grünen beantragen, den Bau von Freilufthallen zu prüfen, als günstigere und schnellere realisierbare Alternative zu klassischen Sporthallen. Solche Hallen könnten ganzjährig genutzt werden und durch Photovoltaikanlagen auf den Dächern zusätzlich Strom erzeugen. Die CDU geht weiter. Sie will über 31 Millionen Euro aus dem Bundesinfrastrukturfonds je zu einem Viertel in Sport, Schule, Klimaschutz und Straßenbau investieren. Priorität hätte eine neue Dreifeldsporthalle im Westen der Stadt, wo der Bedarf besonders hoch ist. Reicht das Budget nicht, soll alternativ eine Freilufthalle gebaut werden. Wildschweine sorgen in Teilen von Osterode am Harz seit Jahren für Schäden auf Grundstücken und Grünflächen. Besonders betroffen sind die Ortschaften Riefensbeek-Kammschlacken, Lehrbach und Freiheit. Die Stadt hat inzwischen ein Maßnahmenpaket auf den Weg gebracht. Ein regelmäßiger runder Tisch koordiniert die Bemühungen. Mit dabei sind Landkreis, Landesforsten, Jägerschaft und Stadtverwaltung. Die Bilanz der vergangenen Monate zeigte erste Erfolge. Allein im Bereich der Landesforsten wurden rund 400 Wildschweine reguliert. Dazu kommen etwa 150 in den Pachtjagdrevieren und knapp 50 im Stadtwald. Nachtsichttechnik und gezielte Kehrungen, also Futterstellen, gelten als besonders wirksam. Dennoch betonen alle Beteiligten, die Lage lässt sich nicht vollständig kontrollieren. Auch die Bevölkerung ist gefragt, etwa durch das Sichern von Kompostbehältern oder das Einzäunen von Grünflächen. Hinweise können per E-Mail an wildschweine@osterode.de oder telefonisch unter 05522 318 303 gemeldet werden. Der Göttinger Stadtrat stimmt heute über den Flächennutzungsplan Windenergie ab. 9 Flächen mit einem Gesamtumfang von knapp 190 Hektar sollen als Windenergiegebiete ausgewiesen werden. Das entspricht 1,6% des Stadtgebiets. Die Stadt käme damit ihren gesetzlichen Verpflichtungen nach und will die Ziele des Klimaplans 2030 erreichen. Das Verfahren war nicht unumstritten. Aus der Öffentlichkeit gingen 164 Stellungnahmen ein. Viele Bürgerinnen und Bürger kritisieren zu geringe Abstände zu Wohngebieten sowie mögliche Auswirkungen auf Natur und Landschaft. Die Stadtverwaltung hält die Planung dennoch für rechtmäßig und sieht keinen Änderungsbedarf.
7: Das war Lasse Dreier mit den aktuellen Lokalnachrichten. Wir schauen nun gemeinsam auf Wetter und Verkehr. Wir messen momentan 12 Grad in Nordheim, 12 in Göttingen und 11 in Osterode. Dazu ist der Himmel noch dicht bewölkt und grau. Tagsüber wird es aber wahrscheinlich genauso aussehen, bei leichten Schauern und Höchsttemperaturen von maximal 18 Grad. Morgen geht es dann auch ähnlich bewölkt weiter. Voraussichtlich sind da auch einige Regenwolken mit dabei, bei maximal 19 Grad. Und auch Samstag bleibt es weiterhin grau und sehr wahrscheinlich regnerisch bei bis zu 17 Grad. Die Kreisstraße 431 zwischen Espoo und Delihausen ist momentan voll gesperrt. Der Landkreis Nordheim erneuert hier auf knapp 5 Kilometern die Fahrbahn. Der Verkehr wird über die K435 zur B241 umgeleitet. Navigationssysteme kennen diese Sperrung möglicherweise noch nicht. Dementsprechend bitte der Landkreis Nordheim, den Ausschilderungen zu folgen. In Wachenhausen wird die Ortsdurchfahrt K413 zurzeit saniert. Im ersten Bauabschnitt wird dabei der Gemeindeverbindungsweg zur Bundesstraße 247 ab der Kreuzung Hauptstraße, Oberdorfstraße und Kappel voll gesperrt. Während der ersten beiden Bauabschnitte wird der großräumige Verkehr sowie der Schwerlastenverkehr über die K416 und die B247 umgeleitet. Die Schwimmbadstraße in Osterode ist momentan aufgrund von Baumaßnahmen vollkommen gesperrt. Eine Umleitung ist ausgeschildert. Und die Ziegeleistraße in Duderstadt ist aktuell auch vollgesperrt. Grund hierfür sind Bauarbeiten am Schindangerkreisel. Bis Mitte Juli wird die Einmündung der Ziegeleistraße für den Anschluss des künftigen Kreisverkehrs umgebaut. Der Verkehr, insbesondere der Schwerlastenverkehr, wird in Duderstadt dann über die Bundesstraße 247 auf die Landstraße 569 nach Nesselröden umgeleitet. Die Hospitalstraße in Göttingen ist ab der Einmündung Nikolaistraße 28a bis zur Hospitalstraße 29 aufgrund von Kanalarbeiten vollgesperrt. Die Umleitung erfolgt über die Nikolaistraße, die Bürgerstraße, die Angerstraße und die Gartenstraße. Im Friedländer Weg in Göttingen wird das Fernwärmenetz ausgebaut. Im Zuge dessen ist der Friedländer Weg zwischen dem Heinholzplatz und der Herzberger Landstraße vollkommen gesperrt. Abschließend werfen wir noch einen Blick auf die Blitzer. Im Landkreis Göttingen wird momentan geblitzt. In Friedland, in Rostov, in Hardorf am Harz und in Osterode am Harz. Im Landkreis Nordheim befinden sich die Blitzer im Raum Nordheim sowie Katlenburg-Lindau. Und die semistationäre Messanlage Alice wird noch bis nächste Woche Montag im Raum Nörten-Hardenberg eingesetzt. Allen unterwegs wünschen wir natürlich eine gute und vor allem sichere Fahrt.
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Einen wunderschönen guten Morgen, meine Damen und Herren, alle zwischen außerhalb und herzlich willkommen zu Mittendrin, im Morgenmagazin im Stadtradio Göttingen auf der 107,1. Mein Name ist Kader Schliebe, es freut mich, Sie durch diesen Morgen zu begleiten. Und in der nächsten halben Stunde geht's relativ sportlich los, doch wir beginnen hier zuerst mit nur ein Wort von Wir sind Helden.

Woran merkt man, dass es morgens ist, dass wir nämlich kulturell starten und nicht sportlich? Was haben die Rope Skipper des TV Rohrringen, die Band Sunday 6pm und die Tanzschule Krebs gemeinsam? Richtig, sie treten diesen Samstag bei der Nacht der Kultur auf. Alles, was geplant ist, hat Petra Bendrich recherchiert. Der Hauptakt, der hört sich so an, den werden einige von uns wahrscheinlich schon kennen.

0: weiß, wo es mit dem Nachmittagsprogramm für die kleinen Besucherinnen und Besucher losgeht.
1: Familien mit kleinen Kindern empfehle ich ganz stark das Nachmittagsprogramm, unter anderem in den unterschiedlichen Kirchen. Da gibt es beispielsweise ein Kreidemal-Aktion von der St. Johanneskirche oder eben auch Klangräume in der St. Johanneskirche. Natürlich können die Kinder auch die Bühne anschauen. Da sind nämlich viele Tanzgruppen vertreten oder das gemeinsame Trommeln am Wilhelmsplatz, wo auch die Kinder ganz stark mit einbezogen werden.
0: Vom Wilhelmsplatz mit der Familienbühne erreicht man in wenigen Schritten auch die anderen Bühnen oder Locations. Und mittendrin vor dem alten Rathaus gibt es um 20 Uhr das Open-Air-Konzert des Göttinger Symphonieorchesters, den Klassiker des Festivals. Damit alles wie am Schnürchen läuft und das Festival voll begeistert, haben sich vorab Stadt, Feuerwehr, Polizei und Rettungsdienst an einen Tisch gesetzt und ein Sicherheitskonzept gemacht. Es ist ein Spagat. Man muss Festivalbesucherinnen und Besucher im Notfall schützen, aber gleichzeitig flexible Zufahrten für Rettungskräfte zulassen. Wir fragen Caroline Jakob von Göttingen Marketing, die für das Sicherheitskonzept verantwortlich ist. Wie werden Besucherinnen und Besucher des Festivals geschützt?
2: Richtig, also Besucherinnen und Besucher können ganz entspannt auf dieses Veranstaltungsgelände kommen. Wir haben ziemlich viele Fahrzeugsperren und generell Army-Swan-Sperren, die wir von der Stadt Göttingen uns ausleihen durften für die Veranstaltung, die das ganze Veranstaltungsgelände absichern und somit im Prinzip vor Terror und sonstigen Anschlägen schützen und genau eine sichere Veranstaltung ermöglichen.
0: Die Nacht der Kultur soll alle begeistern, von 0 bis 100. Es wird viel geboten. Klassik, Rock, Pop, Jazz und Elektro, Karaoke und DJ-Sets bis hin zu Tanz, Akrobatik oder Performances. Auch die Band Kirsche auf dem Wilhelmsplatz oder auf der Rosengartenbühne, die Bands Shaking Hands oder Merry Go Round, werden das Publikum fesseln. Und natürlich der Songwriter Tammo.
3: 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Hier geht es jetzt erstmal weiter mit Irgendwie, Irgendwo, Irgendwann von Nena.

Es ist jetzt 7.21 Uhr. Um 7.30 Uhr schalten wir rüber zu den KollegInnen vom Deutschlandfunk für die überregionalen und internationalen Nachrichten. Hier geht es aber erstmal weiter mit Glaubst du von Provinz?

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0: 7.30 Uhr die Nachrichten. Bundestag und Bundesrat befassen sich heute erstmals mit der geplanten Reform der gesetzlichen Krankenversicherung. Kernpunkt der Novelle ist eine finanzielle Entlastung der Kassen ab dem nächsten Jahr. Ziel ist dabei auch, einen weiteren Anstieg der Zusatzbeiträge für die Versicherten zu verhindern. Gesundheitsministerin Walken, CDU, plant unter anderem Ausgabenbremsen bei Praxen, Kliniken und Pharmabranche sowie höhere Zuzahlungen für Medikamente und eine Einschränkung der kostenlosen Mitversicherung von Ehepartnern. Die Ministerin rechnet nach vorläufigen Zahlen damit, dass das Defizit der Kassen im kommenden Jahr um 3,5 Milliarden Euro höher liegt als die bisher prognostizierten 15,3 Milliarden Euro. Die Bundesregierung will das Gesetzgebungsverfahren vor der Sommerpause abschließen. Allerdings dringen sowohl die Koalitionsfraktionen von CDU, CSU und SPD als auch die Bundesländer auf Änderungen. In der Länderkammer haben sich mehrere Ausschüsse kritisch geäußert. Der Bundesrat entscheidet heute darüber, welche der Kritikpunkte er sich zu eigen macht. Das Gesetz ist in der Länderkammer nicht zustimmungspflichtig. Das bedeutet, dass der Bundesrat die Verabschiedung nur hinauszögern kann. In der CSU regt sich Widerstand gegen die geplante Erhöhung der sogenannten Mütterrente. Im Bayerischen Rundfunk forderte der CSU-Schatzmeister Reichert, die Leistung zu streichen. Das CSU-Vorstandsmitglied betonte, für ihn sei wichtig, bei der Reform des Sozialstaats bei Null zu starten. Mit Blick auf die Mütterrente forderte Reichert wörtlich, heilige Kühe wie diese zu opfern. Die erweiterte Mütterrente sieht einen halben Rentenpunkt mehr für Frauen vor, die vor 1992 Kinder bekommen haben. Insbesondere der CSU-Vorsitzende Söder hatte die Ausweitung gegen Bedenken von CDU und SPD im Koalitionsvertrag mit durchgesetzt. CSU-Vize Weber hatte sich ebenso wie die Junge Union unlängst von der Leistung distanziert. In der Europäischen Union ist das neue gemeinsame europäische Asylsystem GEAS in Kraft getreten. Über die Reform war jahrelang verhandelt worden. Die Neuregelungen sollen unter anderem verhindern, dass Asylbewerber innerhalb der EU weiterziehen. So sollen etwa Verfahren an den Außengrenzen schnellere Entscheidungen und konsequentere Abschiebungen ermöglichen. Besonders Menschen mit geringen Aussichten auf einen positiven Asylbescheid sollen ein solches beschleunigtes Verfahren mit einer maximalen Dauer von 12 Wochen durchlaufen. Sie müssen in dieser Zeit damit rechnen, spezielle Aufnahmezentren nicht verlassen zu dürfen. Gleichzeitig soll ein sogenannter Solidaritätsmechanismus die Lasten unter den EU-Ländern verteilen. Er sieht Unterstützung durch finanzielle Beiträge, Sachleistungen oder die Übernahme von Asylsuchenden vor. Deutschland muss dazu für das laufende Jahr keine Beiträge leisten, da die Aufnahme vieler Asylbewerber angerechnet wird, für die eigentlich andere Länder zuständig gewesen wären. Die Bildungsstätte Anne Frank beklagt eine Zunahme antisemitischer Beiträge in sozialen Medien. Die Direktorin der Bildungsstätte Schnabel sagte der katholischen Nachrichtenagentur, es sei nicht ansatzweise erforscht, wie sich Posts, die den Holocaust verharmlosten, auf das Geschichtsbild junger Menschen auswirkten. Schlussstrich-Rhetorik und offen geschichtsrevisionistische Positionen seien etwa auch bei Instagram auf dem Vormarsch. Sowohl rechtsextreme als auch islamistische und linke Gruppen agierten antisemitisch. Schnabel äußerte sich anlässlich des heutigen deutschlandweiten Anne-Frank-Tags. Mit dem Spiel Mexiko gegen Südafrika hat die Fußball-Weltmeisterschaft begonnen. Die Begegnung in Mexiko-Stadt endete 2:0. Das Turnier wird außer in Mexiko auch in Kanada und den USA ausgetragen. Erstmals nehmen 48 Nationen teil. Deutschland spielt am Sonntag gegen Curaçao. Der Wetterbericht, die Lage. Tiefausläufer und überqueren Deutschland ostwärts und gestalten das Wetter wechselhaft. Mit einer westlichen Strömung wird kühle Meeresluft herangeführt. Die Vorhersage verbreitet Schauer, am Alpenrand länger anhaltender Regen. Höchstwerte 15 bis 23 Grad. Morgen im Norden und Osten zahlreiche Schauer und Gewitter, im Süden heiter. Temperaturen 15 bis 28 Grad. Die weiteren Aussichten, am Sonntag im Norden und Osten wolkig und einige Schauer oder Gewitter, in der Mitte und am Alpenrand wechselnd bewölkt und nur vereinzelt Schauer, sonst im Süden heiter, 18 bis 26 Grad. Das waren die Nachrichten.
1: Vielen Dank an unsere KollegInnen vom Deutschlandfunk für die überregionalen und internationalen Nachrichten sowie das Wetter. Wir werfen ganz kurz gemeinsam einen Blick auf unsere lokalen Temperaturen. In Nordheim messen wir mittlerweile 13 Grad, 12 in Göttingen und 11 in Osterode. Dazu ist der Himmel weiterhin grau und es ist stark mit Regen zu rechnen. Hier geht es erstmal weiter mit Mein Morgen am Meer von Wise Guys.

0: Der Girls Kick Göttingen fand auch dieses Jahr wieder statt. Schülerinnen verschiedener Altersgruppen und Schulen traten hier gegeneinander an. Der Spaß und die Förderung von Fußball für Mädchen stand hier im Vordergrund. Felix Halbke war vor Ort und berichtet.
1: Am Dienstag fand der 18. Girls Kick Göttingen auf dem Außengelände des Sportinstituts der Universität statt. 62 Mädchenteams verschiedener Schulen aus Stadt und Landkreis Göttingen traten an. Neben Fußball konnten sich die Spielerinnen, Lehrkräfte und Zuschauer auf ein umfangreiches Rahmenprogramm freuen. Rund 500 Mädchen nahmen an dem Angebot teil. Zum Turnieraufbau spricht Mitorganisatorin Silke Marhauer vom Landkreis Göttingen.
2: Also es gibt zwei verschiedene Altersgruppen. Es spielen einmal auf vier Feldern die 5. und 6. Klassen und auf den anderen vier Feldern die 2. Altersgruppe, und zwar die 7. und 8. Klassen. Und pro Feld werden erstmal Gruppenspiele ausgetragen. So aufgebaut, dass alle Teams relativ viel spielen und nur zum Schluss dann sozusagen Halbfinale und Finale noch ausgetragen werden.
1: Die Schülerinnen haben sich dabei witzige Namen ausgedacht. So spielten unter anderem die krassen Tassen gegen die stachelige Ananas oder die Hattorfer Supergirls. Für die Mädchen ist es besonders toll, auch einmal ohne die Jungs Fußball spielen zu können. Dazu die Schülerinnen Mathilda Schwamberg und Greta Wolf von der KGS Moringen.
3: Ja, also ich finde es tatsächlich besser, wenn nur Mädchen in einer Reihenmannschaft sind, weil so da kann man auch so gegen Mädels auch generell spielen. Und wenn Jungs spielen, da denkt man immer, dass Mädchen nichts können.
4: Ja, es macht halt mehr Spaß und es ist halt einfach besser.
1: Und auch ältere Schüler engagierten sich bei dem Turnier. Die beiden Elfklässler des Heinbeck-Gymnasiums, Minus Mafropoulos und Arman Alexanian, trainierten eine Mannschaft ihrer Schule. Auch sie sind begeistert von dem Turnier, wie Mafropoulos sagt.
5: Also das Turnier ist auf jeden Fall sehr gut organisiert. Jeder ist hier freundlich zueinander. Die Stimmung ist super, Musik hier auch toll. Es hat auch zwischendurch geregnet. Trotzdem hat das hier die Stimmung nicht runtergemacht und generell sehr, sehr gut.
1: Genauso sieht es auch Philipp Rode. Der Lehrer der Drei-Flüsse-Realschule Hannmünden war bereits im vergangenen Jahr dabei.
6: Ja, die Schülerinnen kommen sehr gerne hier hin. Das ist ein ganz toll organisiertes Turnier. Und für uns ist das mittlerweile auch schon sowas wie eine Tradition jetzt geworden. Und ja, die haben große Freude daran.
1: Bei den 5. und 6. Klässlerinnen setzten sich am Ende die THG-Girls vom Theodor-Heuss-Gymnasium knapp mit 2-1 nach Elfmeterschießen gegen die Mädchen von Mega Moringen 2 durch. Erster Platz bei den 7. und 8. Klässlerinnen wurde der 1. FC EGD aus Duderstadt. Sie gewannen knapp mit 1-0 gegen die Lila Flaschen der IGS Geismar. Organisiert wurde der Girls Kick von Stadt und Landkreis Göttingen mit weiteren Partnern.
0: Das war Felix Halbke über den diesjährigen Girls Kick aus Göttingen. Hier geht es jetzt weiter mit God is a Woman von Ariana Grande.

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1: Das Symphonieorchester der Tradition und Moderne. Kaum ein anderes Orchester schafft es, diese gegensätzlichen Richtungen so faszinierend zu verbinden wie das Göttinger Symphonieorchester. Das GSO ist eines der traditionsreichsten in Deutschland. Seit der Gründung im Jahr 1862 gehört international anerkannte SolistInnen und Dirigenten dazu. Das Ensemble aus Göttingen stellt nicht nur ein kulturelles Highlight dar, sondern auch ein bemerkenswertes und unvergessliches Erlebnis. Heute am Freitag um 19.45 Uhr geht es los in der Stadthalle in Göttingen. Lachen und Weinen, Freude und Trauer. Der Poetry Slam in der Stadthalle Nordheim verspricht genau das. Dieses Jahr lautet das Motto: Ich sehe mich, ich sehe dich. Jugendliche der BBS 1 Nordheim und des Corivariums lesen an diesem Abend sehr persönliche Texte vor, die einen bewegen. Applaus entscheidet, welcher Text gewinnt. Vorverkaufsstellen sind einmal die Buchhandlung Grimpe, die Nordheimer Touristik und das Sekretariat der beteiligten Schulen. Die Veranstaltung geht heute um 19 Uhr los in der Stadthalle Nordheim. Skateboards, Kopfhörer und gute Laune. Die Chemnitzer Rockband Janitz bringt heute genau das mit ins Exil. Die Band steht für energiegeladenen Pop-Punk mit weiblicher Frontstimme, verzerrten Gitarren und dem Gefühl, dass es permanent Sommer wäre. Wer auf Bands wie Paramore oder Early 2000s Punkrock steht, darf hier genau richtig sein. Los geht es um 19 Uhr im Exil in Göttingen. Und das war auch schon der Veranstaltungskalender zusammengestellt von meiner Kollegin Leonie Nase-Eldine. Hier geht es erstmal weiter mit I Want It All von Queen.

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1: Es ist jetzt 8 Uhr und damit Zeit für die nächste Ausgabe der Lokalnachrichten von meinem Kollegen Lasse Dreier.
2: Gleich zwei Anträge zum Thema Sport stehen heute auf der Tagesordnung des Göttinger Stadtrats. Die Grünen beantragen, den Bau von Freilufthallen zu prüfen, als günstigere und schnellere realisierbare Alternative zu klassischen Sporthallen. Solche Hallen könnten ganzjährig genutzt werden und durch Photovoltaikanlagen auf den Dächern zusätzlich Strom erzeugen. Die CDU geht weiter. Sie will über 31 Millionen Euro aus dem Bundesinfrastrukturfonds je zu einem Viertel in Sport, Schule, Klimaschutz und Straßenbau investieren. Priorität hätte eine neue Dreifeldsporthalle im Westen der Stadt, wo der Bedarf besonders hoch ist. Reicht das Budget nicht, soll alternativ eine Freilufthalle gebaut werden. Wildschweine sorgen in Teilen von Osterode am Harz seit Jahren für Schäden auf Grundstücken und Grünflächen. Besonders betroffen sind die Ortschaften Riefensbeek-Kammschlacken, Lehrbach und Freiheit. Die Stadt hat inzwischen ein Maßnahmenpaket auf den Weg gebracht. Ein regelmäßiger runder Tisch koordiniert die Bemühungen. Mit dabei sind Landkreis, Landesforsten, Jägerschaft und Stadtverwaltung. Die Bilanz der vergangenen Monate zeigte erste Erfolge. Allein im Bereich der Landesforsten wurden rund 400 Wildschweine reguliert. Dazu kommen etwa 150 in den Pachtjagdrevieren und knapp 50 im Stadtwald. Nachtsichttechnik und gezielte Kehrungen, also Futterstellen, gelten als besonders wirksam. Dennoch betonen alle Beteiligten, die Lage lässt sich nicht vollständig kontrollieren. Auch die Bevölkerung ist gefragt, etwa durch das Sichern von Kompostbehältern oder das Einzäunen von Grünflächen. Hinweise können per E-Mail an wildschweine@osterode.de oder telefonisch unter 05522 318 303 gemeldet werden. Der Göttinger Stadtrat stimmt heute über den Flächennutzungsplan Windenergie ab. 9 Flächen mit einem Gesamtumfang von knapp 190 Hektar sollen als Windenergiegebiete ausgewiesen werden. Das entspricht 1,6% des Stadtgebiets. Die Stadt käme damit ihren gesetzlichen Verpflichtungen nach und will die Ziele des Klimaplans 2030 erreichen. Das Verfahren war nicht unumstritten. Aus der Öffentlichkeit gingen 164 Stellungnahmen ein. Viele Bürgerinnen und Bürger kritisieren zu geringe Abstände zu Wohngebieten sowie mögliche Auswirkungen auf Natur und Landschaft. Die Stadtverwaltung hält die Planung dennoch für rechtmäßig und sieht keinen Änderungsbedarf.
1: Das war Lasse Dreier mit den Lokalnachrichten. Wir werfen nun gemeinsam einen Blick auf Wetter und Verkehr. Wir messen mittlerweile 13 Grad in Nordheim sowie in Göttingen, 12 sind es hingegen in Osterode. Dazu ist der Himmel dicht bewölkt und grau, tagsüber ist immer wieder mit leichten Schauern zu rechnen und Höchsttemperaturen von maximal 18 Grad. Morgen geht es ähnlich bewölkt weiter, voraussichtlich sind da auch einige Regenwolken mit dabei, bei Höchsttemperaturen von bis zu 19 Grad und am Sonntag bleibt es auch weiterhin grau, wahrscheinlich auch wieder regnerisch bei bis zu 17 Grad. Zum Verkehr. Zwischen dem Dreieck Dauental und Hanmünden-Hedemünden besteht Gefahr auf der A7 durch eine ungesicherte Unfallstelle. Seien Sie hier bitte besonders vorsichtig. In Wachenhausen wird die Ortsdurchfahrt K413 zurzeit saniert. Im ersten Bauabschnitt wird dabei der Gemeindeverbindungsweg zur Bundesstraße 247 ab der Kreuzung Hauptstraße-Oberdorfstraße-Kappel-Voll gesperrt. Während der ersten beiden Bauabschnitte wird der großräumige Verkehr sowie der Schwerlastenverkehr über die K416 und die B247 umgeleitet. Im Auftrag der Stadtwerke Nordheim werden in Langholtensen in der Dünenangerstraße Wasser- und Stromleitungen erneuert. Der erste Bauabschnitt dauert voraussichtlich bis zum 1. Juli. Für den zweiten ist der Zeitraum von Anfang Juli bis etwa Mitte September angedacht. Eine Ersatzbushaltestelle sowie Umleitung ist eingerichtet. Die Schwimmbadstraße in Osterode ist momentan vollkommen gesperrt. Grund für die Sperrung sind Straßeninstandhaltungsmaßnahmen. Eine Umleitung ist hier ausgeschildert. Die Ziegeleistraße in Duderstadt ist momentan vollkommen gesperrt. Grund hierfür sind Bauarbeiten am Schindanger Kreisel. Bis Mitte Juli wird die Einmündung der Ziegeleistraße in den Anschluss des künftigen Kreisverkehrs umgebaut und hergestellt. Bis dahin wird der Verkehr, insbesondere der Schwerlastenverkehr, in Duderstadt über die Bundesstraße 247 auf die Landstraße 569 nach Nesselröde umgeleitet. Und der Friedländer Weg in Göttingen. Hier wird aktuell das Fernwärmenetz ausgebaut. Deshalb ist der Friedländer Weg zwischen dem Hainholzplatz und der Herzberger Landstraße vollkommen gesperrt. Und aufgrund von Kanalbauarbeiten in der Martin-Luther-Straße im Bereich zwischen der Kreuzung Martin-Luther-Straße-Hasenweg und Martin-Luther-Straße-Industriestraße besteht eine Vollsperrung. Die Umleitungen überfolgen einmal über die Otto-Brenner-Straße, die Kasseler Landstraße, den Kreidweg und den Königsstieg. Und abschließend einen kurzen Blick auf die Blitzer. Geblitzt wird im Landkreis Göttingen momentan in Friedland, in Rostorf, in Hardorf und in Osterode am Harz. Dem Landkreis Northeim befinden sich die Blitzer im Raum Northeim sowie Kandenburg-Lindau und die semistationäre Messanlage Alice wird noch bis nächste Woche Montag im Raum Nörten-Hardenbeck eingesetzt. Allen unterwegs wünschen wir selbstverständlich eine gute und vor allem sichere Fahrt.
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Einen wunderschönen guten Morgen an alle frisch Aufgestandenen und herzlich willkommen zu Mittendrin, im Morgenmagazin im Stadtradio Göttingen auf der 107,1. Mein Name ist Carla Schliewe, es freut mich, dass Sie da sind. Und was mich heute auch freut, ist, dass das neue Olivia Rodrigo-Album draußen ist. Leider haben wir die Lieder noch nicht, aber es geht hier erstmal weiter mit Obsessed von Olivia Rodrigo.

0: Welche Fortschritte muss der Landkreis Göttingen und die Bundesrepublik in der Inklusion noch machen? Das war Thema bei der Inklusionskonferenz im Landkreis Göttingen. Den Auftakt dort machte der Inklusionschor der Caritas. Sie hören nun einen Beitrag von Nico Mader.
1: Der Mitmachchor eröffnete im historischen Rathaus Duderstadt die Inklusionskonferenz des Landkreises Göttingen. Die Teilnehmer und Teilnehmerinnen haben Krankheitsbilder wie EMCFS, eine gravierende Fehlregulation des Nervensystems. Rebecca Kohammer ist im Zuge von Corona zum Beispiel daran erkrankt.
2: Ich sitze im Rollstuhl, ich bin draußen unterwegs und auf einmal kann ich die Wege gar nicht mehr so nehmen wie davor, weil mir dann der abgesenkte Bordstein fehlt. Und auf einmal ist jeder Gang, jede Fahrt draußen zu einem riesen Labyrinth geworden, was ich davor überhaupt gar nicht kannte.
1: Im Gespräch mit mir berichtete sie auch davon, dass der Einschnitt im persönlichen Leben sehr groß ist. Während sie früher viel Sport gemacht hat, braucht sie jetzt Hilfe im Alltag. Diese anzunehmen, ist ihr nicht immer leicht gefallen, da sie ihre Mitmenschen körperlich nah an sich heranlassen muss. Heute engagiert sie sich dafür, dass EMCFS in der Gesellschaft bekannter wird und ihre Mitmenschen ein Verständnis für die Krankheit bekommen. Die hat körperliche wie auch psychische Auswirkungen. Mit weiteren Betroffenen und Unterstützern organisiert sie zum Beispiel eine Liegendemo am 8. August mit. Ihre Erfahrungen rund um ihre Einschränkung konnte sie bei der Inklusionskonferenz in den Bereichen Arbeit und Bildung und Erziehung einbringen, den Schwerpunktthemen der Konferenz, für die es Arbeitsgruppen gab. Ziel war es, Probleme zu diagnostizieren, wie etwa langwierige Anträge. Dazu habe ich mit einer Gruppenleiterin gesprochen, Lara Blase vom Landkreis Göttingen.
3: Wir hatten ein Beispiel, da hat es dann 1,5 Jahre gedauert, bis dieses Hilfsmittel wirklich bewilligt war.

0: moderieren. Der Schulwechsel steht an oder auch barrierearme Weiterbildung. In der Arbeitsgruppe 6, verlässliche und transparente Hilfen, stand die Information von Betroffenen im Fokus. Teilnehmerin Nicole Romanus.
1: Vor allem die Zugänglichkeit zu Informationen viel niedrigschwelliger und proaktiver erfolgen sollte, zum Beispiel direkt im Familienzentrum oder im Hausarztpraxen, sollte über, ich sag mal, die Basics wie Pflegegrad und Grad der Behinderung informiert werden können. Insgesamt sollten Informationen und Gespräche in leichter, einfacher Sprache stattfinden und eben auch Bescheide oder Antragsformulare einfach gehalten werden.
0: Die Einschätzung, dass Informationen vielfach zu komplex sind, fand Zustimmung unter mehreren Teilnehmern. Auch die Arbeitsgruppe 4 für die Jobsuche hat das auf ihrem Plakat festgehalten. Häufig angesprochen wurde auch die Verarbeitung der schon als zu komplex wahrgenommenen Informationen. Diese Verarbeitung, die sei noch komplexer und würde zu unklaren behördlichen Aufgaben und einer langen Antragsdauer führen. Behörden-Ping-Pong war hier das Stichwort auf einem Plakat. Dass es all das gibt, das wurde auf politischer Ebene zur Kenntnis genommen. Mit Blick auf die Inklusion im Landkreis Göttingen hielt Sozialdezernent Konrad Finger fest, dass der Landkreis die Beschäftigungsquote derzeit erfüllt.
2: Ja, wir sind über den vorgesehenen Quoten, aber es ist in den letzten Jahren leider auch nicht mehr geworden. Und jetzt sage ich Ihnen nein, warum ich auch nicht irgendwie zufrieden bin, nicht damit einverstanden bin. Wir müssen auch immer noch selbstkritisch bleiben. Auch wir sind keine Insel der Glückseligkeit, sondern gerade im internationalen Vergleich, das gilt für Gesamtdeutschland, gibt es da noch deutlich Luft nach oben, vergleichen wir uns mit skandinavischen Ländern, da haben wir noch viel aufzuholen.
0: Das skandinavische Schulsystem, zum Beispiel das schwedische, das setzt sehr viel auf unterschiedliche Formen des inklusiven Lernens und der frühen Förderung. Es hat dabei einen Ansatz, der an den Personen, also am Lernenden, orientiert ist. Wenn ein Schüler dort einen Antrag stellt, gibt die Schule eine medizinische Untersuchung in Auftrag, um den Förderbedarf zu verstehen und sich rechtlich abzusichern. Nach einem Länderbericht der Konrad-Adenauer-Stiftung hat die Schulleitung dabei sehr viel Entscheidungsbefugnisse und müsse für die Inklusion daher auch sehr gut funktionieren. Das schwedische Modell, das sieht als Folge zum Beispiel dann angepasste Lernpläne oder die Betreuung durch Sonderpädagogen vor. Damit ist es ein Modell, was zumindest in Grundzügen Ähnlichkeiten hat, was man hier in Deutschland als inklusive Versuchsschulen versteht. Wobei auch hier der Föderalismus immer von Bundesland zu Bundesland definitiv Unterschiede hervorbringt. Diese Versuchsschulen oder Inklusionsklassen, die zeichnen sich länderabhängig durch eine feste Anzahl an Inklusionsplätzen, ein Lernentwicklungsmanagement und unverankerte sonderpädagogische Unterstützung aus. In Deutschland, wie im skandinavisch-schwedischen Schulsystem, hat die Förderschule ihren festen Platz, auch wenn sie nach Aussage des Länderberichts der Konrad-Adenauer-Stiftung nur prozentual wenige Schüler besuchen. Zum Abschluss der Inklusionskonferenz gab es sowohl Kritik als auch Lob. Lob für die Plattform zum Austausch und die Vernetzung. Eine Teilnehmerin merkte hingegen an, dass die Beteiligung noch immer viel zu dosiert sei und die Entscheidungsebene von den Betroffenen wegverlagert ist. Als nächstes wird der Landkreis die Ergebnisse der Konferenz auswerten und schauen, wie sie angewendet werden können.
3: Das war ein Beitrag von Nico Marder. Die nächste Inklusionskonferenz wird in einigen Jahren stattfinden. Sie sind gesetzlich vorgeschrieben. Hier geht es erstmal weiter mit Black Hole von Griff.

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1: Göttingen ist kreativ und lebendig. Die Nacht der Kultur bietet Musik, Theater, bildende Künste und Literatur. Die Nacht, in der Vielfalt erwacht und sichtbar wird. KünstlerInnen, Kunstschaffende und BesucherInnen bilden hier eine Gemeinschaft, die Göttingen auszeichnet. Es gibt Angebote sowohl zum Zuschauen als auch zum Mitmachen. Geboten sind 13 Bühnen und 31 Locations. Auf der Internetseite der Nacht der Kulturen finden Sie genaueres zu dem Angebot der jeweiligen Orte. Das Programm startet dann am Samstag um 15 Uhr und endet um 23 Uhr. Zugehörigkeit kaufen oder eine Familiengeschichte neu schreiben? Mit diesen Fragen beschäftigt sich das Stück Madre im Theater im OP. Die Protagonistin Ampora besucht ihre Mutter im Krankenhaus. Sie erzählt ihr von gemeinsamen Erinnerungen. Es ist ein unkonventionelles Mutter-Tochter-Verhältnis und mit der Endlichkeit des Lebens und einer Chance auf einen Neuanfang fängt Ampora an zu grübeln. Was genau bedeutet es, eine Familie zu sein? Am Samstag um 20:15 Uhr im Theater im OP finden Sie Antworten darauf. Lügen haben kurze Beine und für die berühmteste Holzpuppe eine lange Nase. Das Kinder- und Familienstück Pinocchio von Sarah Speiser und Jennifer Traum mit Live-Musik von Ferdinand von Seebach wird mit einem bunten Open-Air-Theater zu einem magischen Nachmittag. Pinocchio ist voller Neugier und Abenteuerlust. Auf seiner Reise kommt er oft in lustige, aber auch gefährliche Situationen. Er muss lernen, was Freundschaft, Mut und Ehrlichkeit wirklich bedeuten. Ein Erlebnis für die ganze Familie. Auf dem Domfestbühne der Stiftungsfreiheit in Bad Gandersheim. Am Sonntag um 15 Uhr geht es hier los. Zu unserer Fahrradstadt Göttingen können Sie diesen Sonntag bei einer Führung teilnehmen, die die außergewöhnlichen Fahrradmodelle vorstellt. Sie gehören zur Sammlung des Deutschen Fahrradmuseums Bad Brückenau. Lernen Sie die Göttinger Fahrradgeschichte von dem ersten Verein bis zum Rennrad am Sandweg kennen. Erläutert werden auch die Träume von eigenen Fahrradwegen und Demos gegen den Autobahnausbau in den 1990er Jahren. Wer Lust hat, kann sogar Zeitreise begehen und sich auf ein Hochrad setzen. Am Sonntag um 11 Uhr geht es los im Städtischen Museum in Göttingen. Das waren die Ausgetipps am Wochenende. Hier geht es jetzt weiter mit Skyfall von Adele.

0: 8.30 Uhr, die Nachrichten. Bundesgesundheitsministerin Warken hält die geplante Reform der gesetzlichen Krankenkassen für ausgewogen. Die CDU-Politikerin sagte im Deutschlandfunk, die Beitragssätze müssten stabilisiert werden und da seien alle gefragt. Jeder trage seinen Teil, die Versicherten ebenso wie die Leistungserbringer. Warken betonte, man habe bei der Reform die Sozialverträglichkeit stets im Blick gehabt. Bundestag und Bundesrat befassen sich heute erstmals mit der Reform. Kernpunkt ist eine finanzielle Entlastung der Kassen ab dem nächsten Jahr. Warken plant Ausgabenbremsen bei Praxen, Kliniken und Pharmabranche sowie höhere Zuzahlungen für Medikamente und eine Einschränkung der kostenlosen Mitversicherung von Ehepartnern. Die Bundesregierung will das Gesetzgebungsverfahren vor der Sommerpause abschließen. Allerdings dringen sowohl die Koalitionsfraktionen von CDU, CSU und SPD als auch die Bundesländer auf Änderungen. Bundesratspräsident Bovenschulte hat vor einem Übermaß an Reformen gewarnt. Alle Reformen, die jetzt angegangen würden, müssten sich an dem Ziel messen lassen, ob sie Wachstum und Beschäftigung steigerten, sagte der Bremer Bürgermeister und SPD-Politiker im ZDF. Man dürfe sich aber nicht so viel vornehmen, dass man die wichtigsten Sachen nicht umsetzen könne. Priorität habe die Steuerreform, denn sie sei das entscheidende Instrument, um die schwächelnde Wirtschaft in Gang zu bringen. In der CSU regt sich Widerstand gegen die geplante Erhöhung der sogenannten Mütterrente. Im Bayerischen Rundfunk forderte der CSU-Schatzmeister Reichert, die Leistung zu streichen. Das CSU-Vorstandsmitglied betonte, für ihn sei wichtig, bei der Reform des Sozialstaats bei Null zu starten. Mit Blick auf die Mütterrente forderte Reichert wörtlich, heilige Kühe wie diese zu opfern. Die erweiterte Mütterrente sieht einen halben Rentenpunkt mehr für Frauen vor, die vor 1992 Kinder bekommen haben. Insbesondere der CSU-Vorsitzende Söder hatte die Ausweitung gegen Bedenken von CDU und SPD im Koalitionsvertrag mit durchgesetzt. CSU-Vize Weber hatte sich ebenso wie die Junge Union unlängst von der Leistung distanziert. In der Europäischen Union ist das neue gemeinsame europäische Asylsystem GEAS in Kraft getreten. Über die Reform war jahrelang verhandelt worden. Die Neuregelungen sollen unter anderem verhindern, dass Asylbewerber innerhalb der EU weiterziehen. So sollen etwa Verfahren an den Außengrenzen schnellere Entscheidungen und konsequentere Abschiebungen ermöglichen. Besonders Menschen mit geringen Aussichten auf einen positiven Asylbescheid sollen ein solches beschleunigtes Verfahren mit einer maximalen Dauer von 12 Wochen durchlaufen. Sie müssen in dieser Zeit damit rechnen, spezielle Aufnahmezentren nicht verlassen zu dürfen. Gleichzeitig soll ein sogenannter Solidaritätsmechanismus die Lasten unter den EU-Ländern verteilen. Er sieht Unterstützung durch finanzielle Beiträge, Sachleistungen oder die Übernahme von Asylsuchenden vor. Deutschland muss dazu für das laufende Jahr keine Beiträge leisten, da die Aufnahme vieler Asylbewerber angerechnet wird, für die eigentlich andere Länder zuständig gewesen wären. Über den Stand der Verhandlungen zwischen den USA und dem Iran gibt es weiterhin widersprüchliche Angaben. US-Präsident Trump stellte abermals ein baldiges Grundsatzabkommen in Aussicht. Trump sagte im Weißen Haus in Washington, die Dokumente sollten in Kürze fertiggestellt und möglicherweise schon am Wochenende unterzeichnet werden. Das iranische Regime dementierte die Angaben. Das Außenministerium teilte mit, man sei bislang zu keiner abschließenden Entscheidung gelangt. Ähnliches berichtete die Nachrichtenagentur Fars, die der Revolutionsgarde nahesteht. Trump hatte gestern zunächst weitere Angriffe auf den Iran angekündigt und diese später wieder abgesagt. Zur Begründung führte er Fortschritte bei den Verhandlungen an. Mit dem Spiel Mexiko gegen Südafrika hat die Fußball-Weltmeisterschaft begonnen. Die Begegnung in Mexiko-Stadt endete 2:0. Das Turnier wird außer in Mexiko auch in Kanada und den USA ausgetragen. Erstmals nehmen 48 Nationen teil. Deutschland spielt am Sonntag gegen Curaçao. Das Wetter. Verbreitet Schauer, am Alpenrand länger anhaltender Regen, 15 bis 22 Grad. Morgen im Norden und Osten zahlreiche Schauer und Gewitter, im Süden heiter, 15 bis 28 Grad. Die Aussichten am Sonntag im Norden und Osten wolkig und einige Schauer oder Gewitter. In der Mitte und am Alpenrand wechselnd bewölkt und nur vereinzelt Schauer, sonst im Süden heiter, 18 bis 26 Grad. Das waren die Nachrichten.
1: Vielen Dank an unsere KollegInnen vom Deutschlandfunk für die überregionalen und internationalen Nachrichten sowie das Wetter. Wir werfen ganz kurz einen Blick auf unser lokales Wetter und die wichtigste Verkehrsmeldung. In Göttingen und in Northeim sind es weiterhin 13 Grad, 12 sind es in Osterode und der professionelle Blick aus dem Fenster verrät, dass es leicht nieselt. Zur wichtigsten Verkehrsmeldung auf der A7 zwischen dem Dreieck Dammetal und Hademünden-Hedemünden besteht eine Sperrung durch eine Unfallstelle und dadurch auch Gefahr. Bitte seien Sie hier besonders vorsichtig. Jetzt geht es erstmal weiter mit Immer wenn du nicht da bist.

Was haben die Rope-Skipper des TV-Rohrring, die Band Sunday 6pm und die Tanzschule Krebs gemeinsam? Richtig, sie treten diesen Samstag bei der Nacht der Kultur auf. Alles, was geplant ist, hat Petra Bendricht für uns recherchiert. Der Hauptakt, der hört sich so an, einige von uns werden den vermutlich kennen.

0: Das Lied kennen viele. Die Band Jupiter Jones wird gegen 21.20 Uhr auf der Bühne auf dem Wochenmarkt auftreten. Bis Mitternacht wird gefeiert. Auf 15 Bühnen und in 31 Locations. Wie man akrobatisch mit mehreren Personen Seil springen kann, das zeigen um 18.30 Uhr die Rope Skipper von TV Rohringen. Da werden einige Zuschauende staunen. Die Rope Skipper wurden schon international ausgezeichnet. Selbstverständlich wird auch Familien mit Kindern einiges geboten. Valeria Hildmann von Göttingen Marketing weiß, wo es mit dem Nachmittagsprogramm für die kleinen Besucherinnen und Besucher losgeht.
1: Familien mit kleinen Kindern empfehle ich ganz stark das Nachmittagsprogramm, unter anderem in den unterschiedlichen Kirchen. Da gibt es beispielsweise ein Kreidemal-Aktion von der St. Johanneskirche oder eben auch Klangräume in der St. Johanneskirche. Natürlich können die Kinder auch die Bühne anschauen. Da sind nämlich viele Tanzgruppen vertreten oder das gemeinsame Trommeln am Wilhelmsplatz, wo auch die Kinder ganz stark mit einbezogen werden.
0: Vom Wilhelmsplatz mit der Familienbühne erreicht man in wenigen Schritten auch die anderen Bühnen oder Locations. Und mittendrin vor dem alten Rathaus gibt es um 20 Uhr das Open-Air-Konzert des Göttinger Symphonieorchesters, den Klassiker des Festivals. Damit alles wie am Schnürchen läuft und das Festival voll begeistert, haben sich vorab Stadt, Feuerwehr, Polizei und Rettungsdienst an einen Tisch gesetzt und ein Sicherheitskonzept gemacht. Es ist ein Spagat. Man muss Festivalbesucherinnen und Besucher im Notfall schützen, aber gleichzeitig flexible Zufahrten für Rettungskräfte zulassen. Wir fragen Caroline Jakob von Göttingen Marketing, die für das Sicherheitskonzept verantwortlich ist. Wie werden Besucherinnen und Besucher des Festivals geschützt?
2: Richtig, also Besucherinnen und Besucher können ganz entspannt auf dieses Veranstaltungsgelände kommen. Wir haben ziemlich viele Fahrzeugsperren und generell Armies One-Sperren, die wir von der Stadt Göttingen uns ausleihen durften für die Veranstaltung, die das ganze Veranstaltungsgelände absichern und somit im Prinzip vor Terror und sonstigen Anschlägen schützen und genau eine sichere Veranstaltung ermöglichen.
0: Die Nacht der Kultur soll alle begeistern, von 0 bis 100. Es wird viel geboten. Klassik, Rock, Pop, Jazz und Elektro, Karaoke und DJ-Sets bis hin zu Tanz, Akrobatik oder Performances. Auch die Band Kirsche auf dem Wilhelmsplatz oder auf der Rosengartenbühne, die Bands Shaking Hands oder Merry Go Round, werden das Publikum fesseln. Und natürlich der Songwriter Tammo.
3: Sie hörten einen Beitrag zur Nacht der Kultur in Göttingen. 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Jetzt geht es hier erstmal weiter mit Girl with One Eye und dann hören wir um 9 die nächste Ausgabe unserer Lokalnachrichten.

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1: Es ist 9 Uhr und damit Zeit für die nächste Ausgabe unserer Lokalnachrichten von meiner Kollegin Benita Heukamp.
2: Der Göttinger Stadtrat soll heute einen Aktionsplan zur Bekämpfung von geschlechtsspezifischer und häuslicher Gewalt beschließen. Grundlage ist die Istanbul-Konvention, die auch Kommunen zur Prävention und zum Schutz Betroffener verpflichtet. Eine Erhebung aus dem Jahr 2023 hatte Lücken im Göttinger Gewaltschutzsystem aufgedeckt, die der Aktionsplan schließen soll. Allerdings gibt es einen Wermutstropfen. Haushaltsmittel für die Umsetzung stehen derzeit nicht zur Verfügung. Konkrete Maßnahmen sollen im nächsten Schritt priorisiert und schrittweise umgesetzt werden. Auch der Landkreis Göttingen befasst sich mit dem gleichlautenden Beschlussvorschlag. Gleich zwei Anträge zum Thema Sport stehen heute auf der Tagesordnung des Göttinger Stadtrats. Die Grünen beantragen, den Bau von Freilufthallen zu prüfen, als günstigere und schneller realisierbare Alternative zu klassischen Sporthallen. Solche Hallen könnten ganzjährig genutzt werden und durch Photovoltaikanlagen auf den Dächern zusätzlich Strom erzeugen. Die CDU geht weiter. Sie will über 31 Millionen Euro aus dem Bundesinfrastrukturfonds zu je einem Viertel in Sport, Schule, Klimaschutz und Straßenbau investieren. Priorität hätte eine neue Dreifeldsporthalle im Westen der Stadt, wo der Bedarf besonders hoch ist. Reicht das Budget nicht, soll alternativ eine Freilufthalle gebaut werden. Wildschweine sorgen in Teilen von Osterode am Harz seit Jahren für Schäden auf Grundstücken und Grünflächen. Besonders betroffen sind die Ortschaften Riefensbeek-Kammschlacken, Lehrbach und Freiheit. Die Stadt hat inzwischen ein Maßnahmenpaket auf den Weg gebracht. Ein regelmäßiger runder Tisch koordiniert die Bemühungen. Mit dabei sind Landkreis, Landesforsten, Jägerschaft und Stadtverwaltung. Die Bilanz der vergangenen Monate zeigt erste Erfolge. Allein im Bereich der Landesforsten wurden rund 400 Wildschweine reguliert. Dazu kommen etwa 150 in den Pachtjagdrevieren und knapp 50 im Stadtwald. Nachtsichttechnik und gezielte Kürrungen gelten als besonders wirksam. Dennoch betonen alle Beteiligten, die Lage lässt sich nicht vollständig kontrollieren. Auch die Bevölkerung ist gefragt, etwa durch das Sichern von Kompostbehältern oder das Einzäunen von Grünflächen. Hinweise können per E-Mail an wildschwein@osterode.de oder telefonisch unter der 05522 318 303 gemeldet werden.
1: Das war Benita Heukamp mit der aktuellen Ausgabe unserer Lokalnachrichten. Wir werfen nun gemeinsam einen Blick auf Wetter und Verkehr. Wir messen mittlerweile 13 Grad in Northeim sowie in Göttingen, 12 sind es in Osterode. Dazu ist der Himmel dicht bewölkt und grau. Tagsüber ist immer mal wieder mit leichten Schauern zu rechnen und Höchsttemperaturen von maximal 18 Grad. Morgen geht es ähnlich bewölkt weiter und voraussichtlich sind da auch einige Regenwolken mit dabei bei bis zu 19 Grad. Und auch Sonntag bleibt es weiterhin grau und sehr wahrscheinlich regnerisch bei Höchsttemperaturen von maximal 17 Grad. Zum Verkehr. Die Sperrung auf der A7 von Hannover Richtung Kassel zwischen dem Dreieck Drammetal und Hannmünden-Hedemünden ist immer noch eine Sperrung bestanden. Besteht immer noch eine Sperrung. Hier besteht auch Gefahr durch eine Unfallstelle. Seien Sie bitte besonders vorsichtig. In Wachenhausen wird die Ortsdurchfahrt K413 zurzeit saniert. Im ersten Bauabschnitt wird dabei der Gemeindeverbindungsweg zur Bundesstraße 247 ab der Kreuzung Hauptstraße, Oberdorfstraße, Kappel voll gesperrt. Während der ersten beiden Bauabschnitte wird der großräumige Verkehr sowie der Schwerlastenverkehr über die K416 und die B247 umgeleitet. Die Schwimmbadstraße in Osterode ist momentan vollkommen gesperrt. Grund für die Sperrung sind Straßeninstandhaltungsmaßnahmen. Eine Umleitung ist ausgeschildert und eingerichtet. Und die Ziegeleistraße in Duderstadt ist momentan außerdem vollkommen gesperrt. Grund hierfür sind Bauarbeiten am Schindangerkreisel. Bis etwa Mitte Juli wird der Einbindungsbereich der Ziegeleistraße für den Anschluss des künftigen Kreisverkehrs umgebaut. Deswegen gibt es auch eine Umleitung. Der Verkehr, insbesondere der Schwerlastenverkehr, wird in Duderstadt über die Bundesstraße 247 auf die Landstraße 569 nach Nesselröde umgeleitet. Und die Hospitalstraße in Göttingen ist ab der Einmündung Nikolaistraße 28a bis zur Hospitalstraße 29 aufgrund von aufgrund von Kanalarbeiten vollkommen gesperrt. Eine Umleitung erfolgt über die Nikolaistraße, die Bürgerstraße, die Angerstraße und die Gartenstraße. Der Friedländer Weg in Göttingen wird außerdem gesperrt zwischen dem Heinholzplatz und der Hernsberger Landstraße. Grund für die Sperrung ist der Ausbau des Fernwärmenetzes. Und aufgrund von Kanalbauarbeiten ist die Martin-Luther-Straße im Bereich zwischen der Kreuzung Martin-Luther-Straße, Hasenweg und Martin-Luther-Straße, Industriestraße vollkommen gesperrt. Die Umleitungen erfolgen einmal über die Otto-Brenner-Straße, die Kasseler Landstraße, den Greitweg und den Königstieg. Und abschließend einen kurzen Blick zu den Blitzern. Momentan wird im Landkreis Göttingen geblitzt. In Friedland, in Roßdorf, in Hardorf am Harz und in Osterode am Harz. Im Landkreis Northeim befinden sich die Blitzer momentan im Raum Northeim sowie Katlenburg-Lindau. Und die semistationäre Messanlage Alice wird noch bis nächste Woche Montag im Raum Nörden-Hardenbeck eingesetzt. Allen unterwegs wünschen wir eine gute und vor allem sichere Fahrt.
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Einen wunderschönen guten Morgen auch alle nun frisch dazugekommenen und herzlich willkommen zu Mittendrin, Ihrem Morgenmagazin im Stadtradio Göttingen auf der 107,1. Mein Name ist Carla Schliebe, es freut mich, dass Sie da sind. Und wir machen in der nächsten halben Stunde etwas sportlich weiter, doch hier geht es erstmal weiter mit einem Lied namens Liberate.

0: Der Girls Kick Gösching fand auch dieses Jahr wieder statt. Schülerinnen aus verschiedenen Altersgruppen und Schulen traten hier gegeneinander an. Im Vordergrund stand der Spaß und die Förderung von Fußball für Mädchen. Felix Hapke war vor Ort und berichtet.
1: Am Dienstag fand der 18. Girls Kick Göttingen auf dem Außengelände des Sportinstituts der Universität statt. 62 Mädchenteams verschiedener Schulen aus Stadt- und Landkreis Göttingen traten an. Neben Fußball konnten sich die Spielerinnen, Lehrkräfte und Zuschauer auf ein umfangreiches Rahmenprogramm freuen. Rund 500 Mädchen nahmen an dem Angebot teil. Zum Turnieraufbau spricht Mitorganisatorin Silke Marhauer vom Landkreis Göttingen.
2: Also es gibt zwei verschiedene Altersgruppen. Es spielen einmal auf vier Feldern die 5. und 6. Klassen und auf den anderen vier Feldern die zweite Altersgruppe, und zwar die 7. und 8. Klassen. Und pro Feld werden erstmal Gruppenspiele ausgetragen. Ist so aufgebaut, dass alle Teams relativ viel spielen und nur zum Schluss dann sozusagen Halbfinale und Finale noch ausgetragen werden.
1: Die Schülerinnen haben sich dabei witzige Namen ausgedacht. So spielten unter anderem die krassen Tassen gegen die stachelige Ananas oder die Hattorfer Supergirls. Für die Mädchen ist es besonders toll, auch einmal ohne die Jungs Fußball spielen zu können. Dazu die Schülerinnen Mathilda Schwamberg und Greta Wolf von der KGS Moring.
3: Ja, also ich finde es tatsächlich besser, wenn nur Mädchen in einer Reihenmannschaft sind, weil so da kann man auch so gegen Mädels auch generell spielen. Und wenn Jungs spielen, da denkt man immer, dass Mädchen nichts können.
4: Ja, es macht halt mehr Spaß und es ist halt einfach besser.
1: Und auch ältere Schüler engagierten sich bei dem Turnier. Die beiden Elfklässler des Heinbeck-Gymnasiums, Minus Mafropoulos und Arman Alexanian, trainierten eine Mannschaft ihrer Schule. Auch sie sind begeistert von dem Turnier, wie Mafropoulos sagt.
5: Also das Turnier ist auf jeden Fall sehr gut organisiert. Jeder ist hier freundlich zueinander, die Stimmung ist super, Musik hier auch toll. Es hat auch zwischendurch geregnet, trotzdem hat das hier die Stimmung nicht runtergemacht und generell sehr, sehr gut.
1: Genauso sieht es auch Philipp Rode. Der Lehrer der Drei-Flüsse-Realschule Hannmünden war bereits im vergangenen Jahr dabei.
6: Ja, die Schülerinnen kommen sehr gerne hierhin. Das ist ein ganz toll organisiertes Turnier. Und für uns ist das mittlerweile auch schon sowas wie eine Tradition jetzt geworden. Und ja, die haben große Freude daran.
1: Bei den 5. und 6. Klässlerinnen setzten sich am Ende die THG-Girls vom Theodor-Heuss-Gymnasium knapp mit 2-1 nach Elfmeterschießen gegen die Mädchen von Mega Moring 2 durch. Erster Platz bei den 7. und 8. Klässlerinnen wurde der 1. FC EGD aus Duderstadt. Sie gewannen knapp mit 1-0 gegen die Lila Flaschen der IGS Geismar. Organisiert wurde der Girls-Kick von Stadt und Landkreis Göttingen mit weiteren Partnern.
0: Das war Felix Halbke über den diesjährigen Girls Kick aus Göttingen. Hier geht es jetzt erstmal weiter mit Only Talking Sense von Finn.

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1: Südniedersachsen kompakt, die wichtigsten Meldungen der vergangenen 7 Tage. Um die Verursacher der radikalen Schmierereien an der Gedenktafel zur Bücherverbrennung am Albaniplatz zu finden, belohnt die Stadt Göttingen Hinweisgeber mit 5.000 Euro. Voraussetzung für die Übergabe der Summe ist es, dass die Hinweise dazu führen, den oder die Täter zu fassen. Das Geld stammt laut der Stadt aus nicht verbrauchten Budgets der Fraktionen im Rat der Stadt aus den vergangenen Jahren. Streit um das Autonomikum der Universität Göttingen. Eine Gruppe Studierender hat den Hörsaal 001 im zentralen Hörsaalgebäude ZHG aus Protest besetzt. Sie werfen der Universität vor, das Autonomikum bewusst länger als nötig geschlossen zu halten. Es ist seit letztem Herbst wegen Schädlingsbefall geschlossen. Das Autonomikum war 20 Jahre lang Teil des politischen Lebens an der Uni Göttingen. Die Uni verlange für eine Öffnung laut der Gruppe, dass der AStA, der Allgemeine Studierendenausschuss, eine Schirmherrschaft übernehme. Die SPD Uslar Soling zeigt sich besorgt um die hausärztliche Versorgung in Uslar und Umgebung. In einer Mitteilung führen sie das Beispiel einer Ärztin an, die das medizinische Versorgungszentrum Ende des Monats verlässt. Für sie wurde bislang keine passende Nachfolge gefunden. Dies sei nur ein Beispiel. Seit der Schließung des Uslarer Krankenhauses im Jahr 2013 habe sich die medizinische Versorgung in der Region spürbar verschlechtert. Die BG Göttingen hat einen neuen Cheftrainer verpflichtet. Fortan coacht der aus Lettland stammende 35-jährige Martins Gulbis das Team in der zweiten Basketball-Bundesliga. Gulbis ist seit 15 Jahren als Trainer aktiv und coachte zuletzt das Basketballteam aus Riga. Und auch die Suche der Falchen Ladies war erfolgreich. Francesca Dotto, ehemalige italienische Nationalspielerin und frisch gebackene Meistertrainerin, wird ab der kommenden Saison das Coaching-Team der Basketballdamen leiten. Sie folgt auf Ruja Dadzinsk, die den Verein verlassen hat. Hier geht es jetzt erstmal weiter mit Stuck With Me von Green Day. Und das war Südniedersachsen kompakt. Die wichtigsten Meldungen der vergangenen 7 Tage, zusammengestellt von meiner Kollegin Benita Heukamp.

0: 9.30 Uhr die Nachrichten. Bundesinnenminister Dobrindt will auch nach dem heutigen Inkrafttreten der EU-Asylreform vorerst an den Kontrollen an den deutschen Grenzen festhalten. Der CSU-Politiker sagte im ZDF, es gebe dort noch immer ein erhebliches Aufkommen und man halte an den Zurückweisungen fest. Dobrindt betonte zugleich, wenn im Zuge des neuen europäischen Asylsystems GEAS auch der Schutz der EU-Außengrenzen funktioniere, könnten die Kontrollen an den deutschen Grenzen schrittweise entfallen. Die seit heute geltenden Neuregelungen sollen unter anderem das eigenständige Weiterreisen von Asylbewerbern innerhalb der EU verhindern, die sogenannte Sekundärmigration. So sollen etwa Verfahren an den Außengrenzen schnelle Entscheidungen und konsequente Abschiebungen ermöglichen. Kirchen und Menschenrechtler kritisieren die neue Asylreform. Der Bundestag befasst sich erstmals mit der geplanten Reform der gesetzlichen Krankenversicherung. Kernpunkt ist eine finanzielle Entlastung der Kassen ab dem nächsten Jahr. Ziel ist dabei auch, einen weiteren Anstieg der Zusatzbeiträge für die Versicherten zu verhindern. Gesundheitsministerin Warken plant Ausgabenbremsen bei Praxen, Kliniken und Pharmabranche. Vorgesehen sind zudem höhere Zuzahlungen für Medikamente und eine Einschränkung der kostenlosen Mitversicherung von Ehepartnern. Gegen die Reformpläne gibt es breite Kritik, aus dem Gesundheitswesen ebenso wie von Seiten der Gewerkschaften. Warken sagte dazu im Deutschlandfunk, man habe ein ausgewogenes Paket vorgelegt. Die CDU-Politikerin betonte, jeder trage seinen Teil, die Versicherten ebenso wie die Leistungserbringer. Auch der Bundesrat befasst sich am Vormittag mit den Reformplänen. Mehrere Ausschüsse der Länderkammer haben sich bereits kritisch geäußert. Der Ebola-Ausbruch in der Demokratischen Republik Kongo weitet sich aus. Die Zahl der bestätigten Fälle sei inzwischen auf 676 gestiegen, teilte das Gesundheitsministerium mit. Darunter seien 136 Todesfälle. Betroffen sind jetzt drei weitere sogenannte Gesundheitszonen in den Provinzen Nord-Kivu und Ituri. Eine Gesundheitszone umfasst im kongolesischen System ein Netzwerk von Kliniken und ein Überweisungskrankenhaus für etwa 100.000 bis 150.000 Menschen. Landesweit gibt es mehr als 500 solcher Zonen. In Deutschland ist die Inflation im Mai gesunken. Das Statistische Bundesamt teilte mit, dass sich Waren und Dienstleistungen in Deutschland im Vergleich zum Vorjahresmonat April um 2,6% verteuerten. Damals betrug die Inflationsrate 2,9%. Das Bundesamt bestätigte damit eine erste Schätzung. Die Präsidentin des Statistischen Bundesamts Brandt geht davon aus, dass der Tankrabatt die Inflation abgemildert haben dürfte. Dennoch ist die Teuerung deutlich höher als im Februar, als der Iran-Krieg noch keinen Einfluss hatte. Die Weltraumfirma SpaceX des US-Tech-Milliardärs Musk geht heute an die Börse. Die Aktie soll zu einem Ausgabepreis von $135 an der New Yorker Technologiebörse Nasdaq gehandelt werden. SpaceX rechnet mit frischem Kapital von rund $75 Milliarden und einer Bewertung des Konzerns von mehr als $1,7 Billionen. Damit würde es sich um den größten Börsengang der Geschichte handeln. Musk könnte dadurch zum weltweit ersten Billionär werden. Wegen Milliardeninvestitionen in künstliche Intelligenz schrieb SpaceX zuletzt allerdings rote Zahlen. Finanzexperten haben Investoren deshalb vor Risiken beim Aktienkauf gewarnt. Angesichts der Krise in der Stahlindustrie hat die IG Metall zu einer Demonstration in Berlin aufgerufen. Der Protestzug beginnt am Vormittag am Brandenburger Tor. Die Gewerkschaft will damit auf die Bedeutung einer wettbewerbsfähigen Stahlindustrie aufmerksam machen. Sie fordert verlässliche politische Rahmenbedingungen für den Umbau zu einer klimafreundlicheren Produktion, den Erhalt von Arbeitsplätzen sowie Schutz vor Billigimporten und unfairen Wettbewerbsbedingungen. Zu der Kundgebung werden rund 1.000 Teilnehmer erwartet, darunter die Parteivorsitzenden von Grünen und Linken, Banaschak und Schwertner. Parallel findet auch im saarländischen Völklingen eine Demonstration statt. Das Wetter. Verbreitet Schauer, am Alpenrand länger anhaltender Regen. 15 bis 22 Grad. Morgen im Norden und Osten zahlreiche Schauer und Gewitter. Im Süden heiter. 15 bis 28 Grad. Das waren die Nachrichten.
1: Vielen Dank an unsere KollegInnen vom Deutschlandfunk für die überregionalen und internationalen Nachrichten sowie das Wetter. Wir werfen ganz kurz einen Blick auf unser lokales Wetter. Mittlerweile sind es in Northeim 14 Grad, 13 zeigt uns das Thermometer an für Göttingen und 12 in Osterode. Zur wichtigsten Verkehrslage auf der A7, Hannover Richtung Kassel zwischen dem Dreieck Drammental und Hahnmünden-Hedemünden gab es einen Unfall. Dementsprechend ist die Fahrbahn nur noch auf 2 Fahrstreifen verengt. Bitte seien Sie hier besonders vorsichtig. Und jetzt geht es erstmal weiter mit YMCA.

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1: Das Sinfoniekonzert der Tradition und Moderne. Kaum ein anderes Orchester schafft es, die gegensätzlichen Richtungen so faszinierend zu verbinden wie das Göttinger Sinfonieorchester. Das GSO ist eines der traditionsreichsten in Deutschland. Seit der Gründung im Jahr 1862 gehören international anerkannte Solistinnen und Dirigenten dazu. Das Ensemble aus Göttingen stellt nicht nur ein kulturelles Highlight dar, sondern auch ein bemerkenswertes und unvergessliches Erlebnis. Heute am Freitag um 19.45 Uhr können Sie dies in der Stadthalle in Göttingen miterleben. Lachen und Weinen, Freude und Trauer. Der Poetry Slam in der Stadthalle Nordheim verspricht genau das. Dieses Jahr lautet das Motto: Ich sehe mich, ich sehe dich. Jugendliche der BS1 Nordheim und des Corinivarium lesen an diesem Abend sehr persönliche Texte vor, die einen bewegen. Applaus entscheidet, welcher Text gewinnt. Vorverkaufsstellen sind einmal die Buchhandlung Grimpe, die Nordheimer Touristik und das Sekretariat der beteiligten Schulen. Die Veranstaltung beginnt heute um 19 Uhr in der Stadthalle in Nordheim. Skateboards, Kopfhörer und gute Laune. Die Chemnitzer Rockband Janitz bringt heute genau das mit ins Exil. Die Band steht für energiegeladenen Pop-Punk mit weiblicher Frontstimme, verzerrten Gitarren und dem Gefühl, als ob permanent Sommer wäre. Wer auf Bands wie Paramore oder Early 2000s Punk-Rock steht, dürfte hier genau richtig sein. Los geht es heute um 19 Uhr im Exil. Und das war auch schon unser Veranstaltungskalender für heute, zusammengestellt von Leonie Nazar-Eldine. Hier geht es jetzt erstmal weiter mit Arctic Monkeys Opening Night.

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1: Mittendrin, das Morgenmagazin neigt sich nun langsam dem Ende zu, doch das ist kein Grund für Sie abzuschalten. Wir haben um 10 noch einmal die letzte Ausgabe unserer lokalen Nachrichten. Dann übernimmt bis um 11 die Musikbox mit einem wilden Mix aus Musikrichtungen jeglicher Art. Dann von 11 bis 11.05 Uhr läuft Gereimtheiten und andere Gemeinheiten, eine unserer Bürgerfunksendungen. Dann bis 15 Uhr die Musikbox, von 15 bis 16 Uhr regionale Sounds, auch eine unserer Bürgerfunksendungen. Und dann heißt es von 16 bis 18 Uhr Zeit für mittendrin das Nachmittagsmagazin. Heute moderiert von meinem Kollegen Carsten Gräf. Wir hören uns das nächste Mal am Montag im Nachmittagsmagazin. Und hier geht es erstmal weiter mit Chiquitita von ABBA.

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1: Es ist 10 Uhr und damit Zeit für unsere letzte Ausgabe der Lokalnachrichten von meiner Kollegin Benita Heukamp.
2: Der Göttinger Stadtrat soll heute einen Aktionsplan zur Bekämpfung von geschlechtsspezifischer und häuslicher Gewalt beschließen. Grundlage ist die Istanbul-Konvention, die auch Kommunen zur Prävention und zum Schutz Betroffener verpflichtet. Eine Erhebung aus dem Jahr 2023 hatte Lücken im Göttinger Gewaltschutzsystem aufgedeckt, die der Aktionsplan schließen soll. Allerdings gibt es einen Wermutstropfen. Haushaltsmittel für die Umsetzung stehen derzeit nicht zur Verfügung. Konkrete Maßnahmen sollen im nächsten Schritt priorisiert und schrittweise umgesetzt werden. Auch der Landkreis Göttingen befasst sich mit dem gleichlautenden Beschlussvorschlag. Gleich zwei Anträge zum Thema Sport stehen heute auf der Tagesordnung des Göttinger Stadtrats. Die Grünen beantragen, den Bau von Freilufthallen zu prüfen, als günstigere und schneller realisierbare Alternative zu klassischen Sporthallen. Solche Hallen könnten ganzjährig genutzt werden und durch Photovoltaikanlagen auf den Dächern zusätzlich Strom erzeugen. Die CDU geht weiter. Sie will über 31 Millionen Euro aus dem Bundesinfrastrukturfonds zu je einem Viertel in Sport, Schule, Klimaschutz und Straßenbau investieren. Priorität hätte eine neue Dreifeldsporthalle im Westen der Stadt, wo der Bedarf besonders hoch ist. Reicht das Budget nicht, soll alternativ eine Freilufthalle gebaut werden. Wildschweine sorgen in Teilen von Osterode am Harz seit Jahren für Schäden auf Grundstücken und Grünflächen. Besonders betroffen sind die Ortschaften Riefensbeek-Kammschlacken, Lehrbach und Freiheit. Die Stadt hat inzwischen ein Maßnahmenpaket auf den Weg gebracht. Ein regelmäßiger runder Tisch koordiniert die Bemühungen. Mit dabei sind Landkreis, Landesforsten, Jägerschaft und Stadtverwaltung. Die Bilanz der vergangenen Monate zeigt erste Erfolge. Allein im Bereich der Landesforsten wurden rund 400 Wildschweine reguliert. Dazu kommen etwa 150 in den Pachtjagdrevieren und knapp 50 im Stadtwald. Nachtsichttechnik und gezielte Kürrungen gelten als besonders wirksam. Dennoch betonen alle Beteiligten, die Lage lässt sich nicht vollständig kontrollieren. Auch die Bevölkerung ist gefragt, etwa durch das Sichern von Kompostbehältern oder das Einzäunen von Grünflächen. Hinweise können per E-Mail an wildschwein@osterode.de oder telefonisch unter der 05522 318 303 gemeldet werden.
1: Das war Benita Heukamp mit den lokalen Nachrichten. Wir werfen nun gemeinsam einen abschließenden Blick auf Wetter und Verkehr. Wir messen mittlerweile 14 Grad in Nordheim und in Göttingen, 13 sind es in Osterode. Dazu ist der Himmel dicht bewölkt und grau. Tagsüber ist immer wieder mit leichten Schauern zu rechnen und Temperaturen von maximal 18 Grad. Morgen geht es ähnlich bewölkt weiter und voraussichtlich sind da auch einige Regenwolken mit dabei, bei maximal 19 Grad. Und auch Sonntag bleibt es grau und wahrscheinlich eher regnerisch bei bis zu 17 Grad. Zum Verkehr. Auf der A7 von Hannover Richtung Kassel zwischen dem Dreieck Drammetal und Hahnmünden-Hedemünden gab es einen Unfall. Dementsprechend ist die Fahrbahn nur auf zwei Fahrstreifen verengt. Bitte seien Sie hier besonders vorsichtig. Die Kreisstraße 431 zwischen Espol und Delihausen ist voll gesperrt. Der Landkreis Nordheim erneuert hier auf knapp 5 Kilometern die Fahrbahn. Der Verkehr wird von der K435 zur B231 umgeleitet. Navigationssysteme kennen diese Sperrung möglicherweise noch nicht. Dementsprechend bitte der Landkreis, den Ausschilderungen Gefolge zu leisten. Und die Schwimmbahnstraße in Osterode ist momentan vollkommen gesperrt. Grund hierfür sind Straßenerhaltungsmaßnahmen. Eine Umleitung ist ausgeschildert. Und die Hospitalstraße in Göttingen ist ab der Einmündung Nikolaistraße 28a bis zur Hospitalstraße 29 aufgrund von Kanalarbeiten voll gesperrt. Die Umleitung erfolgt über die Nikolaistraße, die Bürgerstraße, die Angerstraße und die Gartenstraße. Im Friedländer Weg in Göttingen wird außerdem das Fernwärmenetz ausgebaut. Deshalb ist der Friedländer Weg zwischen dem Heimholzplatz und der Herzberger Landstraße vollkommen gesperrt. Aufgrund von Kanalbauarbeiten in der Martin-Luther-Straße im Bereich zwischen der Kreuzung Martin-Luther-Straße-Hasenweg und Martin-Luther-Straße-Industriestraße besteht eine Vollsperrung. Die Umleitung erfolgt über die Otto-Brenner-Straße, die Kasseler Landstraße, den Greitweg sowie den Königstieg. Abschließend ein Blick auf die Blitze. Geblitzt wird im Landkreis Göttingen momentan in Friedland, in Rostov, in Hardorf am Harz und in Osterode am Harz. Im Landkreis Northeim befinden sich die Blitzer im Raum Northeim sowie Kattenburg, Lindau. Und noch bis nächste Woche Montag wird die semistationäre Messanlage Alice voraussichtlich im Raum Nörten-Hardenberg eingesetzt. Allen unterwegs wünschen wir selbstverständlich eine gute und vor allem sichere Fahrt. Und das war's auch schon mit mittendrin Ihrem Morgenmagazin im Stadtradio Göttingen auf der 107,1. Mein Name ist Carla Schliewe. Es freut mich, Sie durch diesen Morgen begleitet zu haben. Hier geht es jetzt erstmal weiter mit der Musikbox. Ich verabschiede mich und wünsche Ihnen noch einen wunderschönen Tag. Bis zum nächsten Mal. Ciao.
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1: Guten Tag, meine lieben Hörerinnen und Hörer. Ja, die Fußball-Weltmeisterschaft hat begonnen und am Sonntag spielen unsere Jungs gegen Curaçao ihr Auftaktspiel. Erinnern Sie sich noch an den Kraken Paul? Er wurde bei der WM 2010 weltberühmt, denn er tippte alle deutschen Spiele und selbst das Finale völlig korrekt. Auch diesmal sind wieder Tiere im Anmarsch, und zwar Orakel im Allwetterzoo Münster, der Ameisenbär Tayo, und bunte Aras werden im Zoo Leipzig als Experten eingesetzt. Da kann ich nicht zurückstecken. Ich brauche auch ein Orakel. Ich fiebre ihm entgegen, dem WM-Spektakel. Bin ganz gespannt, ob wir ein Sommermärchen sehen. Drum brauche ich dringend so ein Tier-Orakel, ehe wir ins Startspiel gegen Curaçao gehen. Doch als ich meinen beiden Stubenfliegen markierte Krümel zur Entscheidung bot, was taten sie? Sie ließen sie links liegen, entschieden sich fürs Marmeladenbrot. Für Rauhaardackel Horst vom Nachbarn Krause markierte ich die beiden Bäume vor dem Haus. Doch suchte Horst für seine Pinkelpause mein Fahrrad, aber keinen Baum sich aus. Doch halt, da ist ja noch mein Kater Fritze. Ich lege also jeweils einen Schal der beiden Mannschaften auf die zwei Sofasitze gleich neben mir und warte. Schauen wir mal. Gleich weiß ich, wie die deutsche Mannschaft startet. Fritz sucht zunächst an meinem Bein Kontakt. Ich bin gespannt. Schon springt er wie erwartet auf meinen Schoß, rollt sich zusammen, schnurrt und knackt. Soll das bedeuten? Nein, das kann nicht sein. Die deutsche Mannschaft schläft im Stehen ein. Auf Wiederhören, meine lieben Hörerinnen und Hörer. Und dann am Sonntag schön gucken und auch ein Orakel stellen. Auf Wiederhören, meine lieben Hörerinnen und Hörer. Und für kommenden Sonntag ist Spannung angesagt. Ob da ein Orakel hilfreich ist, also ich weiß nicht.
0: Sie hörten die Bürgerfunk-Kolumne Gereimtheiten und andere Gemeinheiten. 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Sendeverantwortlich ist Klaus Pawlowski.
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0: Der Tag der Niedersachsen findet in diesem Jahr zum 39. Mal statt. Und erstmals ist Braunschweig die Gastgeberstadt. Vom 12. bis 14. Juni verwandelt sich die Innenstadt unter dem Motto Land und Lions in ein großes Festgelände. Rund 230 Ausstellerinnen und Aussteller, 10 Themenmeilen und 7 Bühnen. Und im Mittelpunkt stehen Vielfalt, Kultur und Ehrenamt. Oberbürgermeister Dr. Thorsten Kornblum blickt jetzt schon mit großer Freude auf das Wochenende.
1: Wir werden schönes Wetter haben, wir werden frühsommerliche Eindrücke haben, wenn abends die Sonne untergeht, wenn viele Menschen glücklich da sind und friedlich miteinander feiern, wir tolle Musik haben, wir in glückliche Kinderaugen schauen und die Familien tatsächlich auch etwas haben. Wir werden viele, viele Gäste haben, wir werden durch das tolle Konzept und die tollen Laufwege auch stressfreie An- und Abreise haben und es wird, glaube ich, etwas sein, wo man einfach eintauchen kann und unbeschwerte Tage erleben können für die ganze Familie, für Jung und Alt.
0: Die offizielle Eröffnung ist am Freitag um 17 Uhr. Mit dabei ist auch Niedersachsens Ministerpräsident Olaf Lies.

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1: Bald wurde beispielsweise auch der Vorstand der DLRG-Ortsgruppe Merzig verjüngt. Die ältere Generation hat die Vorstandsaufgaben zu einem großen Teil vor wenigen Jahren an jüngere Mitglieder abgegeben. So sollen gerade junge Menschen die Möglichkeit bekommen, die Ortsgruppe aktiv mitzugestalten, Verantwortung zu übernehmen und eine Stimme zu haben. Nina Hoffmann gehört als Beisitzerin dazu und ist für die Schwimmkurse im Vorstand zuständig. Sie selbst hat bei der DLRG schwimmen gelernt und ist seit mehr als 20 Jahren mit dabei. Die 29-Jährige achtet darauf, den Verein möglichst attraktiv für junge Menschen zu gestalten.
2: Wir versuchen halt ganz viel die Jüngeren auch anders noch zu motivieren. Also mit Jugendveranstaltungen, mit Ausflügen, dass wir halt eben über die Schiene so ein Dankeschön zurückgeben. Weil ich meine, ich kann es schon verstehen, man will sich vielleicht irgendwie noch ein Taschengeld aufbessern. Jetzt sagen wir, gibt aber nichts. Da müssen wir sie irgendwie anders hier ranhalten, dass sie bleiben und nicht weglaufen. Also das ist schon schwierig, aber umso wichtiger ist es, dass man auch ja, mit Freude daran geht und auch Freunde hier hat, damit man gemeinsam hier helfen kann.
1: Für sie selbst ist neben der Arbeit der DLRG auch besonders Gemeinschaft ein Grund, warum sie seit mehr als 20 Jahren immer noch dabei ist. Gemeinsam mit ihren Kolleginnen und Kollegen hat sie auch die Schwankungen der Mitglieder im Verein im Blick. Dann gilt es schnell zu handeln.
2: Irgendwann zieht vielleicht mal einer weg, studiert, bekommt Kinder und dann gucken wir halt schon immer, dass wir auch die Jüngeren noch mal ranbekommen oder auch noch mal eben die Älteren in Rente oder die Kinder, die jetzt schon älter sind und hier selber am Schwimmen sind, da versuchen wir dann auch mal Eltern abzuzwacken.
1: Die Vereinsmitglieder gehen also aktiv auf Eltern zu, die sowieso beim Schwimmtraining vor Ort sind und auf ihre Kinder warten. Auch so gewinnen sie immer mal wieder neue Ehrenamtler. Besonders beim Nachwuchs ist es Nina Hoffmann wichtig zu vermitteln, dass die jungen Menschen bei der DLRG gebraucht werden. Deswegen setzt sie sich immer dafür ein, schon früh Verantwortung abzugeben. Und mit all diesen Maßnahmen, Ideen und Aktionen will die DLRG-Ortsgruppe in Merzig auch weiterhin stark aufgestellt bleiben.
3: Wenn Sie mehr über das Saarland und seine besondere Vereinskultur hören möchten, dann gibt es hier im Deutschlandfunk morgen früh eine 50-minütige Sendung dazu, ab 9.10 Uhr im Wochenendjournal. Und damit endet diese Sendung Deutschland heute. Ich bin Sabine Demmer, bedanke mich fürs Zuhören. Schönes Wochenende.
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5: 14.30 Uhr, die Nachrichten. Bundesbildungsministerin Prien hat die Schulpflicht gegen Bestrebungen zu ihrer Aufweichung verteidigt. Die Schulpflicht sei eine Errungenschaft des sozialen Rechtsstaats, durch die Kinder aus verschiedenen Milieus gemeinsam lernen könnten, sagte sie zum Abschluss der Bildungsministerkonferenz in München. An diesem Grundfundament des Staates zu rütteln, halte sie für eine gefährliche Entwicklung, führte die CDU-Politikerin aus. Kinder würden über die Schulen die Chance auf Bildung und Erziehung erhalten, damit sie einen erfolgreichen Bildungs- und Lebensweg beschreiten könnten. Das gelte insbesondere in einer Einwanderungsgesellschaft, in der es viele Kinder und Jugendliche gäbe, die die Unterstützung der Schule in besonderem Maße brauchten. Hintergrund ist eine Initiative der Länder Thüringen und Sachsen-Anhalt im Bundesrat zum Erhalt der allgemeinen Schulpflicht. Die AfD Sachsen-Anhalt erklärt in ihrem Wahlprogramm für die Landtagswahl im September, eine Wahlfreiheit zwischen Schul- und Hausunterricht schaffen zu wollen. Impfungen, Schnelltests und Blutabnahmen gibt es künftig auch in Apotheken. Der Bundesrat billigte die entsprechende Reform dazu. Auch ärztlich verordnete Präventionsmaßnahmen zu Diabetes oder Herz-Kreislauf-Erkrankungen dürfen Apotheken künftig anbieten. Weiterhin sieht die Reform vor, dass Apotheker bestimmte verschreibungspflichtige Medikamente in dringenden Fällen ohne Rezept ausgeben dürfen, etwa bei Dauermedikation und akuten unkomplizierten Erkrankungen. Welche Erkrankungen als unkompliziert gelten, soll noch festgelegt werden. Die Reform soll auch gegen die steigende Zahl an Schließungen von Apotheken, gerade im ländlichen Raum, wirken. Wo ein Apotheker fehlt, darf künftig probeweise eine erfahrene pharmazeutisch-technische Assistenz die Apotheke übernehmen. Zudem wird die Notdienstpauschale erhöht und ein Zuschuss für Teilnotdienste eingeführt. Die Zahl der Unternehmensinsolvenzen in Deutschland ist im ersten Quartal gestiegen. Fast 6.300 seien bei den Amtsgerichten beantragt worden und damit 6,5% mehr als im Vorjahreszeitraum, teilte das Statistische Bundesamt in Wiesbaden mit. Der Trend wies zuletzt deutlich nach oben. Allein im März stieg demnach die Zahl der Firmenpleiten um 15,8%. Am stärksten betroffen von der Entwicklung war der Bereich Verkehr und Logistik, gefolgt vom Gast- und dem Baugewerbe. Die Forderungen der Gläubiger sanken den Angaben zufolge trotz der gestiegenen Fallzahlen deutlich, und zwar von 19,9 auf 9,3 Milliarden Euro. Grund sei, dass weniger wirtschaftlich bedeutende Firmen Insolvenz angemeldet hätten. Die USA wollen einem Medienbericht zufolge für NATO-Einsätze künftig weniger militärisches Gerät bereithalten. Das schreibt die New York Times unter Berufung auf zwei hochrangige europäische Regierungsvertreter. Demnach soll allein die Zahl der Kampfflugzeuge, die bisher Europa zugewiesen waren, um ein Drittel sinken. Alle 8 Tankflugzeuge würden abgezogen, außerdem ein U-Boot und ein Flugzeugträger. Die NATO-Mitglieder seien Anfang des Monats schriftlich darüber informiert worden, heißt es. Eine Bestätigung aus den USA gibt es nicht. Im Juli kommen die Verbündeten zu einem Gipfeltreffen in Ankara zusammen. Der Vorstandsvorsitzende der Axel Springer, SE, Döpfner, hat den Gebrauch von KI für das Verfassen politischer Texte verteidigt. Seit Jahrzehnten würden Texte von Heerscharen anonymen Personals, sogenannten Ghostwritern, Referenten und PR-Beratern, entworfen, glattgeschliffen und mundgerecht serviert, schreibt er in einem Meinungsbeitrag für seine Zeitung Die Welt. Dabei krähe nie ein Hahn nach Autorenschaft, solange der Politiker am Ende seinen Namen dafür herhalte. Döpfner kritisierte die Löschung eines Gastbeitrags des thüringischen Ministerpräsidenten Vogt in der FAZ. Man solle sich nicht lächerlich machen, meinte er. FAZ-Herausgeber Kaube hatte im Deutschlandfunk erklärt, die Wahrscheinlichkeit, einen weiteren Text Vogts zu drucken, liege bei null. Der CDU-Politiker selbst verteidigte den Gebrauch von KI. Bundestagspräsidentin Klöckner verlangte eine Kennzeichnung politischer Texte, die auch mit KI verfasst wurden. Abschließend das Wetter. Meist regnerisch bei 15 bis 22 Grad. Morgen im Norden und Osten Schauer, im Süden meist heiter, 15 bis 28 Grad. Und die weiteren Aussichten: am Sonntag wechselhaft, im Süden weiterhin heiter, 18 bis 26 Grad. Das waren die Nachrichten.
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Sollte bei den Bundesjugendspielen wieder stärker der Wettbewerbsgedanke im Vordergrund stehen? Mit der Frage hat sich die Bundesbildungsministerin und die Bildungsministerkonferenz heute beschäftigt. Was dabei herausgekommen ist, das hören wir gleich. Und wir schauen, was Schüler eigentlich unter Wasser lernen können. In Kiel gehen sie nicht baden, sondern tauchen auch bei kaltem Wasser. Mein Name ist Martin Schütz. Herzlich willkommen.

0: Handyverbote an Schulen, Altersgrenzen für Social Media, Schutz vor digitalem Druck. Die Debatte darüber, wie Kinder und Jugendliche online besser geschützt werden können, die wird seit längerem geführt und auch sehr hitzig geführt. Heute haben sich die Bildungsministerinnen und Bildungsminister dazu positioniert bei der Bildungsministerkonferenz, also der BMK in München. Was die BMK beschlossen und besprochen hat, das hat unsere Landeskorrespondentin Livia Hofmann im Blick gehabt. Livia, was steht denn in der geplanten Social-Media-Erklärung der BMK?
1: Ja, die Bundesländer orientieren sich in ihrer Erklärung an einem Dreiklang, und zwar Befähigung, Schutz und Teilhabe.
0: Was heißt das dann konkret?
1: Schülerinnen und Schüler sollten besser lernen, Social Media kritisch und sicher zu nutzen. Sie sollen vor Risiken wie exzessiver Nutzung, digitalem Druck, Cybermobbing, Fake News oder Manipulation besser geschützt werden. Und sie sollen digitale Räume weiter nutzen können, ohne davon überfordert zu werden. Anna Stolz, Präsidentin der Bildungsministerkonferenz und bayerische Kultusministerin, hat das in der Pressekonferenz so zusammengefasst.
2: Wir wollen dazu natürlich zuallererst auch die Medienkompetenz systematisch stärken, ihre digitale Resilienz fördern und sie so natürlich auch noch besser vor den negativen Auswirkungen exzessiver Social-Media-Nutzung schützen.
1: Ja, konkrete Maßnahmen hat sie da vor allem für Bayern genannt. Dort so etwa sollen Medienkompetenzen stärker in Fachlehrplänen verankert werden. Es soll einen Social-Media-Kompass bzw. für Grundschulen einen sogenannten Chat-Kompass geben, also Unterrichtsmaterialien, mit denen Lehrkräfte den sicheren Umgang mit Chats und Social-Media behandeln können. Eltern sollen mehr sensibilisiert und besser informiert und Beratungsangebote ausgebaut werden.
0: Da sind noch viele Soll dabei. Es sind also bisher nur Pläne?
1: Ja, die Bildungsministerkonferenz bleibt noch recht allgemein. Am 24. Juni soll die von Bundesbildungsministerin Karin Prien eingesetzte Expertenkommission zum digitalen Kinder- und Jugendschutz knapp 50 Empfehlungen vorlegen. Die Länder wollen diese Empfehlungen im September dann weiter beraten. Bundesfamilienministerin Karin Prien hat außerdem angekündigt, noch vor der Sommerpause einen Gesetzesentwurf zur Reform der Kinder- und Jugendhilfe einzubringen, also zu der Frage, wie Schule, Jugendhilfe und andere Unterstützungssysteme besser zusammenarbeiten.
0: Ist da schon klar, welchen Fokus sie hat? Also es ist ja auch eine Frage, wie Verantwortung geteilt wird zwischen Schule, Eltern und Plattformen beispielsweise auch?
1: Ja, aus Sicht der BildungsministerInnen hat Schule hier eine Schlüsselfunktion, könne das aber eben nicht alleine leisten und dürfe nicht überfordert werden. Deshalb geht es auch um Fortbildungen für Lehrkräfte, um Elterninformation und um ein Netzwerk aus schulischen und auch außerschulischen Akteuren, also etwa Beratungsstellen, Schulpsychologie oder Suchtberatung. Und die BMK sieht die Plattform selbst in der Verantwortung, weil undurchsichtige Algorithmen, suchtförderndes Design und ständige Erreichbarkeit Probleme erzeugen, die Schule zwar auffangen, aber nicht allein lösen kann.
0: Noch ein Thema hat ja im Vorfeld für viel Diskussion gesorgt, ob die Bundesjugendspiele wieder stärker den Leistungsgedanken in den Fokus nehmen sollen. Was wurde dazu diskutiert?
1: Ja, bei den Bundesjugendspielen geht es quasi um eine Reform der Reform. Ab dem kommenden Schuljahr sollen Schulen in den 3. und 4. Klassen bei Leichtathletik und Schwimmen wieder wählen können. Also zwischen dem bisherigen kindgerechteren Wettbewerb und dem klassischen Wettkampf mit genauerem Messen und Stoppen. Bundesbildungsministerin Karin Prien hat das so begründet.
3: Dass wir beim Thema Bundesjugendspiele wieder jetzt in einen Ausschreibungsmodus kommen, der sowohl dem Ziel gerecht wird, Kinder auch für Leistung zu begeistern, als auch in der Breite Kinder zu gewinnen, sich zu bewegen und Sport in Schule, aber eben auch außerhalb von Schule zu machen.
1: Ja, heißt konkret, der Wettkampf kommt zurück, aber nicht als Pflicht für alle Grundschulen, sondern als zusätzliche Möglichkeit.
0: Wie wird die Kritik da aufgenommen, dass der Leistungsgedanke dadurch verloren geht?
1: Die Kritik an der Reform von 2023 war ja, dass der klassische Leistungsvergleich zu kurz komme. Darauf reagieren Bund und Länder jetzt, indem der Wettkampf für Klasse 3 und 4 wieder möglich wird.
0: Die Bildungsministerkonferenz hat heute getagt. Es ging vor allem um den Umgang mit Social Media für Kinder und Jugendliche. Und die Bundesjugendspiele haben auch eine Rolle gespielt. Die Einzelheiten hat uns meine Kollegin Livia Hofmann erzählt. Vielen Dank.

0: Wir nähern uns den Sommerferien in mehreren Bundesländern. Beispielsweise in Hessen ist es schon in 14 Tagen soweit. Das bedeutet für Kinder der vierten Klassen, sie werden die Schule wechseln. Wahlmöglichkeiten gibt es viele und bei den Eltern große Sorgen, ob die getroffene Entscheidung richtig ist, ob das eigene Kind nicht doch das Zeug zum Abitur hat und direkt aufs Gymnasium gehen sollte oder beispielsweise eine Gesamtschule nicht ein besseres Angebot macht. Von dieser Entscheidung scheint sehr viel abzuhängen. Aber eine aktuelle Auswertung von Daten des Nationalen Bildungspanels zeigt, der direkte Weg aufs Gymnasium ist längst nicht die einzige Route zum Abitur und auch nicht immer die beste. Auch das Leibniz-Institut für Bildungsverläufe hat sich mit dem Thema befasst und geschaut, wer aufs Gymnasium geht und wer nicht. Und es relativiert die Sorge, dass Kinder, die erstmal eine andere Schulform besuchen, langfristig schlechtere Bildungschancen haben. Darüber habe ich mit Dr. Felix Bittmann, Soziologe vom Leibniz-Institut für Bildungsverläufe, gesprochen. Und ich habe ihn gefragt, wie viel Druck diese Erkenntnis von Eltern nehmen könnte.
1: Ich denke, das kann auf jeden Fall Druck entfernen, weil Eltern sehen oder auch dadurch wirklich bestätigt bekommen, man muss es nicht nach der vierten Klasse sofort schaffen. Viele Kinder sind einfach in dem Alter noch nicht so weit. Die brauchen noch Zeit, sich zu entwickeln. Die haben noch keine Vorstellung vom Bildungssystem, sowieso nicht vom Leben, was sie mal machen möchten. Und da wird den Kindern heutzutage sehr viel aufgeheizt an diesem Entscheidungspunkt. Und das deutsche System ist nun mal klassischerweise so designed, dass hier eigentlich die Entscheidung getroffen werden muss. Und es muss auch eine Entscheidung getroffen werden, nur es sollte eben klargestellt werden, diese Entscheidung bestimmt nicht den Rest des gesamten Lebens. Wenn Eltern das verstanden haben, dann ist schon mal der Druck reduziert.
0: Wenn die Schule nicht die so große Rolle spielt oder diese Empfehlung, was ist es denn dann, was eine Rolle spielt?
1: Es ist natürlich schon so, dass das Elternhaus eine sehr große Rolle spielt. Also das heißt, wie viel Support und Unterstützung bekommen die Kinder im gesamten Lebensverlauf? Was für Anlagen natürlich haben die Kinder? Also Intelligenz und eben Fähigkeiten spielen natürlich eine Rolle. Und es können auch Freunde sein, es können die Lehrerinnen und Lehrer sein, die eben im weiteren Verlauf unterstützen. Das macht alles definitiv einen Unterschied. Nur man kann sich das eben vorstellen, dass diese Faktoren langfristig auch wirken und nicht eben nur bis zur vierten Klasse oder bis zu diesem einen Übergangspunkt, sondern eben durchgehend durch eben auch die gesamten weiteren Schuljahre. Und deshalb muss man eben nicht sagen, diese Faktoren haben nur eine Wirkung bis zum Übergang da nicht mehr. Das ist einfach nicht der Fall.
0: Wie sehr werden da aus Ihrer Sicht auch die Vorstellungen über den Wert des Gymnasiums relativiert, beziehungsweise der Empfehlung, dass ein Kind dann aufs Gymnasium gehen soll?
1: Ich denke, das ist halt klassischerweise in unserem deutschen Bildungssystem so verwurzelt, dass eben eigentlich dreigliedrig mal wirklich designt war. Und man sagt, okay, es gibt die eine Gruppe, die geht dann in die Uni, das sind die Ärzte und Rechtsanwälte der Zukunft, die gehen dann nach der vierten Klasse aufs Gymnasium. Und das ist auch die einzige Entscheidung, wo das sozusagen entschieden wird, damals. Und das System hat sich in den letzten 30 Jahren massiv verändert. Es gab viele, viele kleine Reformen in vielen Bundesländern, in allen Bundesländern. Und es wurde einfach dadurch sehr viel durchlässiger, weil diese Entscheidung nach der fünften Klasse oder nach der vierten Klasse ist natürlich schon wichtig. Aber es gibt heutzutage die Möglichkeit, später diese Entscheidung zu korrigieren. Und in vielen Möglichkeiten zu korrigieren. Das heißt, man kann eben zuerst einen Hauptschulabschluss erwerben, einen Realschulabschluss erwerben und dann sequenziell, also nach und nach, zum Beispiel noch zum Abitur kommen. Das war vor 50 Jahren sehr, sehr schwierig. Das ist heutzutage sehr viel einfacher.
0: Welche Optionen sind denn da aus Ihrer Sicht noch gar nicht so bekannt und müssten eigentlich vielleicht stärker in den Fokus rücken?
1: Das ist eine komplexe Frage, weil wir haben ja 16 Bildungssysteme in Deutschland, weil Bildung Ländersache ist. Und es gibt deshalb nicht das eine System, die den einen Weg dann zum Abitur, sondern das ist sehr unterschiedlich nach Bundesländern. Es gibt verschiedenste Schulformen, die sind eben nur in manchen Bundesländern überhaupt existent, in manchen nicht. Fachoberschulen, Berufsoberschulen, nur ein paar zu nennen. Solche Schulformen, die gibt es noch gar nicht so lang und die machen heute schon einen erheblichen Teil aus. Wenn man eine generelle Empfehlung geben will für ganz Deutschland, ist das schwierig. Ich denke, es zahlt sich immer aus, wenn man mit den Experten spricht, das sind in dem Fall die Lehrerinnen und Lehrer. Die kennen das System meistens am besten, die können individuell beraten. Also eben, wenn ich zum Beispiel in der Realschule bin, in der 6., 7. Klasse und habe eben dann den Wunsch, ja, ich möchte ja eigentlich doch Medizin studieren. Dann ist es immer gut, wenn man sich informiert, welche Möglichkeiten, welche Bildungswege kann ich nehmen in meinem spezifischen Bundesland, um eben zum Abitur zu gelangen. Und da wird man eben individuell da die beste Beratung meistens bekommen.
0: Aber da habe ich ja schon deutlich früher eine Entscheidung getroffen, ich gehe oder mein Kind geht auf die Realschule. Müsste nicht eigentlich eine Beratung schon deutlich früher einsetzen und vielleicht auch flankieren zur Grundschulzeit, dass man das Wissen schon sehr, sehr früh in die Familien trägt, welche Optionen es gibt?
1: Grundsätzlich könnte man natürlich sehr früh informieren, schon eben in der Grundschule dann vor dem Übergang. Das werden manche Eltern nicht wirklich verstehen, vor allem bildungsferne Eltern haben da meistens nicht so den Zugang, weil sie selbst das System nicht kennen und vielleicht sich auch gar nicht so den Wert der Bildung bewusst sind. Grundsätzlich ist es natürlich nicht schädlich zu informieren. Nur ich denke, wenn man von dieser Druckperspektive ausgeht, so, dann kann man natürlich früh informieren. Das sind ja meistens auch die bildungsnahen Eltern, die diesen Druck aufbauen, weil die sagen, mein Kind muss unbedingt das Abitur bekommen. Und wenn man diese Eltern früher informiert, schon vor dem Übergang in der Grundschule, dann ist es natürlich schon mal sinnvoll, wenn man denen einfach sagt, okay, dieser Übergang ist jetzt nicht das Ende der Welt. Es gibt noch viele weitere Möglichkeiten. Das ist die eine Möglichkeit. Also das würde ich sagen, ist aus dieser Druckperspektive. Der zweite Punkt ist auch, wenn ich die Kinder ermutigen möchte, wo sozusagen die Entscheidung schon passiert ist, aber ich dann feststelle, die Kinder haben eigentlich die Möglichkeit und die Fähigkeiten, auch ein Abitur zu erwerben, dass ich eben diese Kinder auch noch nach dem Übergang gezielt unterstütze, eben vor allem in den Schulen und sage, natürlich kannst du noch ein Abitur erreichen und es gibt eben die und die Möglichkeiten. Wenn man diese Kinder informiert und diese Familien informiert, dann ist auch viel gewonnen, weil jedes Kind, das sozusagen noch den Aufstieg schafft oder noch das Abitur schafft, ist ja ein Gewinn für das Kind.
0: Sie haben es schon angesprochen, es gibt ganz unterschiedliche Schulsysteme in den jeweiligen Bundesländern. Es gibt ja auch Bundesländer wie beispielsweise Berlin oder Brandenburg, die sagen, die Entscheidung weiterführende Schule, die steht nicht nach der 4. Klasse an, sondern nach der 6. Klasse. Mhm. Würden Sie sagen, die machen das besser als andere Bundesländer?
1: Der Stand der Forschung ist hier sehr klar. Wir haben überwältigende empirische Belege, dass eine frühe Sortierung der Kinder soziale Ungleichheiten verstärkt. Das macht fast kein Land in Europa, macht das noch so früh wie Deutschland. Da gibt es wirklich eigentlich nur noch die Österreicher, vielleicht die Schweizer, vielleicht die Niederländer, aber auch nicht mal die. Alle anderen haben diesen Entscheidungspunkt später und das ist eine gute Entscheidung. Insofern muss man sagen, was zum Beispiel Berlin macht, ist im Prinzip von der Idee her eine gute Idee. Wir sollten die Kinder später sortieren, weil es die Bildungsungleichheit reduzieren wird und wahrscheinlich auch für die Kinder sehr gut ist.
0: Ist die Meinung von Dr. Felix Bittmann, Soziologe vom Leibniz-Institut für Bildungsverläufe. Er sagt, es gibt viele Wege, beispielsweise zum Abitur, und Eltern sollten sich deswegen nicht allzu viel Druck machen.

0: Snorkeling bedeutet so viel wie Schwimmen an der Wasseroberfläche, bei dem man mit dem Gesicht nach unten liegt und durch ein Schnorchel atmet und so die Unterwasserwelt durch eine spezielle Brille beobachten kann. In Kiel ist das im Bildungsprojekt Snorkeling City Teil des Unterrichts, zumindest für 500 Kinder und Jugendliche, die die Unterwasserwelt der Kieler Förde erkunden. Bildung in einer ganz neuen Umgebung. Es stört eigentlich nur die Wassertemperatur, wie Jan Schaar berichtet.
1: Das Seebad Düsternbrook ist ein Freiwasserschwimmbad direkt in der Kieler Förde. Auf dem Steg geht es heute international zu. Die 8. und 9. Klasse der Kieler Hebbelschule hat AustauschschülerInnen aus den Niederlanden zu Gast. Deswegen gibt es die Erklärungen für alle auf Englisch. Sophia Walter ist eine von drei SchnorchelanleiterInnen im Wasser.
2: Die wichtigsten Punkte sind erstmal das Material erklären, dass sie wissen, worauf sie sich einstellen können und auch wie sie damit umgehen. Umzugehen haben. Ich glaube, für viele Kinder ist das neu und gerade so Aspekte wie, das muss hinterher alles mit Frischwasser gespült werden, damit das Material nicht kaputt geht, ist irgendwie wichtig. Und ein Aspekt, den sie alle immer lustig finden, ist irgendwie, dass sie in ihre Maske reinspucken müssen, damit sie unter Wasser gut gucken können und es nicht beschlägt.
1: Nach der Einweisung in den Umgang mit der Ausrüstung und was erlaubt und verboten ist, geht es für die knapp 40 Jugendlichen auch schon ins Wasser. Die beiden 15-jährigen Dimitri und Tian haben noch gar keine Vorstellung, was sie erwartet.
3: Also Seesterne, denke ich schon, dass wir welche sehen.
4: Bestimmt auch so Quallen und so. Ich gehe einfach mal rein und lass mich überraschen, würde ich sagen.
1: Über eine Treppe kommen die Jugendlichen ins nicht mal hüfthohe Wasser, gewissermaßen den Nichtschwimmerbereich des Bades. Als erstes müssen die Neoprenanzüge geflutet werden, also erstmal alle in Rückenlage, danach die Schnorchel in den Mund und los geht's. Anfangs planschen die meisten Jugendlichen herum und machen Blödsinn. Dimitri und Tian fällt aber schnell auf, dass man dann gar nichts mehr sieht.
5: Oder man sieht ja nichts, hier ist alles aufgewühlt.
6: Ja, wir müssen vorsichtiger sein.
5: Hast du nicht gesehen, dass das so...
6: Ja, ja, ich
5: hab's. Das hat sich gehäutet.
6: Ich hab's gesehen.
5: Nein, nein,
1: was? Was? Sophia Walter kennt das schon, dass die Jugendlichen ein paar Minuten brauchen, um sich an die neue Umgebung zu gewöhnen.
2: Man merkt schon auch echt eine Lernkurve vom Anfang, wenn sie reingehen und irgendwie erstmal rumschreien, weil sie nicht erwartet haben, dass es so kalt ist und dass eben durch den Neoprenstoff auch was durchkommt. Spätestens aber, wenn sie in ihren Zweierteams unterwegs sind, kehrt eigentlich in der Regel Ruhe ein und sie finden so ihren Platz hier in dem Gebiet, in dem wir schnorcheln und haben dann echt auch coole Erlebnisse und rufen dann irgendwie freudig umher, hier ist eine Krabbe und hast du den Seestern gesehen? Und dann macht es irgendwie Spaß.
1: Geleitet wird das Projekt von Meeresbiologe Henry Göhlich. Er sagt, die meisten Kinder sehen von der Ostsee nur die Oberfläche, haben aber keine Ahnung von der einmaligen Welt unter Wasser. Für viele Jugendliche ist das mehr als nur ein kleines Abenteuer abseits vom Schulalltag.
7: Die Kinder kommen hierher, die meisten mit einem unsicheren Gefühl, weil die gehen zum ersten Mal schnorcheln und überkommen bestimmte Ängste. Sei es heute vor einfach tiefem Wasser, andere vor Quallen, vor Krabben, was weiß ich. Wenn man diese Angst überwindet, ist das schon ein tolles Gefühl. Zusätzlich dieser Spaßfaktor. Die Kinder haben einfach Spaß im Wasser, albern ein bisschen rum, unterstützen sich aber auch gegenseitig. Heute habe ich Kinder gesehen, die so Hand in Hand oder sogar den Arm auf dem Rücken hatten. Wir haben nicht nur diesen wissenschaftlichen Naturschutzaspekt, sondern auch so soziale Komponente. Man entwickelt sich als Person weiter. Immer wenn Emotion im Spiel ist, baut man eine gewisse Beziehung auf.
1: Nach knapp 45 Minuten im Wasser kommen die Jugendlichen langsam wieder raus, schälen sich aus den Neoprenanzügen und schlottern vor Kälte. 16 Grad hat die Ostsee an diesem Tag. Vielleicht schränkte das die Begeisterung bei den Jugendlichen ein wenig ein.
4: War nicht so viel los. Ich habe Seesterne gesehen und ein paar Quallen, aber jetzt leider keine Fische oder so. Die Zeit war halt relativ kurz, aber hat so am Ende doch schon Spaß gemacht, würde ich sagen.
8: Ich habe mich sonst noch nie so mit irgendwas aus der Ostsee so richtig aktiv beschäftigt oder so. Und deswegen war das ganz cool, dann noch so bisschen genauer über die Tiere, die hier halt so leben, was zu erfahren.
1: Inzwischen gibt es Snorkeling City im dritten Jahr. 25 Schulklassen pro Jahr können an dem Schnorchelkurs teilnehmen. Die Schüler bzw. ihre Eltern zahlen nur einen kleinen Unkostenbeitrag, weil viele Institutionen sich mit Geld und Sachspenden beteiligen, etwa der BUND, das Seebad Düsternbrook oder die Heinrich-Böll-Stiftung. Außerdem unterstützt das Geomar-Institut für Meeresforschung mit Öffentlichkeitsarbeit. Dem Meeresbiologen Henry Göhlich und den anderen ist wichtig, einen Zugang zu einer anderen Welt zu schaffen.
7: Die Kinder, Maske und Schnorchel auf, schauen mal drunter und auf einmal sehen sie, wie eben Seesterne unter der Treppe chillen oder Miesmuscheln, die Wasser filtrieren, und darauf sitzen dann wiederum Seepocken, die das Wasser mit ihren Ärmchen filtrieren. Und so findet, glaube ich, jeder so ein Wunder unter diesem Steg hier.
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0: fächerübergreifendes Lernen anhand bestimmter Themenfelder. Das wird schon an einigen Schulen ausprobiert und gelebt. In der Regel sind das aber einzelne Leuchtturmprojekte, die dann beispielsweise mit dem Deutschen Schulpreis ausgezeichnet werden. Aber wie kann sich strukturell etwas ändern? Damit hat sich ein Projekt in Detmold beschäftigt, also in Nordrhein-Westfalen, und eine Initiative in Sachsen. Beide wurden diese Woche von der Bertelsmann Stiftung mit dem ersten Change Learning Award ausgezeichnet. Darüber haben wir auch gestern schon berichtet. Und wir wollen morgen in Campus und Karriere nochmal tiefer reinschauen, wie diese Projekte arbeiten. Meine Kollegin Bettina Köster wird das machen. Die ist jetzt bei mir im Studio. Bettina, was kannst du schon über diese Projekte verraten?
1: Ja, das Besondere an diesen beiden Projekten ist ja, dass sie so stark vernetzt gearbeitet haben. Das heißt, Lehrerinnen und Lehrer mit den Verantwortlichen aus der Schulaufsicht, also Bezirksregierung oder Kultusministerium. Und in Detmold wurden sogar die SchülerInnen regelmäßig befragt, was sie von den Impulsen für das neue Lernen halten. Also, dass sie beispielsweise selbst mehr dafür verantwortlich sind, wie sie lernen. Hören wir dazu vielleicht einfach mal kurz ein Image-Projekt-Video.
2: Guter Unterricht ist für mich, wenn da viel Lernflexibilität dabei ist.
3: Also ein guter Unterricht soll kreativ sein und nicht nur einfach nur Aufgaben, Arbeit, Aufgaben, Arbeit.
4: Und dass man dadurch halt viel besser lernen kann und dann auch mal Lernen endlich Spaß macht.
1: Das sind natürlich
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1: Es ist 16 Uhr und das sind die aktuellen Meldungen mit Caro Zarske.
2: Die FDP Göttingen unterstützt Dr. Ihsan Kangarani von der CDU bei seiner Kandidatur um das Oberbürgermeisteramt. Das hat der Stadtverband der FDP heute in einer Pressemitteilung bekannt gegeben. Der Partei gehe es vor allem um die schwierige finanzielle Lage der Stadt. Laut den Vorsitzenden des FDP-Stadtverbandes Thorsten Berghaus und Hedrud Sürmann sei Kangarani der einzige Kandidat, der die notwendige Kompetenz und Persönlichkeit mitbringe, um diese finanziellen Herausforderungen verantwortungsvoll anzugehen. Kangarani selbst bedankte sich für das ihm entgegengebrachte Vertrauen und betonte die Wichtigkeit der überparteilichen Zusammenarbeit, um Herausforderungen der Stadt zu bewältigen. Die Kommunalwahlen finden in diesem Jahr am 13. September statt. Neben Kangarani kandidieren auch Onyeka Ojionwu von den Grünen, Florian Dinger von der SPD, Thomas Goos von den Linken und Matthias Rheinländer von der Partei Die Partei. Die Polizei Göttingen hat einen 45-jährigen Mann aus Bovenden festgenommen. Ihm wird vorgeworfen, in den vergangenen Monaten zahlreiche Autos in Göttinger Parkhäusern aufgebrochen und daraus Wertgegenstände gestohlen zu haben. Das teilte die Polizei jetzt mit. Unter anderem soll der Mann in den Parkhäusern an der Groner Torstraße und der Hospitalstraße die Seitenscheiben von Autos eingeschlagen und anschließend Wertsachen entwendet haben. Nach einem Diebstahl im Parkhaus an der Hospitalstraße geriet er durch Videoaufnahmen schließlich ins Visier der Ermittler. Mithilfe dieser und weiterer Aufnahmen konnte der Mann identifiziert werden. Vergangene Woche wurde ein Haftbefehl gegen den 45-Jährigen vollstreckt. In seiner Vernehmung hat der Mann dann seine Taten auch gestanden. Nun sitzt er in Untersuchungshaft. Der Göttinger Stadtrat soll heute einen Aktionsplan zur Bekämpfung von geschlechtsspezifischer und häuslicher Gewalt beschließen. Grundlage ist die Istanbul-Konvention, die auch Kommunen zur Prävention und zum Schutz Betroffener verpflichtet. Eine Erhebung aus dem Jahr 2023 hatte Lücken im Göttinger Gewaltschutzsystem aufgedeckt, die der Aktionsplan nun schließen soll. Allerdings gibt es einen Wermutstropfen. Haushaltsmittel für die Umsetzung stehen derzeit nicht zur Verfügung. Konkrete Maßnahmen sollen im nächsten Schritt priorisiert und schrittweise umgesetzt werden. Auch der Landkreis Göttingen befasst sich mit dem gleichlautenden Beschlussvorschlag.
1: Das war Caroline Zarske mit den Lokalnachrichten. Jetzt schauen wir noch einmal auf das Wetter und den Verkehr. Wir messen aktuell 17 Grad in Göttingen und in Northeim. In Dransfeld sind es 16 Grad. Ja, heute heißt es Regenjacken anziehen und die Schirme auspacken, denn der dicht bewölkte Himmel hat eine Menge Regen im Aufgebot. Und dieser zieht sich auch durch den restlichen Tag. In der Nacht soll es zudem mit Temperaturen um die 15 Grad relativ warm bleiben. Am Wochenende kommt die Sonne wieder gelegentlich heraus. Der Regen bleibt aber nicht vollständig aus. Die Höchstwerte liegen zwischen 20 Grad morgen und 17 Grad am Sonntag. Dazu wird es windig. Schauen wir auf die Straßen im Sendegebiet. Auf der A7 Hannover Richtung Kassel zwischen dem Rastplatz Schwalenberg West und Echte ist eine Gefahr durch ein defektes Fahrzeug auf dem Standstreifen. Außerdem auf der A7 Kassel Richtung Hannover zwischen Echte und Seesen. Die Fahrbahn ist auf einem Fahrstreifen verengt aufgrund von Bergungsarbeiten auf dem rechten Fahrstreifen und dem Standstreifen. Hinzu kommt ein 7 Kilometer langer Stau auf der A7 Kassel Richtung Hannover zwischen Northeim Nord und Seesen. Bitte fahren Sie vorsichtig an das Stauende heran. Werfen wir noch einen Blick auf die Blitzer. Im Landkreis Göttingen wird in der Gemeinde Friedland, Roßdorf, der Samtgemeinde Hattorf und der Stadt Osterode geblitzt. Im Landkreis Northeim dagegen im Raum Northeim, Kahlenburg-Lindau. Die semistationäre Messanlage Alice wird voraussichtlich bis Montag im Raum Nörten-Hardenberg eingesetzt. Damit wünsche ich allen unterwegs eine gute und vor allem auch eine sichere Fahrt. Das waren die Stadtradio Göttingen Lokalnachrichten. Die nächsten Lokalnachrichten gibt es dann wieder zur vollen Stunde um 17 Uhr.
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Und damit wünsche ich Ihnen einen guten Tag. Herzlich willkommen bei Mittendrin am Nachmittag hier im Stadtradio Göttingen. Schön, dass Sie eingeschaltet haben. Mein Name ist Carsten Gräf und ich begleite Sie heute durch den Nachmittag. In der nächsten Stunde geht es hier im Programm unter anderem um die anstehende Nacht der Kultur und den Girls Kick in Göttingen. Außerdem stelle ich Ihnen in unserem Veranstaltungskalender ein paar Veranstaltungen vor, die Sie demnächst in Südniedersachsen besuchen können. In die Stunde starten wir aber mit Musik, und zwar mit Tom Steiner.

Was haben die Rope Skipper des TV Rohringen, die Band Sunday 6pm und die Tanzschule Krebs gemeinsam? Richtig, sie treten diesen Samstag bei der Nacht der Kultur auf. Was alles geplant ist, hat Petra Bendrich recherchiert. Der Hauptakt, der hört sich so an, den werden einige kennen.

0: Das Lied kennen viele. Die Band Jupiter Jones wird gegen 21.20 Uhr auf der Bühne auf dem Wochenmarkt auftreten. Bis Mitternacht wird gefeiert. Auf 15 Bühnen und in 31 Locations. Wie man akrobatisch mit mehreren Personen Seil springen kann, das zeigen um 18.30 Uhr die Rope Skipper von TV Rohringen. Da werden einige Zuschauende staunen. Die Rope Skipper wurden schon international ausgezeichnet. Selbstverständlich wird auch Familie mit Kindern einiges geboten. Valeria Hildmann von Göttingen Marketing weiß, wo es mit dem Nachmittagsprogramm für die kleinen Besucherinnen und Besucher losgeht.
1: Familien mit kleinen Kindern empfehle ich ganz stark das Nachmittagsprogramm, unter anderem in den unterschiedlichen Kirchen. Da gibt es beispielsweise ein Kreidemal-Aktion von der St. Johanneskirche oder eben auch Klangräume in der St. Johanneskirche. Natürlich können die Kinder auch die Bühne anschauen. Da sind nämlich viele Tanzgruppen vertreten oder das gemeinsame Trommeln am Wilhelmsplatz, wo auch die Kinder ganz stark mit einbezogen werden.
0: Vom Wilhelmsplatz mit der Familienbühne erreicht man in wenigen Schritten auch die anderen Bühnen oder Locations. Und mittendrin vor dem alten Rathaus gibt es um 20 Uhr das Open-Air-Konzert des Göttinger Symphonieorchesters, den Klassiker des Festivals. Damit alles wie am Schnürchen läuft und das Festival voll begeistert, haben sich vorab Stadt, Feuerwehr, Polizei und Rettungsdienst an einen Tisch gesetzt und ein Sicherheitskonzept gemacht. Es ist ein Spagat. Man muss Festivalbesucherinnen und Besucher im Notfall schützen, aber gleichzeitig flexible Zufahrten für Rettungskräfte zulassen. Wir fragen Caroline Jakob von Göttingen Marketing, die für das Sicherheitskonzept verantwortlich ist. Wie werden Besucherinnen und Besucher des Festivals geschützt?
2: Richtig, also Besucherinnen und Besucher können ganz entspannt auf dieses Veranstaltungsgelände kommen. Wir haben ziemlich viele Fahrzeugsperren und generell Armies-One-Sperren, die wir von der Stadt Göttingen uns ausleihen durften für die Veranstaltung, die das ganze Veranstaltungsgelände absichern und somit im Prinzip vor Terror und sonstigen Anschlägen schützen und genau eine sichere Veranstaltung ermöglichen.
0: Die Nacht der Kultur soll alle begeistern, von 0 bis 100. Es wird viel geboten. Klassik, Rock, Pop, Jazz und Elektro, Karaoke und DJ-Sets bis hin zu Tanz, Akrobatik oder Performances. Auch die Band Kirsche auf dem Wilhelmsplatz oder auf der Rosengartenbühne, die Bands Shaking Hands oder Merry Go Round, werden das Publikum fesseln. Und natürlich der Songwriter Tammo.
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1: Um die Verursacher der radikalen Schmierereien an der Gedenktafel zur Bücherverbrennung am Albaniplatz zu finden, belohnt die Stadt Göttingen Hinweisgeber mit 5.000 Euro. Voraussetzung für die Übergabe der Summe ist es, dass die Hinweise dazu führen, den oder die Täter zu fassen. Das Geld stamme laut der Stadt aus nicht verbrauchten Budgets der Fraktionen im Rat der Stadt des vergangenen Jahres. Streit um das Autonomikum an der Universität

Göttingen. Eine Gruppe Studierender hat den Hörsaal 001 im zentralen Hörsaalgebäude aus Protest besetzt. Sie werfen der Universität vor, das Autonomikum bewusst länger als nötig geschlossen zu halten. Es ist seit letztem Herbst wegen Schädlingsbefall geschlossen. Das Autonomikum war 20 Jahre lang Teil des politischen Lebens an der Uni Göttingen. Die Uni verlange für die Öffnung laut der Gruppe, dass der Allgemeine Studierendenausschuss eine Schirmherrschaft übernehme. Die SPD Uslar Solling zeigt sich besorgt um die hausärztliche Versorgung in Uslar und Umgebung. In einer Mitteilung führen sie das Beispiel einer Ärztin an, dass die das medizinische Versorgungszentrum Ende des Monats verlässt. Für sie wurde bislang keine passende Nachfolge gefunden. Seit der Schließung des Uslarer Krankenhauses im Jahr 2013 habe sich die medizinische Versorgung in der Region spürbar verschlechtert. Und die BG Göttingen hat einen neuen Cheftrainer verpflichtet. Fortan coacht der aus Lettland stammende 35-jährige Martin Gulbis das Team in der zweiten Basketball-Bundesliga. Gulbis ist seit 2015 als Trainer aktiv und coachte zuletzt das Basketballteam aus Riga. Und die Suche der Veilchen Ladies war erfolgreich. Francesca Dotto, ehemalige italienische Nationalspielerin und frisch gebackene Meistertrainerin, wird ab der kommenden Saison das Coaching-Team der Basketballdamen leiten. Sie folgt auf Ruja Jankic, die den Verein verlassen hat.

0: 16.30 Uhr die Nachrichten. Aus Protest gegen die Sparvorschläge der Bundesregierung haben viele Krankenhäuser in Deutschland heute symbolisch ihre Haupteingänge geschlossen. An mehreren Kliniken wurde für mehrere Stunden auf die Nebeneingänge verwiesen. Der Klinikbetrieb sollte nach Angaben der Deutschen Krankenhausgesellschaft während der Protestaktionen normal weitergehen. Diese Form des Protests mache die Betroffenheit vor Ort deutlich, sei aber zugleich verantwortungsbewusst, weil die Versorgung der Patienten nicht eingeschränkt werde, hieß es. Der Bundestag hat heute in erster Lesung über die geplante Reform der gesetzlichen Krankenversicherung beraten. Oppositionsvertreter warfen Gesundheitsministerin Warken einen Rundum-Kahlschlag vor und sprachen von einer Kettensägenreform. Warken verteidigte ihre Pläne als ausgewogen. Die Finanzlage der gesetzlichen Krankenkassen mache eine Reform unausweichlich, betonte die CDU-Politikerin. In Berlin ist ein ehemaliger Lehrer wegen sexualisierter Gewalt gegen Schülerinnen zu 5 Jahren und 3 Monaten Haft verurteilt worden. Der 39-Jährige habe bewusst seine Autoritätsstellung als Lehrer und das Vertrauen der Opfer ausgenutzt, befand das Landgericht. Die insgesamt 4 Betroffenen waren im Alter von 15 bis 17 Jahren. Der Mann war an verschiedenen Schulen als Vertretungslehrer tätig. Das Urteil ist noch nicht rechtskräftig. Nach Einschätzung der Bundesbeauftragten gegen Kindesmissbrauch Klaus sind deutsche Schulen unzureichend auf Fälle sexualisierter Gewalt durch Lehrkräfte vorbereitet. Es fehle an Wissen über Täterstrategien und Vorgehensweisen, sagte sie dem Tagesspiegel. Auch bei der Schulaufsicht, die disziplinarisch für die Prüfung solcher Vorwürfe zuständig sei, gebe es einen Mangel. Klaus fordert verpflichtende Schulungen in allen Bundesländern. Die Welttierschutzgesellschaft sieht in Deutschland gute Chancen für ihre Forderung, gesetzliche Regelungen gegen gewaltverherrlichende Darstellungen auf Tiere auszuweiten. Man habe bereits den Zuspruch aus den Regierungsparteien, sagte die verantwortliche WTG-Expertin Wiebke Plasse der dpa. Hintergrund ist das Geschäft mit zur Schau gestelltem Tierleid in sozialen Medien. Nutzer erzielen mit Foltervideos oder inszenierten Tierrettungen hohe Reichweiten. Besonders erschütternd sei das Phänomen des Crushings, führte Plasse aus, bei dem lebende Tiere vor laufenden Kameras zerdrückt oder zertreten werden. Derzeit fühlten sich die Täter noch völlig frei und sicher. Man hoffe, dass harte Strafen sie abschrecken werden. In Indonesien suchten in dieser Woche Tierschützer, Wissenschaftler, Ermittler und Vertreter großer Internetplattformen nach Wegen, Tierquälerei im Netz einzudämmen. Beim ersten globalen Gipfel dieser Art ging es neben Strafverfolgung und Plattformregulierung auch um neue Technologien im Kampf gegen das Phänomen. Der Tagesspiegel hat seinen früheren Chefredakteur und Herausgeber Stefan Andreas Kastorf mit sofortiger Wirkung von seinen Aufgaben entbunden. Das Blatt wirft ihm vor, mehrfach Meinungsartikel mit künstlicher Intelligenz verfasst zu haben. KI sei für die Redaktion zwar ein Werkzeug, um einzelne Arbeitsschritte zu vereinfachen oder zu verbessern, hieß es in einer Mitteilung, sie sei aber definitiv kein Mittel, das den Kern der Arbeit übernehmen dürfe. Kastorf wird mit der Bitte um Entschuldigung zitiert, er habe einen Riesenfehler gemacht und dem Haus sowie ihm selbst geschadet. Der Vorstandsvorsitzende der Axel Springer SE Döpfner indes verteidigte den KI-Gebrauch für das Verfassen politischer Texte. Seit Jahrzehnten würden Texte von sogenannten Ghostwritern, Referenten und PR-Beratern entworfen, glattgeschliffen und mundgerecht serviert, argumentierte er in einem Meinungsbeitrag für seine Zeitung Die Welt. Hintergrund ist hier die Löschung eines Gastbeitrags des thüringischen Ministerpräsidenten Vogt in der FAZ. Die älteste Tochter des thailändischen Königs Maha Vajiralongkorn ist nach jahrelangem Koma im Alter von 47 Jahren gestorben. Das teilte der Königspalast in Bangkok mit. Die allgemein als Prinzessin Bar bekannte Frau hatte als Juristin und Diplomatin ihres Landes gewirkt. Ende 2022 erlitt sie während eines Ausbildungseinsatzes mit Armeedienstunden einen Herzinfarkt und lag seither im Koma. Ab morgen beginnen in der thailändischen Hauptstadt die Trauerzeremonien. Das Wetter meist regnerisch bei 15 bis 22 Grad und morgen im Norden und Osten Schauer bis 28 Grad. Das waren die Nachrichten.
1: Das war der Deutschlandfunk mit den überregionalen und internationalen Meldungen. Vielen Dank dafür. Schauen wir jetzt einmal auf das Wetter hier bei uns im Sendegebiet. Und zwar messen wir aktuell 17 Grad in Göttingen, in Osterode sind es 16 Grad und in Northeim 18. Ja, heute heißt es Regenjacken anziehen und die Schirme auspacken, denn der dicht bewölkte Himmel hat eine Menge Regen im Aufgebot und dieser zieht sich auch durch den restlichen Tag. In der Nacht soll es zudem mit Temperaturen um die 15 Grad relativ warm bleiben. Am Wochenende kommt die Sonne wieder gelegentlich heraus, der Regen bleibt aber nicht komplett aus. Die Höchstwerte liegen zwischen 20 Grad morgen und 17 Grad am Sonntag. Dazu wird es windig.

0: Der Girls Kick Göttingen fand auch in diesem Jahr wieder statt. Schülerinnen verschiedener Altersgruppen und Schulen traten gegeneinander an. Der Spaß und die Förderung vom Mädchenfußball standen im Vordergrund. Felix Halbke war vor Ort und berichtet.
1: Am Dienstag fand der 18. Girls Kick Göttingen auf dem Außengelände des Sportinstituts der Universität statt. 62 Mädchenteams verschiedener Schulen aus Stadt und Landkreis Göttingen traten an. Neben Fußball konnten sich die Spielerinnen, Lehrkräfte und Zuschauer auf ein umfangreiches Rahmenprogramm freuen. Rund 500 Mädchen nahmen an dem Angebot teil. Zum Turnieraufbau spricht Mitorganisatorin Silke Marhauer vom Landkreis Göttingen.
2: Also es gibt zwei verschiedene Altersgruppen. Es spielen einmal auf vier Feldern die 5. und 6. Klassen und auf den anderen vier Feldern die zweite Altersgruppe, und zwar die 7. und 8. Klassen. Und pro Feld werden erstmal Gruppenspiele ausgetragen. So aufgebaut, dass alle Teams relativ viel spielen und nur zum Schluss dann sozusagen Halbfinale und Finale noch ausgetragen werden.
1: Die Schülerinnen haben sich dabei witzige Namen ausgedacht. So spielten unter anderem die Krassen Tassen gegen die Stachelige Ananas oder die Hattorfer Supergirls. Für die Mädchen ist es besonders toll, auch einmal ohne die Jungs Fußball spielen zu können. Dazu die Schülerinnen Mathilda Schwamberg und Greta Wolf von der KGS Moringen.
3: Ja, also ich finde es tatsächlich besser, wenn nur Mädchen in einer Reihenmannschaft sind, weil so da kann man auch so gegen Mädels auch generell spielen. Und wenn Jungs spielen, da denkt man immer, dass Mädchen nichts können.
4: Ja, es macht halt mehr Spaß und es ist halt einfach besser.
1: Und auch ältere Schüler engagierten sich bei dem Turnier. Die beiden Elfklässler des Heinbeck-Gymnasiums, Minus Mafropoulos und Arman Alexanian, trainierten eine Mannschaft ihrer Schule. Auch sie sind begeistert von dem Turnier, wie Mafropoulos sagt.
5: Also das Turnier ist auf jeden Fall sehr gut organisiert. Jeder ist hier freundlich zueinander. Die Stimmung ist super, Musik hier auch toll. Es hat auch zwischendurch geregnet. Trotzdem hat das hier die Stimmung nicht runtergemacht und generell sehr, sehr gut.
1: Genauso sieht es auch Philipp Rode. Der Lehrer der Drei-Flüsse-Realschule Hannmünden war bereits im vergangenen Jahr dabei.
6: Ja, die Schülerinnen kommen sehr gerne hier hin. Das ist ein ganz toll organisiertes Turnier. Und für uns ist das mittlerweile auch schon sowas wie eine Tradition jetzt geworden. Und ja, die haben große Freude daran.
1: Bei den Fünft- und Sechstklässlerinnen setzten sich am Ende die THG-Girls vom Theodor-Heuss-Gymnasium knapp mit 2-1 nach Elfmeterschießen gegen die Mädchen von Mega Moring 2 durch. Erster Platz bei den Siebt- und Achtklässlerinnen wurde der erste FC EGD aus Duderstadt. Sie gewannen knapp mit 1-0 gegen die Lila Flaschen der IGS Geismar. Organisiert wurde der Girls-Kick von Stadt und Landkreis Göttingen mit weiteren Partnern.
0: Das war ein Beitrag von Felix Halbke über den diesjährigen Girls Kick in Göttingen.

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1: Das Sinfoniekonzert der Tradition und Moderne kann ein anderes Orchester. Kaum ein anderes Orchester schafft es, die gegensätzlichen Richtungen so faszinierend zu verbinden wie das Göttinger Sinfonieorchester. Das GSO ist eines der traditionsreichsten Deutschlands. Seit der Gründung im Jahr 1862 gehören international anerkannte Solisten und Dirigenten dazu. Das Ensemble aus Göttingen stellt nicht nur ein kulturelles Highlight dar, sondern auch ein bemerkenswertes und unvergessliches Erlebnis. Heute um 19.45 Uhr in der Stadthalle Göttingen. Lachen und Weinen, Freude und Trauer. Der Poetry Slam in der Stadthalle Nordheim verspricht genau das. Dieses Jahr lautet das Motto: Ich sehe mich, ich sehe dich. Jugendliche der BBS 1 Nordheim und das Cornivanum lesen an diesem Abend sehr persönliche Texte, die einen bewegen. Applaus entscheidet, welcher Text gewinnt. Ticketverkaufsstellen sind die Buchhandlung Grimpe, die Nordheim-Touristik und die Sekretariate der beteiligten Schulen. Die Veranstaltung ist heute um 19 Uhr in der Stadthalle Nordheim. Und Skateboards, Kopfhörer und gute Laune. Die Chemnitzer Rockband Janis bringt heute genau das mit ins Exil. Die Band steht für energiegeladenen Pop-Punk mit weiblicher Frontstimme, verzerrten Gitarren und dem Gefühl, als wäre permanenter Sommer. Wer auf Bands wie Paramore oder Early 2000s Rock, Pop-Rock steht, dürfte hier genau richtig sein. Los geht's um 19 Uhr im Exil. Das war der Veranstaltungskalender für heute Freitag, dem 12. Juni. Zusammengestellt wurde dieser von Leonie Nasser-Eldine.

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1: Es ist 17 Uhr und das sind die aktuellen Meldungen mit Caroline Zarske.
2: Die FDP Göttingen unterstützt Dr. Ihsan Kangarani von der CDU bei seiner Kandidatur um das Oberbürgermeisteramt. Das hat der Stadtverband der FDP heute in einer Pressemitteilung bekannt gegeben. Der Partei gehe es vor allem um die schwierige finanzielle Lage der Stadt. Laut den Vorsitzenden des FDP-Stadtverbandes Thorsten Berghaus und Hedrud Sürmann sei Kangarani der einzige Kandidat, der die notwendige Kompetenz und Persönlichkeit mitbringe, um diese finanziellen Herausforderungen verantwortungsvoll anzugehen. Kangarani selbst bedankte sich für das ihm entgegengebrachte Vertrauen und betonte die Wichtigkeit der überparteilichen Zusammenarbeit, um Herausforderungen der Stadt zu bewältigen. Die Kommunalwahlen finden in diesem Jahr am 13. September statt. Neben Kangarani kandidieren auch Onyeka Ojionwu von den Grünen, Florian Dinger von der SPD, Thomas Goos von den Linken und Matthias Rheinländer von der Partei Die Partei. Die Polizei Göttingen hat einen 45-jährigen Mann aus Bovenden festgenommen. Ihm wird vorgeworfen, in den vergangenen Monaten zahlreiche Autos in Göttinger Parkhäusern aufgebrochen und daraus Wertgegenstände gestohlen zu haben. Das teilte die Polizei jetzt mit. Unter anderem soll der Mann in den Parkhäusern an der Groner Torstraße und der Hospitalstraße die Seitenscheiben von Autos eingeschlagen und anschließend Wertsachen entwendet haben. Nach einem Diebstahl im Parkhaus an der Hospitalstraße geriet er durch Videoaufnahmen schließlich ins Visier der Ermittler. Mithilfe dieser und weiterer Aufnahmen konnte der Mann identifiziert werden. Vergangene Woche wurde ein Haftbefehl gegen den 45-Jährigen vollstreckt. In seiner Vernehmung hat der Mann dann seine Taten auch gestanden. Nun sitzt er in Untersuchungshaft. Der Göttinger Stadtrat soll heute einen Aktionsplan zur Bekämpfung von geschlechtsspezifischer und häuslicher Gewalt beschließen. Grundlage ist die Istanbul-Konvention, die auch Kommunen zur Prävention und zum Schutz Betroffener verpflichtet. Eine Erhebung aus dem Jahr 2023 hatte Lücken im Göttinger Gewaltschutzsystem aufgedeckt, die der Aktionsplan nun schließen soll. Allerdings gibt es einen Wermutstropfen. Haushaltsmittel für die Umsetzung stehen derzeit nicht zur Verfügung. Konkrete Maßnahmen sollen im nächsten Schritt priorisiert und schrittweise umgesetzt werden. Auch der Landkreis Göttingen befasst sich mit dem gleichlautenden Beschlussvorschlag.
1: Das war Caroline Zarske mit den Lokalnachrichten. Jetzt schauen wir noch einmal auf das Wetter und den Verkehr. Wir messen aktuell 18 Grad in Göttingen, in Osterode sind es 17 Grad und in Bad Sachsa 16. Heute heißt es Regenjacken anziehen und die Schirme spannen, denn der dicht bewölkte Himmel hat Regen im Aufgebot und dieser zieht sich auch durch den restlichen Tag. In der Nacht soll es zudem mit Temperaturen um die 15 Grad relativ warm bleiben. Am Wochenende kommt die Sonne wieder gelegentlich heraus, der Regen bleibt aber trotzdem. Die Höchstwerte liegen zwischen 20 Grad morgen und 17 Grad am Sonntag. Dazu wird es windig. Schauen wir auf die Straßen auf der A7 Kassel Richtung Hannover. Zwischen Echte und Seesen gibt es eine Baustelle. Die Fahrbahn ist auf einen Fahrstreifen verengt. Außerdem, die Einbeckerstraße muss für Erneuerungen von Wasser- und Stromleitungen in einem Teilbereich im Ortsausgang Salzderhelden Richtung Einbeck voll gesperrt werden. Die Vollsperrung zwischen der Einmündung Alter Stadtweg und der L572 gilt noch. Die Schwimmbadstraße in Osterode ist aktuell vollgesperrt. Grund für die Sperrung sind Straßen- und Haltungsmaßnahmen. Eine Umleitung ist ausgeschildert. aufgrund einer Fahrbahnsanierung sowie einer Bordsteinabsenkung ist die Bühlstraße in Göttingen halbseitig gesperrt. Betroffen ist der Bereich zwischen Nikolausberger Weg und Wilhelm-Weber-Straße. Nach Angaben der Stadtverwaltung wird die Bühlstraße als Einbahnstraße Richtung Theaterplatz eingerichtet. Die Arbeiten dauern voraussichtlich bis Freitag, dem 19. Juni. Blicken wir noch auf die Blitzer. Im Landkreis Göttingen wird in der Gemeinde Friedland, Roßdorf, der Samtgemeinde Hattorf und der Stadt Osterode geblitzt. Im Landkreis Northeim wird im Raum Northeim Kaltenburg-Lindau geblitzt. Die semistationäre Messanlage Lies wird voraussichtlich bis Montag im Raum Nürten-Hardenberg eingesetzt. Allen unterwegs wünsche ich eine gute und vor allem auch eine sichere Fahrt. Das waren die Stadtradio Göttingen Lokalnachrichten. Die nächsten Lokalnachrichten gibt es dann wieder zur vollen Stunde um 18 Uhr.
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Und damit herzlich willkommen bei Mittendrin am Nachmittag hier im Stadtradio Göttingen. Mein Name ist Carsten Gref und ich bin heute für Sie im Studio und freue mich sehr, dass Sie eingeschaltet haben. Es ist jetzt kurz nach 5 und damit ist die letzte Stunde unserer Sendung auch schon angebrochen. Gleich schauen wir hier noch einmal gemeinsam auf den Beach Cup in Osterode. Außerdem haben wir noch einmal die wichtigsten Meldungen des Tages im Kurzüberblick. Blick für Sie und auch eine kleine Vorschau darauf, was Sie nach dem Ende dieser Sendung hier auf der 107,1 erwartet. Vorher gibt es aber erstmal Musik und zwar von Maximo Park.

0: In Osterodes Innenstadt ist an diesem Wochenende einiges anders als sonst. Statt bummeln und shoppen heißt es pritschen und baggern. Unsere Reporterin Annika Quentin ist beim 17. OHA City Beach Cup auf dem Kornmarkt mit dabei. Und dort ist trotz des Regenwetters gute Stimmung.
1: Tonnen Sand mitten in der Innenstadt, das kann nur eines heißen. In Osterode wird wieder Beachvolleyball gespielt. Worauf es bei dem Sport ankommt, verraten uns zwei Teilnehmer.
2: Ich glaube, Absprache ist das Wichtigste tatsächlich, weil man sich sonst auf dem Weg steht.
3: Es kommt auf eine Teamgemeinschaft an, dass man als Team zusammenspielt und dass alle ihr Best geben.
1: Neben packenden Duellen gibt es auch ein Rahmenprogramm für große und kleine BesucherInnen. Was alles auf dem Plan steht, weiß Sven Vogt von der Kindersportstiftung.
4: Ja, wir haben wirklich 3 Tage Beachsportarten zusammen, vom Beachvolleyball, Beachhandball, Soccer Cup, Mini Cup, auf ganz verschiedensten Niveaus. Wirklich von hier wie heute der Schools Cup, dann haben wir einen Hard City Cup für jedermann, dann haben wir einen Firmen Cup, wie gesagt, wir haben einen Jugend Cup. Und natürlich das Highlight, wirklich eines der hochkarätigsten Volleyball-Beach-Turniere der nordwestdeutschen Serie, ein A-Cup von Damen und Herren. Zum Beachvolleyball oder zum Beachcup gehört natürlich auch Fun und Musik und Essen dazu. Also wir haben heute Abend die Warm-Up-Party mit einem DJ-Team und morgen Abend am Samstag eigentlich dann unsere Beach-Party, wirklich mit einem DJ und Live-Musik und natürlich vielen kulinarischen Sachen, ob Wein, Cocktails, Beach-Cocktails, viele Essenstände und wirklich dann bei besserem Wetter geiler Stimmung.
1: Aber es geht um mehr als nur Sport und Unterhaltung. Es geht um den guten Zweck.
4: Die ganzen Einnahmen, Spenden gehen in die Kindersportstiftung, die dann wiederum Sportvereine unterstützt, Schulen unterstützt, AGs unterstützt mit ganz vielen Sachen, dass jeder daran teilhaben kann, reinkommt in den Sport und ich sag mal integrationsmäßig was machen kann.
1: Bis Sonntag wird auf dem Kornmarkt noch gebaggert, gepritscht und angefeuert. Bei guter Stimmung und für den guten Zweck.
0: Also nutzen Sie Ihre Chance und schauen Sie vorbei. Übrigens, im nächsten Jahr soll es wieder einen Beach Cup in Osterode geben, dann hoffentlich bei Sonnenschein.

Göttingen ist kreativ und lebendig. Die Nacht der Kultur bietet Musik, Theater, bildende Künste und Literatur. Die Nacht, in der Vielfalt erwacht und sichtbar wird. KünstlerInnen, Kulturschaffende und BesucherInnen bilden eine Gemeinschaft, die Göttingen auszeichnet. Es gibt Angebote sowohl zum Zuschauen als auch zum Mitmachen. Es gibt 31 Locations und 13 Bühnen. Auf der Internetseite der Nacht der Kultur finden Sie genaueres zu den Angeboten.

Der jeweiligen Orte. Das Programm startet am Samstag um 15 Uhr und endet um 23 Uhr. Kann man Zugehörigkeit kaufen oder eine Familiengeschichte neu schreiben? Mit diesen Fragen beschäftigt sich das Stück Madre im Theater im OP. Die Protagonistin Amparo besucht ihre Mutter im Krankenhaus. Sie erzählt ihr von gemeinsamen Erinnerungen. Es ist eine unkonventionelle Mutter-Tochter-Beziehung. Mit der Endlichkeit des Lebens und einer Chance auf einen Neuanfang fängt Amparo an zu grübeln. Was genau bedeutet es, eine Familie zu sein? Am Samstag um 20.15 Uhr im Theater im OP. Lügen haben kurze Beine und für die berühmteste Holzpuppe eine lange Nase. Das Kinder- und Familienstück Pinocchio von Sarah Speiser und Jennifer Traum mit Live-Musik von Ferdinand von Seebach wird in einem bunten Open-Air-Theater zu einem magischen Nachmittag. Pinocchio ist voller Neugier und Abenteuerlust. Auf seiner Reise kommt er oft in lustige, aber auch gefährliche Situationen. Er muss lernen, was Freundschaft, Mut und Ehrlichkeit wirklich bedeuten. Ein Erlebnis für die ganze Familie. Auf der Domfestspielbühne Stiftsfreiheit in Bad Gandersheim am Sonntag um 15 Uhr.

0: 17.30 Uhr, die Nachrichten. Das nordrhein-westfälische Oberverwaltungsgericht Münster hat den für das Ruhrgebiet wichtigen Regionalplan Ruhr für komplett unwirksam erklärt. Bei der Planung habe es gravierende Fehler gegeben, erklärte der Vorsitzende Richter. Eine Revision wurde nicht zugelassen. Der Plan ist das zentrale Instrument für langfristige Gebietsentwicklungen. Betroffen sind nun der Bau von 140.000 Wohnungen in den nächsten 20 Jahren sowie die Ausweisung von Gewerbegebieten, in denen 195.000 Arbeitsplätze entstehen könnten. Auch Regelungen für Windenergie oder Naherholungsgebiete sind Teil des Plans. Ursprünglich ging es in dem Prozess nur um den Abbau von Sand und Kies am Niederrhein. Mehrere Kommunen und Anwohner im Kreis Wesel hatten gegen neue Baggerlöcher geklagt. Sie halten diese Ausweisung für übertrieben und argumentieren mit der Zerstörung der Landschaften. Zugleich hatte ein Rohstoffunternehmen geklagt. Das wiederum wollte die Ausweitung des Kiestagebaus erreichen. Die Region um Kamp-Lintfort, Neukirchen, Flüen, Rheinberg und Hüngse gehört zu den kiesreichsten Gebieten Deutschlands. Aus Protest gegen die Sparvorschläge der Bundesregierung haben viele Krankenhäuser in Deutschland heute symbolisch ihre Haupteingänge geschlossen. An mehreren Kliniken wurde für mehrere Stunden auf die Nebeneingänge verwiesen. Der Klinikbetrieb sollte nach Angaben der Deutschen Krankenhausgesellschaft während der Protestaktionen normal weitergehen. Diese Form des Protests mache die Betroffenheit vor Ort deutlich, sei aber zugleich verantwortungsbewusst, weil die Versorgung der Patienten nicht eingeschränkt werde, hieß es. Der Bundestag hat heute in erster Lesung über die geplante Reform der gesetzlichen Krankenversicherung beraten. Oppositionsvertreter warfen Gesundheitsministerin Warken einen Rundum-Kahlschlag vor und sprachen von einer Kettensägenreform. Warken verteidigte ihre Pläne als ausgewogen. Die Finanzlage der gesetzlichen Krankenkassen mache eine Reform unausweichlich, betonte die CDU-Politikerin. Die Bildungsministerkonferenz hat sich auf eine Stärkung der Medienkompetenz von Schülern verständigt. Kinder und Jugendliche sollten zu reflektiertem, kritischem und sicherem Umgang befähigt werden, erläuterte Konferenzpräsidentin Stolz. Die bayerische Landesministerin von der Partei Freie Wähler führte in München aus, die digitale Welt sei voller Chancen, aber auch Herausforderungen. Nach eigenen Angaben verständigten sich die Kultusminister erstmals auf gemeinsame Ziele, Leitlinien und Maßnahmen. Dabei gehe es auch um die exzessive Nutzung sozialer Medien sowie die Zusammenarbeit von Schulen und Elternhäusern. In Berlin ist ein ehemaliger Lehrer wegen sexualisierter Gewalt gegen Schülerinnen zu 5 Jahren und 3 Monaten Haft verurteilt worden. Der 39-Jährige habe bewusst seine Autoritätsstellung als Lehrer und das Vertrauen der Opfer ausgenutzt, befand das Landgericht. Die insgesamt 4 Betroffenen waren im Alter von 15 bis 17 Jahren. Der Mann war an verschiedenen Schulen als Vertretungslehrer tätig. Das Urteil ist noch nicht rechtskräftig. Nach Einschätzung der Bundesbeauftragten gegen Kindesmissbrauch, Klaus, sind deutsche Schulen unzureichend auf Fälle sexualisierter Gewalt durch Lehrkräfte vorbereitet. Es fehle an Wissen über Täterstrategien und Vorgehensweisen, sagte sie dem Tagesspiegel. Auch bei der Schulaufsicht, die disziplinarisch für die Prüfung solcher Vorwürfe zuständig sei, gebe es einen Mangel. Klaus fordert verpflichtende Schulungen in allen Bundesländern. Das Raumfahrtunternehmen SpaceX hat den größten Börsengang der Geschichte absolviert. Der offizielle Handelsstart an der US-Technologiebörse Nasdaq begann um 15.30 Uhr unserer Zeit. Zurzeit läuft noch die offizielle Preisfindung. Das kann mehrere Stunden dauern. Aktuell wird der Kurs auf $175 taxiert. Das sind fast 30% über dem Ausgabepreis von $135. SpaceX hatte durch den Verkauf eines ersten Aktienpakets an Großaktionäre bereits $75 Milliarden an frischem Geld eingenommen und wird mit $1,77 Billionen bewertet. Der Konzern stieg damit auf Anhieb zum 7. wertvollsten börsennotierten Unternehmen in den USA auf. Der Gründer Elon Musk avancierte durch den Börsenstart zum ersten Dollar-Billionär der Geschichte. Das Wetter. Meist regnerisch bei 15 bis 22 Grad. Morgen im Norden und Osten Schauer, im Süden meist heiter. 15 bis 28 Grad. Die weiteren Aussichten: am Sonntag wechselhaft. Im Süden weiterhin heiter. 18 bis 26 Grad. Das waren die Nachrichten. Deutschland.
1: Und das war der Deutschlandfunk mit den überregionalen und internationalen Meldungen. Vielen Dank dafür. Schauen wir jetzt noch einmal auf das Wetter hier bei uns im Sendegebiet. Und zwar messen wir aktuell 18 Grad in Göttingen und in Hardexen. In Osterode sind es 17 Grad. Ja, heute heißt es provisorisch mal die Regenjacken anziehen und die Schirme auspacken, denn der dicht bewölkte Himmel kann eine Menge Regen im Aufgebot haben. In der Nacht soll es nämlich ziemlich stark regnen. Außerdem werden Temperaturen um die 15 Grad erreicht und es kann somit noch relativ warm bleiben. Am Wochenende kommt die Sonne dann wieder gelegentlich raus, der Regen hält sich dann allerdings zeitweise. Die Höchstwerte liegen zwischen 20 Grad morgen und 17 Grad am Sonntag. Dazu wird es windig.

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1: Die FDP Göttingen unterstützt Dr. Ehsan Kangarani bei seiner Kandidatur um das Oberbürgermeisteramt. Der Partei gehe es vor allem um die schwierige finanzielle Lage der Stadt. Laut den Vorsitzenden des FDP-Stadtverbandes sei Kangarani der einzige Kandidat, der die notwendige Kompetenz und Persönlichkeit mitbringe, um diese finanziellen Herausforderungen verantwortungsvoll anzugehen. Die Polizei Göttingen hat einen 45-jährigen Mann aus Bovenden festgenommen. Ihm wird vorgeworfen, in den vergangenen Monaten zahlreiche Autos in Göttinger Parkhäusern aufgebrochen und Wertgegenstände gestohlen zu haben. Nach einem Diebstahl im Parkhaus an der Hospitalstraße geriet er durch Videoaufnahmen ins Visier der Ermittler. Mithilfe dieser und weiterer Aufnahmen konnte der Mann identifiziert werden. Der Göttinger Stadtrat soll heute einen Aktionsplan zur Bekämpfung von geschlechtsspezifischer und häuslicher Gewalt beschließen. Allerdings gibt es einen Wermutstropfen. Haushaltsmittel für die Umsetzung stehen derzeit nicht zur Verfügung. Konkrete Maßnahmen sollen im nächsten Schritt priorisiert und schrittweise umgesetzt werden. Die Deutsche Bahn übernimmt ab Sonntag die Metronomlinie RE2 zwischen Göttingen und Hannover. Auf die Fahrgäste wirkt sich der Wechsel nicht aus. Die Züge fahren weiterhin zu den bekannten Zeiten und auch die Doppelstockzüge sollen weiter zum Einsatz kommen. Bereits gekaufte Tickets behalten ihre Gültigkeit. Und Wildschweine sorgen in Teilen von Osterode am Harz seit Jahren für Schäden auf Grundstücken und Grünflächen. Besonders betroffen sind die Ortschaften Reifensbek, Kamschlacken, Lehrbach und Freiheit. Die Stadt hat inzwischen ein Maßnahmenpaket auf den Weg gebracht. Ein regelmäßiger runder Tisch koordiniert die Bemühungen. Mit dabei sind Landkreis, Landesforsten, Jägerschaft und Stadtverwaltung. Das war der Tag im Überblick für heute Freitag, den 12. Juni.

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1: Es ist 18 Uhr und das sind die aktuellen Meldungen mit Caro Zarske.
2: Lange wurde es angekündigt, nun ist es am Wochenende soweit. Die Deutsche Bahn übernimmt ab Sonntag die Metronomlinie RE2 zwischen Göttingen und Hannover. Auf die Fahrgäste wirkt sich der Wechsel nicht aus. Die Züge fahren weiterhin zu den bekannten Zeiten und auch die Doppelstockzüge sollen weiter zum Einsatz kommen. Bereits gekaufte Tickets behalten ihre Gültigkeit. Serviceleistungen wie Auskünfte zum Fahrplan oder Echtzeitdaten übernimmt ab Sonntag dann allerdings die DB Regio. Die übrigen Linien wie die RE3 Hannover-Hamburg oder die RE4 Hamburg-Bremen werden auch weiterhin von Metronom betrieben. Metronom sollte die Südverbindung nach Göttingen eigentlich bis 2033 betreiben, hatte aber wegen wirtschaftlicher Probleme um ein früheres Vertragsende gebeten. Die FDP Göttingen unterstützt Dr. Ihsan Kangarani von der CDU bei seiner Kandidatur um das Oberbürgermeisteramt. Das hat der Stadtverband der FDP heute in einer Pressemitteilung bekannt gegeben. Der Partei gehe es vor allem um die schwierige finanzielle Lage der Stadt. Laut den Vorsitzenden des FDP-Stadtverbandes Thorsten Berghaus und Hedrud Sürmann sei Kangarani der einzige Kandidat, der die notwendige Kompetenz und Persönlichkeit mitbringe, um diese finanziellen Herausforderungen verantwortungsvoll anzugehen. Kangarani selbst bedankte sich für das ihm entgegengebrachte Vertrauen und betonte die Wichtigkeit der überparteilichen Zusammenarbeit, um Herausforderungen der Stadt zu bewältigen. Die Kommunalwahlen finden in diesem Jahr am 13. September statt. Neben Kangarani kandidieren auch Onyeka Ojionwu von den Grünen, Florian Dinger von der SPD, Thomas Goos von den Linken und Matthias Rheinländer von der Partei Die Partei. Die Polizei Göttingen hat einen 45-jährigen Mann aus Bovenden festgenommen. Ihm wird vorgeworfen, in den vergangenen Monaten zahlreiche Autos in Göttinger Parkhäusern aufgebrochen und daraus Wertgegenstände gestohlen zu haben. Das teilte die Polizei jetzt mit. Unter anderem soll der Mann in den Parkhäusern an der Groner Torstraße und der Hospitalstraße die Seitenscheiben von Autos eingeschlagen und anschließend Wertsachen entwendet haben. Nach einem Diebstahl im Parkhaus an der Hospitalstraße geriet er durch Videoaufnahmen schließlich ins Visier der Ermittler. Mithilfe dieser und weiterer Aufnahmen konnte der Mann identifiziert werden. Vergangene Woche wurde ein Haftbefehl gegen den 45-Jährigen vollstreckt. In seiner Vernehmung hat der Mann dann seine Taten auch gestanden. Nun sitzt er in Untersuchungshaft.
1: Das war Caroline Zarske mit den Lokalnachrichten. Jetzt schauen wir noch einmal auf das Wetter und den Verkehr. Und zwar messen wir aktuell 18 Grad in Göttingen, in Herzberg sind es 16 Grad und in Dransfeld 17. Ja, das Wetter gibt uns einen Mix aus Sonne und Wolken. Hier und da kann es zu kleinen Regenschauern kommen. Und so zieht es sich auch durch den restlichen Tag. In der Nacht soll es noch einmal regnerisch werden und die Temperaturen sinken auf 15 Grad. Am Wochenende bleibt das Wetter unverändert und regnerisch. Die Höchstwerte liegen zwischen 20 Grad am Samstag und 17 Grad am Sonntag. Dazu wird es windig. Schauen wir auf die Straßen. Auf der A7 Kassel Richtung Hannover zwischen Echte und Seesen ist die Fahrbahn auf einen Fahrstreifen verengt aufgrund von Bergungsarbeiten auf dem rechten Fahrstreifen und dem Standstreifen. Im Zuge dessen ist auf der A7 Kassel Richtung Hannover zwischen Northeim Nord und Seesen ein 6 Kilometer langer Stau. Bitte fahren Sie vorsichtig ans Stauende heran. Außerdem die Schwimmbadstraße in Osterode ist aktuell vollgesperrt. Grund für die Sperrung sind Straßenunterhaltungsmaßnahmen. Eine Umleitung ist ausgeschildert. und aufgrund einer Fahrbahnsanierung sowie einer Bordsteinabsenkung ist die Bühstraße in Göttingen halbseitig gesperrt. Betroffen ist der Bereich zwischen Nikolausberger Weg und Wilhelm-Weber-Straße. Nach Angaben der Stadtverwaltung wird die Bühstraße als Einbahnstraße Richtung Theaterplatz eingerichtet. Schauen wir noch auf die Blitzer. Im Landkreis Göttingen wird in der Gemeinde Friedland, Roßdorf, der Samtgemeinde Hattorf und der Stadt Osterode geblitzt. Im Landkreis Northeim dagegen im Raum Northeim, Kaltenburg-Lindau. Die semistationäre Messanlage Alice wird voraussichtlich bis Montag im Raum Nörten-Hardenberg eingesetzt. Damit wünsche ich Ihnen allen unterwegs eine gute und vor allem auch eine sichere Fahrt. Das waren die Lokalnachrichten und das war's für heute auch mit Mittendrin am Nachmittag, Ihrem Nachmittagsmagazin im Stadtradio Göttingen auf der 107,1. Die Nachrichten hörten Sie heute von Caroline Zarske. Mein Name ist Carsten Gref und ich war heute für Sie im Studio. Weiter geht es jetzt mit der Musikbox. Morgen um 16 Uhr stehe ich dann wieder für Sie zur Verfügung in der Kompaktausgabe mittendrin. Kompakt, der Wochenendausgabe meine ich natürlich, pardon. An dieser Stelle verabschiede ich mich wahrscheinlich am besten auch von Ihnen und wünsche Ihnen einen guten Start ins Wochenende. Lassen Sie es sich gut gehen, wir hören voneinander.
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Hallo und willkommen zu Electronic Waves, der Sendung für Electronic Body Music, Synthie Pop, Ambient, Industrial und mehr. Ich heiße Mario Ludewig und bin jeden zweiten Freitag um 19 Uhr beim Stadtradio zu hören. Heute präsentiere ich euch eine Mentano & The Fixer Sendung sowie einen Nachbericht vom diesjährigen Waves Gothic Treffen vom DJ Stefan.

Das waren eben die Titel Decomposed und Sacrilege von Metallo and the Fixer. Es folgen die Titel Grim Reality und Legion of Leapers.

Das waren eben die Titel Radiant und Narcotic Calling zu Metal is a Fixer. Lässt sich sagen, das sind die beiden Desi-Brüder aus den USA. Die Gründung war 1988. Nebenprojekt, eines der Nebenprojekte, Benestroff, 2014 die 3-CD-Box Zotera und danach No Rest for the Wicked als zweite Veröffentlichungen. Hier geht es weiter mit den Titeln Narcotic und Perish in Peel.

0: Ja, hallo Mario. Hier jetzt mal ein kurzer Bericht vom WGT von diesem Jahr. Also es war wieder gut besucht, würde ich sagen. Ich habe sehr gute Bands gesehen. Dieses Jahr war es für mich wieder richtig schön. Highlights waren einstürzende Neubauten, Hotjob, The Essence war sehr schön und als absolutes Highlight Front and Assembly. Kim Wilde war auch da, war auch mal nett zu sehen. Ansonsten, ja, hatten wir wieder eine tolle Gruppe, wir hatten viel Spaß zusammen, haben auch so abseits ein bisschen was unternommen, waren am Völkerschlachtdenkmal einmal und ich war einen Tag im Naturkundemuseum und ja, war insgesamt wieder eine runde Sache.
1: Hier fallen die Titel von Tinium und Natania.

Das war's auch schon wieder fast für heute. Ich bedanke mich fürs Zuhören. Auch vielen Dank an DJ Stefan. Und hier kommen noch zwei Titel von Metallose Fixer. Und zwar das Dia Rapture und das Day of Ascension.

Und heute bin ich im Gespräch mit der Synchronsprecherin Rike Werner, die vor allem für die deutsche Stimme von Charlie Morningstar aus der Serie Haspin Hotel bekannt ist. Sie hat mir nicht nur besondere Einblicke in ihre Arbeit gegeben, wir haben uns auch über ein buntes Assortiment verschiedenster Themen unterhalten. Es geht um Mental Health, es geht um Arschlöcher im Alltag, es geht um die skurrile Geschichte hinter ihrem Musikalbum und wir sprechen sogar über das alte und ehrlich gesagt bessere Internet. Und jetzt müssen wir den Music-Teil dieses Formats erfüllen, weil der Titel sonst keinen Sinn macht. Hier kommt Poison aus der Serie Haspin Hotel.

0: Ja, heute bin ich hier wieder mit einer Synchronsprecherin, in diesem Falle Rike Werner. Ich grüße dich ganz herzlich.
1: Hallo, ich grüße dich auch.
0: Es hat lange gedauert, dass dieser Zeitpunkt hier kommt. Also wir haben ja, glaube ich, schon vor einiger Zeit dieses Interview geplant. Das bedeutet jetzt auch, dass ich diesen Fragenkatalog auch schon vor sehr langer Zeit geschrieben habe. Und ich habe ihn dann jetzt heute auch mal angeguckt und dann sind da teilweise so Sachen drin, wo ich irgendwie gar nicht mehr weiß, worauf ich da eigentlich hinaus wollte.
1: Ach, das finden wir zusammen raus.
0: Ja, ich denke, das kriegen wir hin.
1: Ja, glaube ich auch.
0: Zuerst einmal etwas zu deiner eigenen Vita. Du hast jetzt nächstes Jahr eigentlich schon fast dein 20-jähriges Jubiläum, was das Synchronsprechen angeht.
1: Ja.
0: Was faszinierend ist, denn du warst 20 Jahre alt etwa, als du mit dem Synchronsprechen angefangen hast.
1: Ja.
0: Du hast ja auch im Januar Geburtstag.
1: Genau, ich bin letztens erst 39 geworden. Die 40 ist so nah.
0: Ja, stark. Herzlichen Glückwunsch. Ich habe dann auch eine etwas privilegierte Perspektive. Ich bin vor 2 Tagen 26 geworden.
1: Oh, herzlichen Glückwunsch auch.
0: Ja, ich danke dir. Und das ist das Ding. Für dich fühlt sich das jetzt vielleicht ein bisschen lächerlich an, aber ich denke mir dann auch so, oh Gott, die 30, die kommen jetzt langsam auf mich zu und dann ist mein Leben ja auch schon fast vorbei.
1: Ja, man freut sich weniger, je älter man wird vielleicht. Keine Ahnung. Nee, ich glaube, es gibt auch Leute, die es zelebrieren. Ich habe da keine Ahnung. Ich habe auch gedacht, oh Gott, die 40 ist jetzt so nah, aber ganz ehrlich, eigentlich ist doch alles super. Es ist eine Zahl. Ich lebe mein Leben, alles ist gut. Man macht sich da immer so sehr einen Kopf, glaube ich. Ist alles cool.
0: Ja, und eine Serie, wo du aktuell mitsprichst, wo jetzt in dieser ganzen Zeit, wo wir das Interview immer mal wieder verschoben haben, jetzt sogar eine zweite Staffel rausgekommen ist mittlerweile. Du sprichst ja bei Haspin Hotel mit und da sprichst du ja auch nicht nur irgendjemanden, da sprichst du ja auch quasi, man kann sagen, die Protagonistin, Charlie Morningstar. Die Serie ist ja in sich besonders, weil es ja auch eine Indie-Serie ist, weil es eine Serie ist, die diesen Sprung geschafft hat, von Webshow oder von Pilotfolge im Internet zu einer richtigen, mittlerweile 2 Staffeln langen Serie. Und ich finde es immer ganz faszinierend, wenn eine Serie, die man vorher eigentlich nur aus dem Internet kennt, die vielleicht dann auch ja verhältnismäßig dann ja eher nischenhaft ist, so Indie-Animation ist jetzt, glaube ich, eben nicht so Mainstream, dann tatsächlich auch später ins Deutsche adaptiert wird. Wie war das damals für dich? Also wie bist du auf diese Serie aufmerksam geworden oder besser gesagt, wie sind die Leute auf dich aufmerksam geworden, dass du in dieser Serie gecastet wurdest?
1: Ja, das ist verrückt, weil ich kannte die Serie halt vorher schon. Also ich habe den Piloten gesehen und war total fasziniert. Das ist genau mein kind of Entertainment. Also ich liebe solche Serien. Ich liebe auch Hell of a Boss. Und habe da auch schon immer gedacht, warum kommt das nicht auf Deutsch? Und da haben wir damals sogar auch überlegt, oder da wurde ich mal sogar auf Fanbasis angeschrieben, ob ich mir vorstellen könnte, Charlie zu sprechen und sie würden da gerade ein Team zusammenstellen. Das kam dann aber nicht mehr zustande eine Zeit lang. Ja, dann habe ich da auch gar nicht mehr so viel drüber nachgedacht. Ich kannte aber auf jeden Fall, wie gesagt, die Figuren und die Geschichte. Dann hatte ich irgendwann eine Voranmeldung, so wie das bei uns Sprechern dann ist. Für die Serie Hotel stand da nur. Und ich dachte, das kann ja alles sein. Es wird ja oft in unserem Beruf auch mit Titeln gearbeitet, die gar keine sind. Wie heißt das denn? Fake-Titeln, Decknamen, das Wort habe ich gesucht. Genau, und dann dachte ich, okay, ja, das kann ja alles sein. Und war dann da und war so, also es ist so lustig, weil das wirklich meine Traumrolle gewesen wäre, hätte man mich gefragt. Und dann war es diese Rolle und das war für mich absolut geil. Wenn man mich jetzt fragt, was meine Lieblingsrolle ist, ist es Charlie. Es war eine Zeit lang, habe ich gesagt, Ariel oder Sabrina oder Borderlands, habe ich Gage gesprochen. Liebe ich alle die Rollen, aber also Charlie in Haspin Hotel hat so viele Facetten. Ich liebe es. Also es ist einfach, ich wurde darauf gecastet scheinbar. Es gab kein Casting an sich. Ich wurde gebucht und dann war es die Rolle und das war sehr überraschend und hat mich sehr glücklich gemacht. Ja.
0: Ich finde das ganz interessant, was du mit den Decknamen sagst. Ich erinnere mich zum Beispiel immer daran, dass jetzt der 6. Star Wars Teil zum Beispiel als Blue Harvest bekannt war. Und das sind dann ja 2 Sachen, die haben ja wirklich gar nichts miteinander zu tun. Also dass man das ja wirklich irgendwie auch geheim hält. Und aber einfach jetzt den brillanten Decknamen Hotel zu benutzen, finde ich dann ein bisschen underwhelming, ehrlich gesagt.
1: Ja, ich meine, es kann trotzdem alles sein. Ne? Es kann ja auch in der Serie um ein Hotel gehen. Zum Beispiel bei Videospielen weiß ich ganz oft tatsächlich nicht, was es ist, weil wir da ja meistens kein Bildmaterial haben und wenn da jetzt nicht bestimmte Worte benutzt werden, anhand derer du das dann erkennen kannst, was es für ein Spiel ist, dann ist es manchmal schwer für mich zu wissen, was es ist. Ich frage dann vor Ort natürlich, aber es gab meine ersten Termine, da habe ich mich nicht getraut, da habe ich die gesprochen und dachte so, was auch immer das jetzt für ein Spiel war. Naja, und später fragt man dann natürlich schon, alleine weil es für die Gage interessant ist, ob das jetzt ein AAA-Spiel ist oder so ein Indie-Spiel. Und gerade bei Serien und Filmen, da findest du es ja dann raus, sobald du da in den Raum gehst und es siehst. Aber eben, weil im Flur ja immer die Dispos auch aushängen im Synchron, ist es schon wichtig, dass das nicht zu viele Menschen wissen, weil jeder ist ja irgendwie auch ein Risiko, es nach außen zu tragen. Ne, irgendwie. So, wenn die Person nicht selbst dann vielleicht die Freunde von Freunden oder Bekannte oder wer auch immer da langläuft.
0: Und damals, also wenn du ja auch selbst Fan von Hespern Hotel gewesen bist, dann hast du ja gewissermaßen ja auch den Vorteil, dass du ja direkt exklusive Einblicke bekommst in eine Serie, die noch gar nicht veröffentlicht wurde, weil halt du literally dabei hilfst, diese Serie zu veröffentlichen im Deutschen. Wie war das für dich, diese Ausschnitte zu sehen? Waren die schon quasi fertig? Also war das amerikanische, das Original schon fertig und musste nur noch eingedeutscht werden? Oder war das dann auch so, dass du quasi so präliminale Szenen bekommen hast?
1: Nee, bei Hespin war zum Glück alles schon fertig. Es gibt aber Serien, wo es durchaus so ist, dass sie nicht komplett fertig waren. Zum Beispiel durfte ich jetzt in der neuen Staffel von Fallout eine kleine Rolle sprechen. Da war das Bildmaterial zum Beispiel noch nicht da. Da wurde mir dann erzählt, was da so im Bild ist. Oder ich habe auch eine koreanische Serie gesprochen. Da hat man dann auch Greenscreen noch gesehen oder Bluescreen. Also das ist dann ganz lustig, weil man dann denkt, oh Gott, das ist ja noch gar nicht fertig. Krass, dass ich das sehen darf. Bei Hespin war es aber so, dass ich abseits meiner Szenen alle Lieder gezeigt bekommen habe, weil ich immer so verrückt nach den Liedern bin. Und gerade bei der zweiten Staffel habe ich mich dann so gefreut, dass ich da im Studio schon alle Lieder einmal hören durfte, bevor das sonst jemand durfte auf dem deutschen Markt, sag ich mal. Und zwar, das ist schon was Besonderes. Das hat mir sehr gut gefallen.
0: Ja, und die Lieder, also beispielsweise die Gesangsstimme von Charlie Morningstar, wurde ja von Lila Gerlitz gesungen. Du selbst bist aber ja auch Sängerin. Und deswegen, wie kam das denn, dass du jetzt nicht auch, das hätte man ja vielleicht denken können, vielleicht wäre es ja ganz praktisch, dich dann auch direkt auf die Gesangsstimme zu buchen. Wieso wurde das denn in dem Falle extra nochmal getrennt?
1: Tatsächlich hat man mich eingeladen zu einem Casting. Ich weiß nicht, ob das bei den anderen KollegInnen auch so war. Es gibt halt SprecherInnen, die sagen, hey, ich möchte das gar nicht erst versuchen oder ich kann nicht so gut singen, frag gerne wen anders. In dem Fall von Charlie wollte ich es gerne probieren und das haben sie mir dann auch ermöglicht, aber haben dann ganz klar gesagt, dass alle anderen Leute auch von Musical-Darstellern repräsentiert werden oder gesungen werden und dass sie mich nicht für gut genug empfinden. Das haben sie ganz lieb gesagt, das ist alles cool. Mir war es dann ja auch wichtig, dass das Endprodukt gut ist. Und dann habe ich gedacht, okay, bevor man mit mir richtig hart arbeiten muss und dann gibt's da aber eine Musical-Darstellerin, die das perfekt irgendwie einfangen und umsetzen kann, dann tun sie der Serie ja auch einen Gefallen, wenn sie jemand anderen nehmen. Ich finde es ein bisschen schade, wenn die Stimmen zu sehr voneinander abweichen. Also bei manchen Rollen ist es ganz gut gelungen, finde ich, bei Hespin. Bei anderen, finde ich, ist der Unterschied schon echt deutlich zwischen Sprech- und Gesangsstimme. Das haut dann so ein bisschen raus beim Zugucken. Das finde ich ein bisschen schade, aber sonst bin ich natürlich auch pro. Hauptsache, die Lieder werden perfekt umgesetzt. Bitte, bitte nimmt dann Musical-Darsteller. Und ich fand es fair, dass sie mich haben probieren lassen, das selbst zu singen.
0: Aber ich finde es ja witzig, dass du das dann ja versuchst und man hat dir im Grunde genommen einfach nur einen Keks gegeben und gesagt, ja, nee, mach mal nicht. Warst du damals davon getroffen oder hast du das einfach ganz neutral akzeptieren können oder hast du da schon so ein bisschen auch, ja, so ein bisschen, na, vielleicht Verletzung oder sowas gespürt?
1: Das ist verrückt, weil Jahre vorher bei solchen Sachen, da gab es das bestimmt auch mal, also ich kann jetzt keine genaue Situation benennen, da hat mich das mehr getroffen. Und mittlerweile denke ich aber das Endprodukt soll ja schön werden. Klar hätte ich es gern gemacht, aber es ist nun mal, wie es ist. Ich glaube, das ist wie bei Castings auch, wenn du für eine Rolle vorsprichst und die schicken ja meistens 3-4 Stimmen ein und du wirst es dann nicht, dann trauert man schon der einen oder anderen Rolle hinterher, aber dann ist es so und es kommt was anderes. Also ich glaube, ich kann mittlerweile ganz gut damit umgehen, wenn das so ist. Ich habe mir nur gewünscht, dass ich singe allgemein sehr gerne und dann habe ich gedacht, vielleicht kann ich nochmal Gesangsunterricht nehmen, vielleicht klappt es dann bei einer anderen Gelegenheit, dass ich doch mal wieder was singen darf und also ein bisschen geknickt war ich, aber nicht so, also nicht lang so, ich war dann am Abend schon wieder gut drauf, also keine Ahnung, nee, ging eigentlich ganz gut.
0: Bist du ein Mensch, der sich da eher denkt, ja Mensch, das war ja ein sehr guter Zufall, ich hab richtig Glück gehabt, oder ist es bei dir, dass du auch eher an so eine deterministischere Geschichte glaubst, also dass du dir vielleicht denkst, ja das war Schicksal, dass ich da war und die waren da und haben mich gefunden?
1: Nee, ich glaube tatsächlich eher an Zufall. Mein Glaube an Schicksal wurde zerstört, als zu viel anderes schiefgegangen ist, ohne zu traurig klingen zu wollen.
0: Ohne jetzt in so einen typischen nihilistischen Ton abzudriften. Manchmal ist es einfach diese Willkür des Lebens, der man ausgeliefert ist. Also manche Menschen anders als andere. Manche Menschen erfahren mehr Willkür als andere.
1: Aber ich finde, dadurch kann man auch Dankbarkeit noch mehr leben. Weißt du, ich bin einfach dankbar, dass ich zu der Zeit an dem Ort war. Ich bin dankbar, dass ich mich privat damit auseinandergesetzt habe. Also vielleicht sind halt viele glückliche Zufälle haben dahin geführt, aber an Schicksal per se glaube ich jetzt so nicht.
0: Und jetzt gibt es an dieser Stelle noch einmal eine Songunterbrechung und zwar durch den Song Loser Baby aus der Serie Hespin Hotel.

0: wenn wir jetzt gerade sowieso in diese etwas tiefere Thematik abrutschen. Ich habe hier eine Frage tatsächlich, die ich selbst ganz interessant finde. Die habe ich, glaube ich, noch niemandem gestellt in diesem Synchronmilieu. Also du musst ja während deiner Arbeit sehr viel Emotionen darstellen und auch vielleicht sehr witzige Szenen spielen oder auch glückliche Charaktere. Und gab es bei dir schon mal Phasen, wo es dir an diesem bestimmten einen Tag jetzt selbst nicht gut ging, weil etwas in deinem Leben vielleicht gerade im Hintergrund passiert ist oder du einfach allgemein gerade am Struggeln warst und du aber trotzdem jetzt in diesem Moment bei dieser Aufnahme einen glücklichen, fröhlichen Charakter sprechen musstest, also eine Emotion sprechen musstest, die du gerade nicht so gut nachempfinden kannst?
1: Ja, absolut. Also ich kann das hier ja auch ganz offen sagen. Also ich hatte gerade letztes Jahr ging es mir gar nicht gut. Da hatte ich mit Depressionen zu tun und auch mit Burnout, weil sich viele schlechte Sachen so vermehrt haben und ich mich dazu noch überarbeitet habe, eben um mich von diesen schlechten Sachen abzulenken, was man ja dann mit einer lustigen, kreativen Arbeit ganz gut versuchen kann, aber das macht es ja nicht weniger anstrengend dann. Und tatsächlich hatte ich dann Ende des Jahres 2024, also ich war da so krass ausgebrannt, dass ich bei Terminen geweint habe, nicht weil ich unglücklich war, sondern weil ich einfach, ich war fertig, ich konnte nicht mehr. Ich war einfach müde, K.O. und ich wollte nach Hause und ich hätte einfach nach Hause gehen sollen. Aber stattdessen habe ich auch eine Kinderserie gesprochen. Ich müsste das jetzt mal hören, ob man es hört, aber das Team hat mir versichert, dass man es nicht hört. Und es ist dann ja auch eigentlich eine schöne Ablenkung. Generell, wenn es mir schlecht ging, habe ich mich immer gefreut über Synchrontermine, weil du dann eben in eine andere Welt abtauchst. Du bist jemand anders in dem Sinne, du holst die Emotionen zwar aus dir raus, aber du spielst ja das nach, was du siehst und versuchst dem gerecht zu werden und das lenkt dich so hart ab von der Realität, auch wenn man jetzt mal, ich will auch wieder nicht zu deep werden, aber auf die Welt guckt und was alles schief läuft, dann bin ich ganz froh, ab und zu täglich in diese Bubble schlüpfen zu dürfen und mich in Fantasy-Welten zu vertiefen und mich nicht mit dem Alltag auseinandersetzen zu müssen, wenigstens für ein paar Stunden. So auch da. Nur beim Burnout war es eben so, dass ich das, da war es keine Ablenkung mehr, da war es einfach nur, dass ich gedacht habe, ich kann nicht mehr. Eigentlich muss ich mich sperren, eigentlich darf ich das jetzt gerade nicht sprechen. Aber die Produktion wartet ja nicht. Also entweder du wirst dann ausgetauscht oder ich reiß mich zusammen und dann habe ich mich zusammengerissen und durchgezogen.
0: Ja, also was ich natürlich an dieser Stelle sagen kann, ich habe überhaupt kein Problem mit tiefen Themen. Also in diesem Format, das ich hier mache, das ist irgendwie so ein Running Gag geworden. Ich glaube, es gibt so viele Interviews, wo man auf einmal irgendwie über den Tod geredet hat. Also einfach einmal, dass es dann auch 10 Minuten gefühlt geht das Thema, obwohl es ja eigentlich um Musik ging oder so. Depression, ja, das natürlich. Ich möchte dieses Thema auch immer sehr gerne in den Vordergrund rücken und auch sehr unverblümt drüber reden, weil ich ja auch selbst schon seit langer, langer Zeit mit Depressionen und dem ganzen Gesamtpaket zu tun habe. Und ich finde, man sucht ja immer aktiv nach Mechanismen, die einem ja auch helfen, im Alltag damit klarzukommen. Also, dass man immer wieder auf der Suche ist nach Dingen, die einem Spaß machen und die einem Freude bringen und auch diesen Escapism besorgen. Es fühlt sich manchmal vielleicht so ein bisschen an, als würde man sehr viel versuchen, mit Klebeband irgendwie zusammenzuhalten. Also es geht einem scheiße und man versucht dann aber auch irgendwie so viel Schönes gleichzeitig zu machen.
1: Ja, genau, auch zu gezwungen einfach, ne? Vielleicht sollte man einfach mal sich auf sich besinnen und eher ruhig machen. Aber dann kommt man ja ins Nachdenken. Also was ich gemerkt habe, war so, ich sollte vielleicht mal eine Therapie machen oder zumindest mit wem drüber reden, aber ich habe ja keine Zeit. Ich muss ja arbeiten. So, das war immer mein Ding. Und dann meine Freunde so, ja, du könntest aber auch weniger arbeiten und einfach mal gucken, was dir wirklich gut tut. Weil das für sich selbst rauszufinden, ist ja schwierig. Klar kannst du viel ausprobieren und dann geht's dir temporär besser. Und dann denkst du, boah, das war eine richtig gute Woche. Und dann kommt wieder ein Tag, der dich richtig aus den Socken haut und du denkst, was ist los? Warum ist alles so schlimm? Also, weiß nicht. Das ist eh ein großes Thema. Ich habe das Gefühl, dass es in meinem Umfeld, oder man redet jetzt offener drüber, aber dass schon viele Leute auch betroffen sind, dass es ihnen einfach nicht gut geht.
0: Also ich habe auch immer gesagt, dass so ein paar mentale Probleme mittlerweile zum postmodernen Menschen irgendwie dazugehören. Also ich habe einfach das Gefühl, das ist quasi die Grundausstattung. Und es gibt ja auch sehr viele Faktoren, die das dann natürlich begünstigen. Leistungsdruck beispielsweise. Und Therapie ist ja auch so ein Thema. Also so einen Therapieplatz zu bekommen, das ist so eine Sisyphus-Arbeit, das können sich ja manche Leute gar nicht vorstellen. Es ist ja einfach zu sagen, man kann sich Therapie holen. Aber wenn es eben so einfach wäre, ne? Ich weiß zum Beispiel, ich habe jetzt auch seit kurzem erst wieder Therapie Und um zu diesem Zeitpunkt überhaupt hinzukommen, das hat ja Monate gedauert, um das überhaupt zu schaffen. Also du brauchst ja wirklich diese Ausdauer. Und das ist ja gerade diese Systemwunde, dass die Menschen, die es eigentlich ja am meisten, die davon profitieren würden und das eigentlich am meisten brauchen würden, gleichzeitig auch am meisten Probleme damit haben, dass das die Menschen sind, denen diese ganzen Aufgaben und Werkzeuge in die Hand gelegt werden. So von wegen, ja guck doch mal, telefonier doch mal.
1: Genau, denen fehlt einfach die Kraft. Das ist auch, also ich hatte eine Bekannte, die hat auch gesagt, sie kann keine Bahn fahren, sie kriegt da tatsächlich Panikattacken, sie kann das nicht machen. Aber sie muss ja zur Therapie fahren, was soll sie machen, ne? So. Und das kriegt sie gerade nicht gebacken. Und da habe ich auch gedacht, stimmt eigentlich, man ist gerade so schwach und verletzlich, also im schlimmsten Fall, und dann muss man sich selber aber gerade dazu aufraffen und dir fällt schon alles andere schwer. Aber vielleicht kommt dann immer

0: gesagt haben. Wie bist du in diesen Momenten am ehesten klargekommen? Also was sind deine eigenen Mechanismen, um dich selbst bei Laune zu halten und die dich durch das Leben bringen, ohne dich dabei zu sehr runterziehen zu lassen?
1: Ich glaube, vorher habe ich immer gegen mich selbst gekämpft. Das war dann natürlich eher kontraproduktiv, dass ich gesagt habe, komm, ey, anderen Leuten geht's schlechter und du kannst doch dankbar sein. Also mich so gezwungen in die positive Richtung, was dann aber nicht geholfen hat, weil es eben Zwang war. Was mir jetzt ganz gut hilft und mir geht's wirklich wesentlich besser, ist, dass ich einfach akzeptiere, wenn der Tag schlecht ist. Manchmal merkt man es ja schon am Anfang des Tages. Nicht, dass man direkt sagt, boah, der ganze Tag ist scheiße. Aber man akzeptiert einfach dieses Gefühl und denkt sich, okay, heute ist es so, ich versuche das Beste draus zu machen, aber ohne Druck. Und was mir sehr geholfen hat, war, letztes Jahr habe ich dann mit Sport angefangen. Einfach dieses, also dass der Körper auch gefordert wird, und man da vielleicht Podcast hört oder Musik und dann auch nochmal eine andere Art von Bubble als jetzt Arbeit kommt. Ist zwar auch anstrengend, Sport will ich jetzt nicht sagen, dass Arbeit, das sind halt alles so, meine Fluchtmechanismen ist immer irgendwas, was mich auf jeden Fall beschäftigt, aber auch Gedanken zulässt. Da passt die Arbeit nicht so gut, muss ich sagen, weil da bin ich eben abgelenkt oder fokussiert auf die Arbeit, aber sowas wie Sport oder einfach akzeptieren, heute ist kein guter Tag, ich habe nichts vor, ich gönne mir, dass ich mich heute aufs Bett lege und vielleicht was lese oder in die Badewanne gehe und dann aber auch mal da die Gedanken zulasse, das hilft mir tatsächlich. Ich habe immer versucht, davor zu flüchten irgendwie oder mir einzureden, es muss anders sein. Aber das jetzt einfach zu akzeptieren und vielleicht zu überlegen, wo kommt's her, aber ohne Druck, das hat mir geholfen. Ich weiß nicht, ob das irgendwem hilft, der das jetzt hört, aber ja, das ist so mein Way, damit umzugehen. Und sich öfter mal sowas gönnen, habe ich gemerkt, wie Musicals gucke ich ganz gern oder von mir aus auch Konzerte oder so, wo du andere Menschen erlebst, die zusammenkommen, gerade so ein Orchester ist zum Beispiel geil und du siehst, die kommen jetzt gerade alle zusammen und erschaffen als Menschen etwas, was ein anderer Mensch dann genießen kann. Das ist dann immer sowas, wo ich mir denke, die Welt ist doch schön. Es gibt Menschen, die machen eben diese Kunst und das rettet immer so ein bisschen. Ich weiß nicht, wie es dir geht, aber mir hilft das immer, wenn ich andere Menschen dabei beobachten kann, wie sie irgendwas erschaffen, so künstlerisch. Nicht nur Musik, aber ja.
0: Genau, du hast gerade ein Thema aufgemacht, das mir auch sehr am Herzen liegt, sowieso, also kreatives Schaffen. Ich finde, dass wir durch Kreativität sehr viel auch ausgleichen können, auch sehr viel Negativität, die wir haben. Sei es jetzt, wenn wir zum Beispiel die Kreativität einer anderen Person konsumieren oder uns damit auseinandersetzen. Also wenn wir jetzt einen Film beispielsweise gucken oder irgendwas anderes, finde ich, ist das etwas, das uns auch sehr berühren kann. Du hast ja sehr viele verschiedene kreative Dinge getan. Also bei dir ist es ja wirklich querbeet. Also du hast 3 verschiedene YouTube-Kanäle, auch wenn die natürlich hier und da jetzt nicht mehr so aktuell sind von den Uploads, aber die Theorie stimmt trotzdem noch. Du hast ja diese 3 verschiedene YouTube-Kanäle und das zeigt ja auch, dass du wirklich viele verschiedene Interessengebiete hast. Zum Beispiel dein Kanal, wo du ja auch sehr viel Voice Acting machst und Dinge vertont hast. Und das ist, glaube ich, das so zu beobachten ist, dass du ja wirklich auch alles irgendwie versucht hast, um kreativ zu sein und dich auszudrücken.
1: Ja, auf jeden Fall. Also ich habe das schon immer geliebt. Es waren auch die Schulfächer, die mir am meisten Spaß gemacht haben. Musik und Kunst und auch Deutsch. Und ich mag auch jetzt in der Branche, dass ich schreibe auch Dialogbücher und das macht mir auch sehr viel Spaß, weil ich finde, mit einem Dialogbuch steht und fällt die Synchro auch ein bisschen, weil du damit ja auch die Charaktere formst, die Art, wie sie sich ausdrücken. Deswegen finde ich Bücher auch sehr wichtig. Ich habe damals Fachabi Gestaltung gemacht, weil ich ja Mediengestalterin werden wollte und auch gerne gezeichnet habe. Da habe ich aber gemerkt, dass mir das so nach Auftrag nicht so gut gefällt, also so nach Vorgabe. Ich wollte immer mein eigenes Ding lieber machen. Dann habe ich da das Interesse tatsächlich am Zeichnen ein bisschen verloren. Ich mache auch Musik, aber auch da so halb. Ich habe keine Noten gelernt und spiele nach Gehör Klavier zum Beispiel. Habe mir vor ein paar Jahren auch eine Ukulele geholt und viel geübt. Und ich vermisse auch immer noch das Singen. Ich habe viel auf YouTube gesungen damals. Und dann war ich irgendwann an diesem Punkt, wo ich entscheiden musste, was mache ich denn jetzt beruflich? Gehe ich jetzt voll auf diese YouTube-Schiene oder mache ich das mit dem Synchron, was ich ja jetzt schon hobbymäßig mache? Und da hatte ich ja, wie gesagt, das Glück, dass ich dann angesprochen wurde. Weil ich glaube, wäre ich jetzt auf YouTube aktiver geworden oder hätte ich ja mehr machen müssen, als nur Songs zu covern, um im deutschsprachigen Raum auf YouTube irgendwie interessant zu sein, würde ich jetzt mal behaupten. Da hatte ich aber Angst vor. Ich hatte nämlich richtig Angst davor, so von außen gejudged zu werden von Leuten, denen ich mich, also dass ich in eine Erklärungsnot komme oder so, weil ich möchte verstanden werden und dann führt das manchmal dazu, dass ich vielleicht zu viel von mir preisgebe oder so, weil ich auch gerne über meine Gedanken spreche, wie du vielleicht merkst, und auch gerne offen darüber spreche.

0: spreche, aber man macht sich ja auch immer ein Stück weit angreifbar. Ich komme damit jetzt mittlerweile ein bisschen besser klar als zu der Zeit, als ich 20 war oder noch jünger. Aber das muss man sich ja auch immer, wie du ja auch schon sagtest, gut überlegen, was man so mit der Welt teilt. Weil irgendwer wird's hören und man kann es nicht mehr, es ist dann draußen in der Welt, die Gedanken und das, was man getan hat.
1: Ja, das ist so eine Sache, da versuche ich auch nicht zu sehr dran zu denken. Meine Hoffnung ist eben, dass wenn einfach mal zufällig die richtige Person zuhört, diese Person sich da einfach dran wiederfinden kann. Und
0: ja, ist ja auch so.
1: Es ist also, einem schon wirklich sehr, wenn du in deinem Leben irgendwo mal zufällig jemanden findest, das kann auch ein Song zum Beispiel sein, irgendetwas, worin du dich wiedererkennen kannst, worin du dich verstanden fühlst, damit du eben weißt, du bist nicht so alleine mit deinen Gedanken. Und deswegen war es mir halt auch immer wichtig, auch wirklich quasi einfach offen über alles zu reden. Und das ist natürlich tatsächlich so, dass manche Leute im Alltag da gewisse Hemmungen haben, wenn man dann eben die Angst hat, ich weiß nicht, in eine Schublade gesteckt zu werden oder einfach falsch rüberzukommen.
0: Ja, oder auch oberflächlich bewertet zu werden. Also ich weiß noch die Zeit, wo ich Coversongs gemacht habe und mich auch gefilmt habe und Leute dann geschrieben haben, boah, die weiß ja gar nicht, wie man Make-up benutzt. Oder ich war in einem Video zu sehen, da habe ich Nino Taku aufgenommen für Haikyuu damals, da war ich in der Regie. Und da hat jemand geschrieben, boah, ist Strawberry Cake fett geworden? Und ich dachte mir, ich bin dick geworden. Danke, dass du es bemerkt hast. Das ist ein Kommentar von ganz, ganz vielen. Aber der geht einem dann natürlich nah. Und das ist sowas Oberflächliches, Dummes. Also selbst das ist jetzt ein paar Jahre her. Natürlich, ich würde lügen, wenn ich sagen würde, das würde jetzt gar nichts mit mir machen. Aber das finde ich einfach so, das ist halt jetzt in der Zeit von TikTok, wo wirklich jeder alles hochladen kann. Und dann machst du die Kommentare auf und da sind so gemeine Sachen drin. Das finde ich ganz, ganz, ganz furchtbar. Das regt mich dann richtig auf, wenn ich das bei anderen Leuten aussehe. Ich darf eigentlich im Internet keine Kommentare lesen. Das macht mich einfach wütend. Das macht mich sauer.
1: Ich finde, dieser Gedanke gibt dann auch eine kognitive Dissonanz. Das ist einfach so ein Whiplash, wenn man sich vorstellt, da ist eine Person, die ja auch genau wie du und ich durchs Leben geht, vielleicht Beziehungen zu anderen Menschen hat, vielleicht auch schöne Dinge erlebt, weniger schöne. Und dass diese Person dann den hasserfülltesten Kommentar überhaupt schreibt, ohne irgendwie eine richtige Rechtfertigung dafür. Es ist halt einfach so ein Kommentar, wo man sich denkt, so warum sagt das jemand? Warum schreibt das jetzt jemand? Und mir fällt es dann immer sehr schwer, mir vorzustellen, dass es ein echter Mensch ist, der auch im echten Leben irgendwie ein eigenes Leben hat und vielleicht auch lieben möchte oder irgendwie, ich weiß nicht, keine Ahnung, Freundschaften pflegt. Also dass dann so ein Mensch gleichzeitig aber auch dann einfach so in der Lage ist, ohne nachzudenken und ohne zu reflektieren, dann einfach sowas rauszuhauen. Das ist total seltsam.
0: Das für mich geht mir genauso. Das ist für mich auch total nicht greifbar einfach. So, ich habe im Alltag aber auch schon mal so Sachen erlebt, wo du erst denkst, ein total banales Beispiel. Ich war in der Bahn und die ist nicht losgefahren und ich wollte zurück nach Berlin. Ich habe meine Eltern besucht und vor mir saß ein Mann und wir haben dann, man fängt ja früher oder später an miteinander so zu quatschen, wenn die Bahn länger steht und da haben wir schon überlegt, was man so macht und dann haben er und ich entschieden, ey, wir machen eine Fahrgemeinschaft nach Berlin und wir haben uns ganz nett unterhalten, so auch was er beruflich macht, was ich beruflich mache, netter Austausch und so weiter und dann kam es zu dem Punkt, wo wir dann wirklich aussteigen mussten, weil die Bahn nicht weitergefahren ist und ich überlegt habe, okay, wir holen ein Auto und dann hat er gesagt, ja, müssen wir mal gucken, wie lange wir fahren. Habe ich gesagt, ja, und wenn du müde wirst, dann wechseln wir uns ab. Und dann sagt er zu mir, als würde ich mich in ein Auto setzen, wo eine Frau fährt.
1: Ach du Scheiße.
0: Überleg mal, nach einer Stunde, die wir uns fast, aber ich übertreibe, eine halbe Stunde, die wir uns nett unterhalten haben und dann sagt er diesen Satz und habe ich gesagt, du fährst alleine. Aber sowas, weißt du, wo du denkst, ich dachte eigentlich, ich habe eine halbe Stunde mit dem Typen gesprochen und da wirkte das überhaupt nicht so. Und dann sagt er diesen Satz und er meinte das absolut ernst. Wir haben uns dann kurz noch gestritten und dann bin ich zurück zu meinen Eltern und bin dann am nächsten Tag mit der Bahn gefahren und wie er nach Berlin gekommen ist, keine Ahnung, ist mir auch egal. Aber ja, also auch im echten Leben findet man dann manchmal so, hat man dann so Begegnungen, wo du dir denkst, das ist jetzt nicht zu fassen.
1: Also sowas zieht dann total den Boden irgendwie weg.
0: Ja. Ja, irgendwie ist es ja auch schön, dass Menschen vielfältig sind, aber es gibt auch einfach eine Grenze, wo du dir denkst, wie kann man so unempathisch und blöd sein und sowas sagen und das wirklich auch denken? Naja, und deswegen, wie gesagt, flüchte ich mich auch ganz gerne in die Kunst, um da nochmal den Bogen zu schlagen. Da ist man dann ja auch vielleicht in seiner Bubble mit Leuten, die einem auch gut tun oder ja, gerade, wo jetzt habe ich gerade vor dem Interview, haben wir es ja schon gesagt, mit dem Thema KI, aber auch da, also ich habe ja viele ZeichnerInnen-Freunde, ja, die auch alle so krass betroffen sind, schon eher als wir Sprecher es waren, sage ich mal. Das ist eigentlich so traurig, weil die können so viel, aber die müssen jetzt auch gucken, was machen sie, ne? Also das ist dann so schwer, auch da motiviert zu bleiben, weil du, wie du ja gesagt hast, man steckt ja in die Zeichnung und in das Sprechen, in das Singen, in alles Kreative, Schaffende steckt man ja auch seine Emotionen und Gedanken und Gefühle rein. Und wenn man dann die ganze Zeit deprimiert ist, ist es halt auch irgendwie schade. Aber ja, Die Zeit, als ich am meisten gesungen habe auf YouTube damals, war immer, wenn es mir nicht gut ging. Das war dann mein Ventil tatsächlich. Ich habe wirklich viele, wenn ich mal Liebeskummer hatte, viele kitschige, traurige Lieder gesungen. Aber ich war dann produktiver denn je, weil ich das eben benutzt habe, um meinen Gefühlen dann Ausdruck zu geben. Ja.
1: Und jetzt gibt es einmal eine Songunterbrechung und zwar durch das Lied Eisenwind. Das stammt von dem mehr oder weniger verschollenen Album Licht und Schatten von Rieke Werner und darüber wollen wir gleich auch sprechen.

0: Wo du jetzt gerade sehr viel über das Singen gesprochen hast. Ich hatte da was recherchiert gehabt. Du hast ja auch tatsächlich mal, wo habe ich denn jetzt hier den, da, ich müsste erstmal den Tab gerade raussuchen. Genau, du hast im Jahre 2012 auch ein eigenes Album rausgebracht. Licht und Schatten. Ich hatte das Gefühl, dass ich noch vor ein paar Monaten noch mehr zu diesem Album gefunden habe. Ich habe ja auch in die Songs reingehört. Jetzt heute habe ich ja nochmal eine Bestandsaufnahme gemacht und da fiel mir das schwerer, da die Sachen wiederzufinden, also auf YouTube oder so.
1: Es ist so witzig, dass du das sagst, weil ich letzte Woche angeschrieben wurde von einem Mädchen, die gesagt hat, sie hätte es damals ganz gerne gehört und man findet das auf einmal nirgendwo mehr. Dann habe ich gesagt, okay, ja, ehrlich gesagt, und das ist jetzt der Knackpunkt, ich war damals in einem ganz furchtbaren Knebelvertrag und es war wirklich nicht schön, ich kann das jetzt erzählen, weil die Leute nur gesehen haben, dass ich so ein bisschen Reichweite auf YouTube hatte. Zu der Zeit damals war das noch mehr wert als heute. Und da wurde ich dann angeschrieben, nämlich ob ich mir vorstellen kann, ein Album rauszubringen. Und für mich war das natürlich total aufregend und ich habe mich darauf auch eingelassen. Aber die Bedingungen waren dann tatsächlich sehr scheiße und ich habe mich auch gegen einiges in dem Vertrag wehren wollen. Und da hat man mir dann auch gesagt, so, du singst gar nicht so gut, aber du bringst halt eine Fanbase mit, was halt nicht nett ist. So, sie wollten auch, dass ich auf die Bühne gehe. Also, und die Lieder, die ich gesungen habe, die gab es alle schon von einer Gruppe namens Bernstein. Die wurden alle einfach nur mit mir nochmal sozusagen aufgewärmt. Es war nicht mal was Neues. Ich habe die nicht selbst geschrieben. Die haben mir die einfach vorgesetzt und die habe ich trotzdem geliebt. Ich habe die auch gerne gesungen. Ich habe die teilweise bei mir zu Hause gesungen, in meinem selbstgebauten Tonstudio im Haus meiner Eltern und teilweise in Berlin. Und das war eine total aufregende Erfahrung. Das will ich jetzt gar nicht schlecht reden. Aber der Vertrag war halt echt nicht okay und der Umgang mit mir war auch nicht okay. Und ich habe das damals auch kritisiert und ich habe seit Jahren kein Geld dafür bekommen. Das wurde immer noch verkauft. Ich habe kein Geld mehr dafür bekommen. Mittlerweile sind tatsächlich beide Herren, die von denen ich mich so schlecht behandelt gefühlt habe, verstorben. Das tut mir auch leid. Aber ja, also dementsprechend hatte ich über Jahre gar keinen, weder Zugriff auf diese Lieder, ich hatte auch gar keine Gewalt über diese Lieder. Also wie die vermarktet wurden oder wo sie vermarktet wurden. Und ich habe auch kein Geld mehr daran verdient. Also ich glaube, 2 Jahre, nachdem das released wurde noch und dann gar nicht mehr. Also nicht, dass das viel gestreamt wurde oder sowas, aber das war schon wild. Und ich habe mich dann auch einmal öffentlich geäußert, wie das gelaufen ist, damit die Leute einfach Bescheid wissen. Find's natürlich trotzdem toll, wenn die Leute die Lieder gerne hören, weil, wie wir gerade ja schon gesagt haben, wenn die Kunst oder wenn die Lieder jemandem was geben und fallen, dann ist es doch schön, wenn sie konsumieren können. Aber ich wollte eben ganz offen darlegen, dass ich auch nichts davon habe, damit die Leute nicht denken, sie unterstützen mich damit, so in dem Sinne. Und ja, scheinbar ist jetzt seit kurzem sind die nicht mehr so zu finden. Damit habe ich aber tatsächlich nichts zu tun. Es ist einfach passiert. Ich weiß gar nicht mehr, wer die überhaupt verwaltet hat und wer da Zugriff drauf hatte. Weil eben, wie gesagt, die Herren leider verstorben sind, wie ich gelesen habe. Aber ja, wild, ne? Und dann habe ich letzte Woche diesem Mädchen, die danach gefragt hat, habe ich die MP3s geschickt, weil ich die noch hatte. Und gedacht habe, okay, wenn ihr das aber Spaß macht, die zu hören, dann schicke ich ihr die mal. Aber es war eben nicht, wie ich es mir gedacht hatte mit dem Album. Ich hätte gerne eigene Songs gemacht oder ich hätte gerne was Neues gemacht, von mir aus auch gemeinsam mit dem Label zusammen oder so. Und damals fand ich es auch nicht schlimm, ne, dass das eben Lieder waren, die es schon gab. Aber irgendwie war es dann so, wenn ich jetzt darauf zurückblicke, so viele Jahre danach, war es einfach, hey, da gibt's eine Community von diesem Mädchen auf YouTube. Wir nehmen einfach die Lieder, die wir schon haben und lassen sie das nochmal singen und gucken mal, wie es ankommt. Was anderes war es ja im Grunde nicht.
0: Ja, ich komme mir gerade auch natürlich ein bisschen blöd vor, weil ich habe...
1: Musst du doch gar nicht, woher solltest du es wissen?
0: Ich habe eine halbe Seite darüber, eine musikalische Analyse geschrieben über den Song Eisenwind und
1: der
0: Song beschreibt eine Phase oder auch eine persönliche Reise, die sehr von Schmerz gezeichnet ist und wie der Refrain mir gefällt. So, ich glaube, ich habe wirklich das ganze Ding auseinandergefriemelt, so, ne?
1: Ja.
0: Ja, aber.
1: Ey, aber ist doch schön. Ich meine, es ist doch trotzdem schön. Du hast dich damit auseinandergesetzt und auch versucht zu ergreifen oder zu greifen, was da damals mit gemeint war.
0: Ich habe hier auch gerade einen Artikel von der Schweizer Hitparade, hitparade.ch. Da sind sogar noch ein paar Hörproben zu dem Album, glaube ich, aber nicht die vollen Tracks tatsächlich. Und es gibt eine Bewertung.
1: Das ist krass.
0: Es gibt eine Bewertung von dem Album. 4 Sterne.
1: Oh. Ja, aber ihr müsst mal, also du musst mal nach Bernstein suchen und dann die Titel Giganten, Eisenwind und so, da findest du die noch, aber eben im Original sozusagen, wenn meins war so ein aufgewärmtes Cover.
0: Ja, eigentlich bin ich ja immer sehr, sehr präzise mit der Recherche. Ich hätte es wissen müssen.
1: Es wurde ja gar nicht groß kommuniziert, dass das auch Covers sind.
0: Ich finde es nur witzig gerade. was sowieso der tatsächliche Hintergrund sein kann. Wo wir über deine YouTube-Geschichten geredet haben, es gibt da eine Sache, worüber ich schon immer mal im Radio drüber reden wollte, weil es so ein Thema ist irgendwie. Ich finde es irgendwie cool, so nischenhafte Themen ins Radio zu bringen. Zwar, du hast, ich weiß nicht, ob das eine gute Brücke ist, aber du hast vor einigen Jahren Creepypastas vertont. War das bei dir so, dass, wie sehr warst du in diesem Thema Creepypasta drin? Also auch vor allem jetzt zu der Zeit, so als es angefangen ist.
1: Ich glaube, ich habe es mehr selbst konsumiert tatsächlich. Es gab viele, viele deutsche YouTuber, die das dann ja selbst alles eingelesen haben. Und dann habe ich gedacht, boah, das will ich auch machen. Ich mache ja gern was mit meiner Stimme und bin dann in...
0: Ja, so jemand wie Megusta Games LP.
1: Genau, genau. Oder, oh, wie hieß sie denn? Damals hieß sie Sakura Lanoir oder so. Warte, ich will keinen Scheiß erzählen. Jetzt muss ich es nachgucken, weil ich mag die ganz gern. Sakura Noir hieß sie, glaube ich. Ach, ich weiß es nicht mehr. Scheiße. Egal, auf jeden Fall habe ich dann viel selbst gehört und dann habe ich gedacht, das möchte ich auch, aber wir können ja nicht immer alle die gleichen Geschichten erzählen. Und dann habe ich auf Reddit Geschichten auf Englisch gelesen und mir dann übersetzt, damals ohne KI, schön selbst gemacht, vom Englischen ins Deutsche. Ich glaube, ich würde es heute auch noch so machen. Aber ja, und da habe ich dann ein paar eingelesen. Es waren nicht so viele, weil irgendwann, glaube ich, hat es zeitlich nicht mehr hingehauen. Das ist auch jetzt gerade der Grund, warum meine drei Kanäle so tot sind, sage ich mal. Weil mir einfach die Zeit fehlt, nach der Arbeit noch kreativ zu sein, wenn ich den ganzen Tag schon so viel Energie und Konzentration aufgebraucht habe. Da habe ich dann abends keine Lust mehr, für mich zu singen, sozusagen. Vielleicht kommt das ja nochmal wieder, aber genau. Und da habe ich dann ein paar Geschichten übersetzt und eingelesen und ich mag auch total gerne Soundeffekte basteln. Also ich kann mir nichts, also wenn Synchron nicht mehr ist und man da jemanden braucht, so Sounddesign, finde ich mega cool. Das macht richtig, richtig viel Spaß. Genau, und dann konnte ich das halt alles drei verbinden und da habe ich dann ein paar Creepypasta gelesen, aber so richtig, ich kenne halt diese, es gibt ja welche, die viral gegangen sind, sage ich jetzt mal, die dann jeder kannte und so, aber so richtig deep im Creepypasta-Game bin ich gar nicht drin. Aber ich mag einfach Horror auch gerne und ich mag auch True Crime tatsächlich und beschäftige mich gerne mit den düsteren Seiten von Menschen und Gedanken und ja, das klingt jetzt komisch, aber du weißt, was
0: klar,
1: ich meine.
0: Bei Creepypastas, ich weiß noch, also als das damals angefangen hat, das hatte so richtig, kam das ja in Mode, so 2012 etwa. Da war ich ja selbst so auch 12. Das heißt, ich habe das ja als Kind alles dann konsumiert und so und alles mitbekommen. Und was ich immer ganz interessant finde, damals gab es sehr viele Stories, die ja auch total gruselig sind, ne? Und dann später, wenn man dann nochmal über die Stories reflektiert, da gibt's manche, also vor allem die bekanntesten, die ja so dermaßen schlecht eigentlich geschrieben sind und irgendwie so ganz, ganz komisch eigentlich gealtert sind, weil man erst jetzt heute so erkennt, okay, dass die damals eigentlich nicht so eine krasse Qualität hatten teilweise, also jetzt die ganz Bekannten, die wirklich,
1: ja,
0: die da quasi das Aushängeschild so gewesen sind, so keine Ahnung, wie sehr du da drin bist, so Jeff the Killer oder so ein Stuff. Da haben die dann ja auch im Creepypasta-Wiki jetzt vor ein paar Jahren so einen Wettbewerb gemacht, um die Story zu ersetzen. Also die haben quasi den Leuten gesagt, okay, schreibt eine neue Version von der Story und die wird dann so revisionistische Geschichte mäßig, das wird dann quasi der Ersatz dafür, wo man halt wirklich auch merkt, so die Qualität ist halt einfach nicht so gut gealtert bei vielen von diesen Stories und das ist aber irgendwie so ein starker Teil von Internetkultur halt einfach und deswegen finde ich das so besonders und auch wenn das halt heutzutage, es hat sich halt weiterentwickelt so zu anderen Sachen. So.
1: Ich weiß nicht, kommt dem ein bisschen nah, aber ich habe mich irgendwann mal so richtig in dieses Rabbit Hole von SCPs begeben.
0: Das war ja Hand in Hand, SCPs waren ja auch...
1: Ja, voll und dann dachte ich so, boah, ich will alle SCPs auf Deutsch übersetzen und das einlesen, habe ich nie gemacht, aber ich war halt so voll drin und ich liebe auch, also SCP Containment Breach hat einfach damals so Spaß gemacht, das Spiel. Es war ja so unausgereift, ich weiß gar nicht mehr genau, ich müsste es jetzt nochmal spielen, aber das war so, es war einfach spannend, die Idee war so schön.
0: Ja, nee, SCP, das war ja das Ding, die wurden ja fast mit Creepypastas eigentlich so unter einen Hut gepackt, also so als wäre es quasi das Gleiche, aber ja, die SCP, die Foundation mit dem Wiki, das ist ja wirklich eine der brillantesten oder größten Internet-Horrorgeschichten, die von allen möglichen Leuten ins Leben gerufen wurde und ja klar, ich weiß auch noch, es gibt ja dann ja hier diesen Seuchendoktor SCP-049, da gab es dann auch so einen Song so zu, da gab es auch so Songs zu von den Leuten, so Fansongs, das fand ich auch total cool.
1: Ach, das war noch eine andere Zeit, auch als man mit YouTube noch kein Geld verdient hat. Nicht, dass es jetzt, ich will jetzt gar nicht das heute verteufeln, aber damals war wirklich so, da sind ganz viele Kreative zusammengekommen und haben sich so gegenseitig inspiriert, Sachen zu machen, nicht, dass das jetzt auch nicht auch so wäre, eben weil man so viel noch selber machen musste, weil KI da auch noch nicht so groß war und man auch noch nicht genau wusste, wie was geht. Und jeder hat so seine Art erfunden auch teilweise, wie er was umsetzt, wie er was filmt, wie er was präsentiert, zeichnet. Und das war irgendwie, ach, das war eine tolle Zeit einfach. Ich weiß nicht, ob du die kennst. Kennst du Milky Cabbage? Die heißt jetzt Christina Wie. Ist eine Synchronsprecherin auch in Amerika. Sie hat den gleichen Weg gemacht wie ich. Und wir haben uns letztens geschrieben und es ist so schön, weil sie spricht zum Beispiel Ladybug. Und dann haben wir uns letztens geschrieben, so wie krass das ist, dass wir beide so auf YouTube mit so Fansynchros und Cover-Songs angefangen haben und jetzt leben wir beide dieses Synchron, halt ich in Deutschland und sie da, und es war so verrückt irgendwie für uns beide. Richtig schön.
0: Ja, du hast Uploads von ihr, die dann teilweise auch wirklich so 17 Jahre einfach als.
1: Ja, es wurde auch so viel gelöscht, weil wir haben ja auch gnadenlos gegen Copyright verstoßen einfach.
0: Das war ja früher noch richtig, richtig schlimm, also mit der GEMA und mit Viacom. Heutzutage ist es jetzt leichter geworden. Du kannst jetzt viel mehr einfach hochladen und meistens das Schlimmste, was passiert, ist halt entweder, dass du es halt nicht monetarisieren kannst, was sowieso nicht meine Absicht ist, oder halt, dass es aus irgendeinem Grund in Russland gesperrt wird, aber das ist für mich jetzt auch kein großer Verlust. Persönlich, wenn mein deutscher Podcast irgendwie in Russland nicht gehört werden kann.
1: Ja, stimmt.
0: Das war halt damals halt einfach so, alles war neu, alles war besonders.
1: Ja, irgendwie schon.
0: Ich weiß nicht, ich habe in den 2000ern angefangen, YouTube zu benutzen. Damals als Kind, da hat man sich einfach gedacht, okay, ich kann hier alles eingeben, was ich will, und ich kriege dazu Videos. Und dann hat man halt irgendwie nur die ganze Zeit so Geister- und Alien-Videos geguckt, so irgendwie Real Alien, No Fake oder ja. So. Das war so das Ding. Und dann ja irgendwann kam ja dann auch vor allem so diese richtigen Formate irgendwie von den bekannteren deutschen YouTubern, diese regelmäßigeren Formate.
1: Ja, wo Außenseiter und sowas, das war eine wilde Zeit.
0: Eine Sache hätte ich fast vergessen. Ich wollte dich nochmal fragen, ob das für dich okay ist, ob du vielleicht am Ende nochmal irgendwie Stimmprobe, nochmal irgendwie was als Charlie Morningstar.
1: Willkommen im Hespin Hotel. Wir schaffen es, dass alle Sünder in den Himmel kommen. Mit Liebe, Verständnis und Freundschaft.
0: Da wir jetzt am Ende von diesem Gespräch angekommen sind, wollte ich dir nochmal jetzt die letzte Möglichkeit geben, das Fazit zu treffen oder dein letztes Wort zu sprechen.
1: Boah, das ist wichtig und richtig. Ja, ich glaube, mein Fazit aus unserem Gespräch ist, oder was ich besonders schön in unserem Gespräch fand, ist einfach Kreativität. Es ist so wichtig, sich auszudrücken über Kreativität, und das ist etwas, was KIs nicht können. Die können das kopieren von dem, was die Menschen ihnen füttern, so, aber ich finde, es sagt auch so viel über den einzelnen Menschen aus, wenn er das selber erschafft und selber was kreiert. Und das tut dem Menschen auch so gut und es erreicht andere Menschen, wenn man dann die Gefühle darin spürt. Und ich glaube, das ist so das, was ich an Kunst allgemein toll finde und auch am Synchron, dass ich die Gefühle von dem Schauspieler sozusagen, die er spielt, aufgreife und dann auch aus meinen Erfahrungen schöpfe, um das in dem gerecht zu werden und auch eben Trauer und Freude und Leidenschaft und was nicht alles zu spielen. Und auch nebenbei eben diese anderen Hobbys zu bewahren, die man dann vielleicht nicht beruflich macht, aber sowas wie Singen und Zeichnen und andere kreative Schaffensweisen. Ja, und eben ganz viel konsumieren, was andere kreativ schaffen. Das ist so das, was ich finde, das Leben lebenswert macht. War das jetzt zu kitschig? Aber ja.
0: Ja, und damit endet auch wieder ein weiteres Interview. Diesmal mit der Synchronsprecherin Rike Werner, die auch im Internet vertreten ist auf ihrer eigenen Webseite rike-werner.de. Man wäre kaum drauf gekommen, wenn ich es nicht erwähnt hätte. Ja, und jetzt gibt es nochmal einen letzten Abschlusssong, noch einmal aus der Serie Hespin Hotel, und zwar Stayed Gone. Und damit wünsche ich allen da draußen noch ein höllisch gutes Leben.
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Am 10.01.2023 verstarb einer der besten, virtuosesten und markantesten Rockgitarristen der Welt. Eine Legende in seiner eigenen Zeit. In einem Atemzug zu nennen mit Gitarrengiganten wie Jimi Hendrix, Jimmy Page, Eric Clapton etc. Ein echter Handarbeiter in Sachen Blues, Rock, Jazzrock, Jazz, Bluesrock. Aber immer mit seinem eigenen, unverkennbaren Stil. Die Rede ist von Geoffrey Arnold Beck, besser bekannt als Jeff Beck. Begonnen hatte alles bei ihm in den frühen 60er Jahren als Sessionmusiker diverser Bands. Von dort ging Jeff 1965 zu den Yardbirds für Eric Clapton, der zu John Mayall wechselte. Jeff spielte 2 Jahre lang dort und bildete gemeinsam mit Jimmy Page eine Zeit lang ein legendäres Leadgitarrenduo. 1967 startete er dann eine eigene Karriere mit dieser Single-Veröffentlichung. Hi Ho Silver Lining.

Auf dieser Single, auf der Jeff Beck auch selbst die Stimme erhob, befand sich ebenfalls der nachfolgende Song, mit dem Jeff dann 1967 einen sehr großen Erfolg hatte. Nun gibt's Beck's Bolero. Man habe ein Ohr auf dem Schlagzeug.

Am infernalischen Schlagzeug sitzt hier kein geringerer als das Tier, Keith Moon von The Who. Danach zimmerte sich Jeff Beck seine eigene Band zusammen, die Jeff Beck Group, und nahm 1968 den Longplayer Truth auf. Am Gesang hier Rod Stewart. Ich spiele euch jetzt den Song I Ain't Superstitious.

Die weiteren Mitmusiker von Jeff Beck auf dem Album Truth sind am Bass Ron Wood, Mickey Waller an den Drums und Nicky Hopkins an den Keyboards. Ich spiele euch nun noch von dem Album Truth aus dem Jahre 1968 den Song Shapes of Things.

Jeff Beck benutzte als einer der ersten Gitarristen der Rockmusik Gitarren-Effektgeräte und verlieh seinem Spiel dadurch einen eigenen speziellen Touch. Er spielte seine Gitarre ohne Plektrum und entwickelte eine besondere Zupftechnik, die im Zusammenspiel mit dem Yamaha-Haken, also dem Vibratorhebel seiner Gitarre, sehr spezielle Klänge und eigenwillige Töne erzeugen konnte. Aus dem zweiten Album der Jeff Beck Group aus dem Jahre 1969 spiele ich jetzt den Song Plinth.

Aufgrund dieser Spannungen innerhalb der Band verließen schließlich Ron Wood und Rod Stewart nach der Aufnahme des Albums Spackola die Band und gingen zu den Small Faces. Danach formierte sich die Jeff Beck Group für die folgenden zwei Alben mit neuen Musikern. Aus dem Album Rough and Ready aus dem Jahre 1971 nun der Song Short Business.

Mit von der Partie auf diesem Album waren neben Jeff Beck Bobby Tench am Gesang und an der Rhythmusgitarre, Max Middleton Piano und Keyboards, Clive Chairman Bass und Cozy Powell an den Drums. Ebenfalls aus dem Album Rough and Ready nun der Song I've Been Used.

Unverkennbar Cozy Powell an den Drums. Eine Exact Timing Demo zum Ende des Songs. Gut hörbar hier die Doppelschläge der Bassdrum. Jeff Beck hatte nie die großen Erfolge und Chartplatzierungen wie seine Gitarrenkollegen zu verzeichnen. Bei ihm war es eher die Stilrichtung, die er begründete, die ihm viel Anerkennung in der Musikwelt einbrachte. Das machte sich auch auf dem folgenden Album positiv bemerkbar. Aus dem Album Jeff Beck Group von der Jeff Beck Group aus dem Jahre 1972 nun der Song I Can't Give Back the Love I Feel For You.

Auch die Rolling Stones hätten nach dem Tode von Brian Jones Jeff Beck gerne in der Band gehabt. Aber inzwischen hatte sich Jeffs schwieriges, aufbrausendes Temperament und sein Hang zum Perfektionismus in der Musikszene herumgesprochen. Aus dem Album Jeff Beck Group nun noch der Song Gotta Have a Song.

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1: Nachdem sich die Jeff Beck Group nun endgültig aufgelöst hatte, begann für Jeff ein neues Kapitel zusammen mit den Musikern Carmine Appice und Tim Bogert von der Band Vanilla Fudge, die er in einem Session-Projekt kennengelernt hatte. Aber zunächst wurde seine Karriere jäh durch einen Autounfall unterbrochen, bei dem er sich eine Schädelfraktur zugezogen hatte. 1973 nahmen die drei dann das Album Beck, Bogert and Appice auf. Aus diesem Album nun der Song Lose Myself With You.

Das Album wurde vom Publikum leider nicht so gut angenommen und von Kritikern unterbewertet. Nur das Stevie Wonder Cover Superstition erhielt eine würdige Chartplatzierung. Es folgte aber trotzdem eine Live-Tournee, die die Protagonisten sogar in das ferne Japan führte. Aus dem Album Back Boogered and Appies aus dem Jahre 1973 nun der Song Living Alone.

Durch unermüdliche Sessionarbeit in den nächsten Jahren rekrutierte sich Jeff Beck dann die Mitglieder seiner neuen Band, um mit ihnen das folgende Album Blow by Blow aufzunehmen. Dieses Album leitete eine neue Schaffensära bei Jeff Beck ein, die sehr stark von Jazzrock und Fusionmusik nach dem Vorbild des Mahavishnu-Orchesters beeinflusst wurde. Aus dem Album Blow by Blow aus dem Jahre 1975 nun der Song Constipated Duck.

Jeff Beck, ständig unzufrieden mit seinen Einspielungen, kam oft ins Studio und spielte neue Overdubs ein. Zuletzt sogar, als die Produktion beendet war und die Scheibe schon längst in den Shops lag. Ebenfalls aus dem Album Blow by Blow aus dem Jahre 1975 spiele ich euch nun den Song Scatterbrain.

Das war's dann auch schon wieder für heute mit Sound Vibrations im Stadtradio Göttingen. Es hat mir wieder sehr viel Spaß gemacht. Ich hoffe, euch auch. Für Anregungen und Kritik schickt bitte eine Mail an punk.rocker65@yahoo.de. Bis zur nächsten Sendung Sound Vibrations am 10. Juli 2026 um 21 Uhr wünsche ich euch allen eine besonders gute Zeit. Bis dahin alles Gute, wo immer ihr auch seid. Euer Gernot Lüdecke.

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